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1: Im Studio Silas Quiring. Die USA haben die dritte Nacht in Folge Ziele im Iran angegriffen. Das teilte das zuständige US-Regionalkommando mit. Damit solle Teherans Fähigkeit zu Attacken auf Schiffe in der Straße von Hormus weiter geschwächt werden. Der Iran griff wiederum US-Ziele in mehreren Golfstaaten an. Trotz der Eskalation hält Donald Trump eine Einigung weiter für möglich. Der US-Präsident kündigte zuletzt selbst eine erneute Blockade iranischer Häfen an. Für andere Frachtschiffe soll außerdem eine Art Maut erhoben werden. Kein TikTok, Instagram oder Snapchat unter 13 Jahren und das überall in der EU. Das schlagen von der EU-beauftragte Experten vor. Mehr dazu von Anne Brauer.
2: Das Gremium bringt neben dem Verbot für Kinder auch Beschränkungen für ältere Jugendliche ins Spiel, solange Online-Plattformen nicht ausreichend vor Suchtgefahren, Hassrede oder Gewaltdarstellungen schützen. Ob, wie und wann der Vorschlag der Experten jetzt in ein EU-Gesetz gegossen wird, zeigt sich in den nächsten Monaten. Viele EU-Staaten planen ohnehin schon eigene Social-Media-Verbote. In Deutschland wird noch diskutiert. Für die Umsetzung sind die Länder aber auf Brüssel angewiesen, denn nur die EU-Kommission kann die Social-Media-Riesen zu Änderungen zwingen oder zu Bußgeldern verdonnern.
1: Die Unterstützerländer der Ukraine planen erstmals ein gemeinsames Manöver. Die europäische Schutztruppe soll in den kommenden Monaten Übungen in Nachbarländern der Ukraine durchführen. Das kündigte Frankreichs Präsident Macron nach Beratungen in Paris an. Die Truppe solle Einsatzbereitschaft zu Land, in der Luft und zur See zeigen. Bei dem Treffen haben 10 Länder außerdem ein Bündnis zur gemeinsamen Raketenabwehr geschlossen, darunter die Ukraine, Frankreich und Deutschland. Auf der Bahnstrecke Hamburg-Berlin gibt's aktuell Probleme. Grund ist ein umgestürzter Baum auf den Schienen in Mecklenburg-Vorpommern. ICEs und ICs fallen entweder ganz aus oder haben etwa 1,5 Stunden Verspätung. Wann genau der Verkehr wieder planmäßig laufen kann, ist noch unklar. Wer holt sich das erste Ticket fürs Endspiel der Fußball-WM? Topfavorit Frankreich und Spanien kämpfen heute im ersten Halbfinale darum. Morgen folgt dann das zweite Halbfinale zwischen England und Argentinien. Das große Finale steigt am Sonntag im Stadion der New Yorker Footballteams.
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3: Mit KI-Support. Teils klar, teils hängen ein paar Wolken am Himmel und im Süden können anfangs noch Schauer oder Gewitter dabei sein. Sonst bleibt es meist trocken, bei aktuellen Temperaturen von 21 bis 12 Grad. Tagsüber dann Sonne und Wolken, später werden die Wolken mehr, dazu in der Mitte und im Süden teils kräftige Gewitter mit Starkregen und Hagel. Dazu werden es 26 bis 35 Grad.
4: Viel Spaß! Ja, leb von DJ Ötzi! So, meine lieben Radiozuhörer von der Schlagerwelt, von der Berner Schlagerwelt, von RBSW 1. Es hat mich sehr gefreut heute. Wir kommen jetzt halt schön langsam zum Schluss und möchte mich nochmal ganz, ganz herzlich bedanken bei Rabe, bei Radio Bern, bei RBSW 1, bei den ganzen Moderatoren, bei Ladi, bei Tanja und bei Peter Schmid und allen, die in der Schlagerwelt in der Gruppe mit drin sind. Vielen, vielen herzlichen Dank. Heute das erste Mal live für Sie und bei der Berner Schlagerwelt, bei RBSW 1. Kommt gut nach Hause oder seid schon zu Hause. Eine wunderschöne gute Nacht wünscht euch der Tobi Strasser von RBSW 1, von Tobi Strassers Musik Karussell. Und wir hören uns wieder in den nächsten 14 Tagen wieder bei der zweiten Sendung von Tobi Strassers Musik Karussell. Tschüss, Servus, Hallo und Salü. Euer Tobi Strasser von Tobi Strassers Musik Karussell. Und jetzt kommt noch zum Schluss für euch von mir, von Tobi Strasser, musikalische Heimat. Servus, salü, ciao, euer Tobi, tschüss.

Ja, liebe von der Berner Schlagerwelt, jetzt kommt Alpen-DJ Heiner und im Anschluss Roland Eberhard, Stefan Roos und Judith und Mehl. Viel Spaß!

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0: Das ist Niklaus Blaser Punkt.
1: Sendung Niklaus Blaser Punkt. Ich bin nach wie vor hier in Niederösterreich. Momentan bin ich hier im Kronprinz-Rudolf-Hof, im heutigen in Grenzing, das ist eben in Wien. Das ist ein Café, ein Restaurant mit einem großen Gartenrestaurant auch. Und ich habe hier mit den beiden kaiserlichen Hoheiten, habe ich hier den Sonntagnachmittag verbracht. Hier am Tisch bei mir links und rechts sitzt zur rechten Seite der Ernst, zur linken Seite der Feri. Sie sind die Musikanten von den Schlosskoglern und wir durften die hier besuchen. Guten Tag, sag ich mal, Ernst.
2: Ja, grüß dich, servus, herzlich willkommen in Wien beim Heurigen.
1: Guten Tag, Feri.
3: Ja, ich sage auch herzlich willkommen in Wien beim Heurigen.
1: Ihr beide, ihr habt ja das 50-Jahre-Jubiläum. Ihr habt so Hüte an, ich beschreibe das ein wenig. Wir machen dann noch ein Foto und da dran ist so ein gelbes Band und dort heißt die Schlosskogler 50 Jahre. Also 50 Jahre, das ist eine lange Zeit.
2: Ja, das steht am Hut, aber der Hut ist schon ein bisschen alt. Wir spielen jetzt schon 54 Jahre. Also nächstes Jahr haben wir ein 55-jähriges Jubiläum bei uns in Kirchberg an der Pilach. Der erste Auftritt war 1972 beim Heimatabend und seit 1984 machen wir die Musik hauptberuflich und wir waren auch schon sehr oft in der Schweiz, in vielen Orten und Kantonen unterwegs. Ja. Und Deutschland, Schweiz, Finnland waren wir auch, Schweden, Finnland am Fährschiff und Tschechien und in viele ausländischen Länder und viel in Österreich auch unterwegs natürlich. Ja.
1: Ja. In der kommenden Sendung werden wir das alles auseinandernehmen, Punkt für Punkt. Ich wünsche euch, liebe Zuhörerinnen und Zuhörer bei Radio Berner Schlagerwelt, ganz gute Unterhaltung.

0: Sendung Niklaus Blaser-Punkt. Ich bin hier in Niederösterreich im Kronprinz Rudolf Hof im heurigen in Grenzing. Bei mir ist der Ernst und der Feri von den Schlosskoglern. Ja, wie hat das eigentlich bei euch angefangen? Habt ihr schon fast in der Wiege Musik gemacht oder haben eure Eltern auch schon Musik gemacht? Wie hat das angefangen bei euch, lieber Feri?
1: Ja, bei uns hat es so angefangen, wir haben eine Schublattlergruppe gehabt, Volkstanzgruppe, und da haben wir schon ein bisschen so Musik gemacht und mitgetanzt natürlich. Und dann haben wir beide noch Instrumente gelernt. Und ganz angefangen hat es bei mir eigentlich am Kirtag. Da habe ich eine Melodika gewünscht und habe gleich gespielt praktisch, habe spielen können. Und beim nächsten Kirtag eine kleine Ziehharmonika, so Spielzeug, Ziehharmonika. Und wie ich nach Hause gekommen bin, war gleich dieses Lied, Oh pardon, sind Sie der Graf von Luxemburg? Und das habe ich gleich nachgespielt, ohne Vorkenntnisse. Und da hat meine Mutter gleich gesagt, der hat Talent, ne? Dann so ist das gekommen. Und dann größeres Akkordeon gekauft und ist immer so weitergegangen. Und dann 1972, am 30. August 1972, haben wir dann den ersten Auftritt gleich vor 300 Leuten gehabt in Frankenfels im Pillerstall. Und das war gleich ein super Hallo für uns, das hat uns sehr gefallen. Leute haben mitgemacht und so ist das gekommen, dass wir zuerst nebenberuflich 12 Jahre gespielt haben. Und 1984 haben wir uns dann entschlossen, das Ganze, unser Hobby, zum Beruf zu machen. Und gestartet haben wir dann gleich in Hamburg, 6 Wochen in Hamburg. Ist auch super angekommen, jeden Tag 6 Stunden am Abend spielen. Und die Leute waren lustig, wir haben uns wohlgefühlt und so ist das immer weitergegangen. Und dann ein Auftritt hat den anderen ergeben und so sind wir dann überall umhergezogen und dann viel in der Schweiz auch gewesen. Wir haben schon über 2 Jahre nur in der Schweiz gespielt, über 3 Jahre nur in Deutschland. Und dann sind auch viele andere Länder noch dazugekommen, Kroatien, Slowenien und Tschechien, ja. Ungarn haben wir dann nur einen Auftritt gehabt, aber Ungarn ist ja ganz wieder was anderes für uns. Aber es war immer eigentlich super und wir freuen uns immer, dass wir noch immer Musik machen. Nächstes Jahr schon 55 Jahre.
0: Eine enorm lange Zeit, lieber Ernst. Was bei dir so, hast du schon bereits im Laufgitter, also zum Stubenwagen herausgekommen bist, im Laufgitter. Ich weiß nicht, ob man das bei euch in Österreich auch kennt, wo man die Kinder dann reintut, dass sie im Gitter nachlaufen können. Hast du dort schon bereits Gitarre gespielt?
2: Nein, direkt da noch nicht, ja, aber später. Der Bruder hat, wie gesagt, Akkordeon und steirische Harmonika gespielt, die Knopfharmonika. Und ich habe dann Gitarre gelernt und dann haben wir so Showinstrumente wie die Teufelsgeige oder Panflöte oder auch mit Kuhglocken macht man so Show. Und das hat sich so ergeben, die Auftritte sind immer mehr geworden. 1984 waren wir so an der Grenze, wo man gesagt hat, die Auftritte sind schon zu viel. Sollen wir jetzt nur mehr die Musik machen oder Musik weniger und die Arbeit weitergehen? Dann haben wir gesagt, nein, wir machen lieber Musik, wir versuchen es einfach mal und soll es nicht funktionieren, arbeiten können wir immer noch. Wenn man arbeiten will, findet man immer was, haben wir gesagt. Und das ist dann bei der Musik geblieben. Die Auftritte sind immer mehr geworden, auch international und so. Und viele in Österreich auch. Und jetzt zurzeit sind wir sehr viel in Wien, das ist auch praktisch, ist nicht weit weg von uns. Und das hat sich so ergeben und wir machen das immer noch sehr gerne und es macht uns auch große Freude, die Leute zu unterhalten. Es ist immer wieder schön, wenn die Leute fröhlich sind und tanzen und mitklatschen und das ist auch für uns immer wieder so positives Echo, was auf die Bühne kommt, wo man sich wirklich dann wieder freut, war wieder ein schöner Auftritt und lustige Leute waren dabei und es war gemütlich und wir machen das sehr gerne und wir würden das gerne noch einige Jahre noch machen, wenn es gesundheitlich, wenn alles passt und die Leute uns immer noch wollen, machen wir das gerne noch weiter. Ja.
0: Haben dann eure Eltern auch schon Musik gemacht?
1: Die Eltern selber nicht, aber die Verwandtschaft. Da sind fast alle Musiker gewesen und da sind es noch. Und ich glaube, das hat sich so weitervererbt, großväterlicherseits praktisch. Und so ist das zu uns gekommen, die Musik. Ja. Und wir machen das gerne und es macht wirklich Spaß und Freude. Ja.
0: Eben, es verehrt sich immer wieder weiter. Das ist zum Beispiel wie bei den Habsburgern, oder? Das Habsburger Kinn oder die Habsburger Glatze oder die Ohren. Das kommt dann immer wieder hervor. Das ist auch bei euch so, eben mit der Musik. Ja, wir machen dann wieder eine nächste Einschaltung. Wir spielen hier ein Stück von den Schlosskugeln.

0: Ja, lieber Ernst, lieber Feri, ich habe gesehen, in euren Unterlagen habe ich gesehen, ihr habt über 200 Eigenkompositionen gemacht. Das ist ja wahnsinnig, so viele Kompositionen. Es gibt, wenn ich denke, bei uns in der Schweiz gibt es so verschiedene Musikinterpreten aus dem Showbusiness, aus dem Volksmusikbusiness. Also vielleicht ein Carlo Brunner, der im Bereich der Volksmusik so viel komponiert hat. Aber das ist ja wahnsinnig, so viel.
1: Ja, wir haben über 35 Tonträger produziert in der Zeit. Also das waren noch Musikkassetten, Schallplatten am Anfang, dann die CD. Und wir haben immer selber auch komponiert und eigene Titel gespielt. Und es ist uns eine große Freude, wenn eigene Titel vom Publikum verlangt werden, die sagen, spielt bitte den Titel. Und das ist von uns selber. Ist immer schön und kommen auch immer sehr gut an, die Lieder. In der Schweiz hat es auch sehr viele, früher oder jetzt vielleicht nicht mehr so viele, sehr viele so Obergreiner-Lokale gegeben, wo immer Obergreiner-Musik gespielt worden ist und wo wir zum Teil auch zu zweit gespielt haben, Bierhalle Wolf und in Glotten zum Beispiel, Bierfass und dann waren wir auch Zermatt in der Schweiz zum Beispiel und in Bülach, in Sassgrund und der erste Auftritt war 1985 in Iland haben wir da gespielt, die erste Stadt am Rhein und da haben wir auch gleich ganzen April gespielt dort und es ist gut angekommen, der Veranstalter hat gesagt, nächstes Jahr sollen wir wieder spielen im April und so ist das immer weitergegangen. Viele schöne Lokale in der Schweiz und das Publikum in der Schweiz war auch für uns ganz, ganz toll immer, die haben immer sehr mitgemacht und österreichische Musik ist sehr gut angekommen im Allgemeinen und unsere Musik auch sehr gut, also war immer große Freude, wir sind immer gerne in die Schweiz gefahren, ja.
0: Eben das Komponieren, das selber Komponieren, ich möchte noch ein wenig auf das zurückkommen. Dann macht der eine die Musik und der andere den Text, oder wie geht das?
2: Ja, meistens ist es so. Meistens habe ich die Musik gemacht und der Bruder einen Text, oder wir haben gemeinsam die Musik auch gemacht oder auch gemeinsam einen Text, das ist immer drauf angekommen. Aber im Großen und Ganzen habe ich meistens die Musik gemacht und der Bruder einen Text, gell? Das war meistens. Aber es gibt halt immer Ausnahmen, ja.
0: Und da war ihr euch immer einig, oder hast du deinem Bruder gesagt, du, also zu dieser Musik kann ich einen Text machen?
1: Wir waren immer einig eigentlich und wie gesagt, wir haben immer am gleichen Strang gezogen. Früher war auch die Mutter noch als Sängerin dabei, unsere Mutter. Der Vater hat uns geholfen als Manager und Chauffeur damals und wir haben immer alle an einen Strang gezogen. Es hat da nie Probleme gegeben irgendwo, dass wer gesagt hat, das will ich nicht oder das ist nichts, sondern wir haben immer so die gleichen Ideen gehabt und haben das durchgezogen, gemeinsam. Und es war immer schön, auch in der Familie, wir waren viel unterwegs mit den Eltern und wir haben uns immer gut verstanden und wie gesagt, wir haben jetzt schon, wissen es gar nicht mehr, 40 Jahre nicht mehr gestritten oder was, als Brüder. Das ist auch selten, wenn man so lange benannt ist und es gibt keine Probleme. Und gleich Holzklopfen, dass es so weitergeht, weil es ist nicht selbstverständlich. Es gibt viele Musikgruppen, die sich zerstreiten, da sieht man an den Plattencovern oder bei der CD, aha, die Gruppe, der spielt jetzt wieder woanders auf eine andere Gruppe, und weil es eben Probleme gibt und das ist vielleicht unter Brüdern leichter schon mal, da man vielleicht mehr zusammenhält, als wenn man mit Fremden spielt eventuell. Es ist auch das Vertrauen da, dass alles passt und so. Und war immer eine schöne Zeit, ja. Und wir hoffen, dass es noch so weitergeht, ja.
0: Eben, ihr komponiert vor allem Stücke aus dem Schlager- oder Volksmusikbereich, wenn ich das so nennen darf, sonst korrigiert mich. Wir waren gerade gestern da in Wien drin, in einem Gabaret Varieté, dort haben wir ein wenig andere Musik gehört. Ihr kommt ja aus einem ländlichen Raum, vom Pillachtal, wenn ich das richtig sage, oder Pillachtal. Ja. Ist es so, dass man, wenn man von einem ländlichen Raum kommt, eher auf der volksmusikalischen Sparte, ist das hier in Österreich so?
2: Doch, ja. Oh ja, kann man schon sagen. Im ländlichen Raum wird sehr gerne Volksmusik gehört oder volkstümliche Musik, diese Stimmungsmusik. Es wird viel getanzt, geschunkelt, gelacht und da sind wir eigentlich mit dieser Musik gut aufgestellt, ja.
0: Das ist mir eben auch schon aufgefallen. Also gesellschaftlich ist man sehr gut unterwegs und eben es wird gelacht, geschunkelt, getanzt, viel mehr als bei uns. Habt ihr das Gefühl, wo das auch in Österreich weiterhin so bleibt oder wo eben das vielleicht auch ein wenig verloren geht?
1: Ich glaube schon, dass das so bleibt eigentlich. Und ich glaube, Musik ist immer gefragt. Und Volksmusik oder Schlager, Evergreens, auch Oldies. Wir spielen auch bis zum Twist, je nachdem, was für eine Veranstaltung das ist. Ob es eine Ballveranstaltung ist, ob es ein Frühschoppen ist, vielleicht ein bisschen mit Witzen und Showeinlagen. Da sind wir dann flexibel, da wir uns auf das Publikum eigentlich immer einstellen. Und machen wir sehr gerne natürlich.

0: Niklaus Blaserpunkt hier in Niederösterreich, im heurigen Kronprinz Rudolf, hier in Grenzing, das liegt in Wien. Also relativ weit weg von der schweizerischen Eidgenossenschaft. Lieber Feri, lieber Ernst von den Schlosskoglern, ihr habt während euren Darbietungen den Leuten da so ein Papier abgegeben. Dort sind sehr viele Eckdaten darauf. Das würde eine zwei- oder dreistündige Sendung selber schon nur geben, um das alles zu erläutern. Aber ich denke, ihr habt das sicher auch auf dem Internet aufgeschaltet, dass man das nachsehen kann. Aber einige Eckdaten habe ich mir rausgesucht oder sind mir gerade ins Auge gestochen. Total 4.639 Auftritte. Inzwischen sind es sehr wahrscheinlich schon mehr, als wo das gedruckt wurde. Alleine 675 Auftritte bei uns in der Schweiz. Und zum Beispiel die gefahrenen Kilometer über 1.075.517 Kilometer heisst, das ist ja wahnsinnig, oder? Zum Mond und zurück und genau. Oder fast zum Mars, oder? Es ist wahnsinnig, was ihr für Auftritte hinter euch habt in den vergangenen Jahren. Und ihr habt eben auch sehr viele Länder ja bereist. Das kommen wir dann noch dazu. Mögt ihr immer noch? Also so viel? Oder seid ihr mal am Zurückfahren oder immer noch am Aufdrehen?
1: Wir mögen das immer noch gern, aber wir sind schon ein bisschen zurückgefahren im Vergleich zu früher. Da haben wir das meiste war 252 Auftritte in einem Jahr. Das ist schon sehr viel und das wollen wir eigentlich nicht jedes Jahr haben. So, da haben wir schon zurückgefahren. Aber da waren wir noch ein bisschen jünger. Wir haben ein bisschen zurückgefahren. Aber wir spielen auch immer gerne und die Leute zum Unterhalten macht weiterhin viel Spaß für uns und bringt auch uns gute Stimmung und gute Laune, wenn die Leute mitmachen.
0: Eben, ihr seid international auch unterwegs gewesen. Ich habe da gesehen, ihr seid sogar in Übersee, habt ihr Fans, aber eben, ihr seid hier in Westeuropa unterwegs gewesen, in sehr vielen Ländern. Lieber Feri, zählen mal auf, sag unseren Zuhörerinnen und Zuhörern, wo seid ihr überall gewesen?
2: Ja, es ist so, wir haben über 6.500 Live-Auftritte bis jetzt gespielt. Und davon praktisch über 4.600 in Österreich, über 1.800 im Ausland, davon praktisch über 930 in Deutschland, über 675 Auftritte genau in der Schweiz. Davon waren wir 285 Auftritte im Aargau, da haben wir am meisten gespielt. Dann 132 Auftritte in Zürich, 92 Auftritte im Wallis, 54 Auftritte haben in Solothurn gespielt, 47 Auftritte in Graubünden, 34 in Luzern, 11 in Bern, 10 in Basel und 10 in der Schweiz, im Kanton Schweiz. Haben wir eigentlich viele Kantone schon bereist in der Schweiz und kennengelernt und es war eigentlich überall super Stimmung, wenn man so zurückdenkt. Die Leute waren auf den Tischen, auf den Bänken, es ist geschunkelt worden, getanzt worden und es war eigentlich eine schöne Zeit, ja. Schweiz, die haben uns sehr geliebt eigentlich. Und wir, die Schweizer natürlich auch, ja.
0: Da müsste ich als Schweizer schon fast den Antrag stellen, bei uns in der Gemeinde euch einzubürgern, oder? Wenn ihr so viel in der Schweiz...
1: Ja, das wäre eine gute Idee, ja.
2: Dann haben wir noch gespielt natürlich in Tschechien, in Finnland, in Kroatien, in Slowenien, in der Slowakei, Schweden, Belgien, Italien und in Ungarn. Diese Eckdaten eigentlich von uns, ja.
0: Ihr singt ja hauptsächlich sehr wahrscheinlich in deutscher Sprache, oder könnt ihr auch sicher Musik, denke ich schon, slowenische Musik, das ist ja hier nicht wahnsinnig weit weg, oder Untersteiermark und dann da in diese Richtung, oder ungarische Musik, könnt ihr diese Sprachen auch?
1: Eigentlich weniger, schon die Obergrenzer Musik spielen wir natürlich auch und so, aber wir haben uns eigentlich zum Ziel gesetzt, dass wir eigentlich fast alles in Deutsch singen. Ganz wenig englische Titel, da gibt es eh genug Bands, die eigentlich viel Englisch spielen, also die modernen Bands. Und wir spielen gern die Muttersprache, also die deutsche Sprache, dass wir in erster Linie, wenn es geht, immer auf Deutsch singen. Ja? Wenn, ja.
0: Hast du das Gefühl, lieber Ernst, dass die deutsche Sprache in der Musik heute fast ein wenig zu kurz kommt? Oder manchmal habe ich das Gefühl, bei uns in der Schweiz, sie wird unterdrückt und wenn es nicht Englisch tönt, dann ist keine Musik. Ist das hier auch fast ein wenig so?
1: Ja, stimmt schon, auch vom Rundfunk. Also der öffentliche Rundfunk spielt auch die Wiener Musik sehr wenig oder die Volksmusik oder... Das ist ein bisschen ein Problem und eigentlich schade, dass fast nur, wenn man Radio auftritt, immer nur Englisch und Amerikanisch eigentlich gesungen wird und wir sind in Österreich oder Deutschland oder Schweiz zum Beispiel und ich glaube, in der Schweiz ist es auch so ähnlich, wenn man Radio auftritt, mit Ausnahme von deiner Sendung, aber so die Öffentlich-Rechtlichen spielen eigentlich eher mehr ausländisch, also man hört da die Beatles, die Rolling Stones und die Madonna und so Sachen eigentlich fast nur Englisch-Amerikanisch, ja. Das Österreichische bei uns zum Beispiel kommt eigentlich zu kurz in den öffentlich-rechtlichen Sendern. Das ist irgendwie schade. Es wäre schön auch, wenn die auch für die eigenen Leute, denen ihre Lieder oder auch die Kompositionen von uns spielen würden und nicht nur ausländische Sachen, ja.
0: Hast du auch das Gefühl, das ist etwas, das ich mir immer wieder Gedanken mache, hat man da vielleicht schon nach dem Zweiten Weltkrieg eigentlich den Amerikanismus ein wenig eingeführt? Wurde das vielleicht auch indirekt ein wenig so gesteuert?
1: Ich glaube schon, dass das alles irgendwie gesteuert wird und so. Und Amerika ist eine Weltmacht, die will überall. Es geht ja auch um viel Geld bei den Tantiemen, wenn alle amerikanische Musik oder englische Musik spielen, gehen die Tantiemen auch verloren nach Amerika zum Beispiel oder nach England. Ne? Wenn sie jetzt Schweizer Komponisten spielen oder Deutsche oder Österreicher, bleibt das Geld irgendwo im eigenen Land auch wieder da. Ne? Es geht um viele Tantiemen bei den ganz bekannten Gruppen natürlich. Ne?

0: macht er auch Musik, unterhaltet die Leute.
1: Ja, Donnerschiff hat nämlich schon viele gemacht, schon viele, viele Jahre, wo wir mit unseren Fans unterwegs sind. Wir haben auch für ausländische Gäste schon gespielt. Da haben wir extra dann kurz das eingelernt, eigentlich auf Amerikanisch, da wir das ansagen können, auf Englisch praktisch, weil das so unsere volkstümliche Musik rüberbringt, praktisch mit den Showeinlagen, Schublattler, Teufelsgeige, einen Jodler haben eingebaut und ein paar so Sachen, dass die praktisch auch sehen, wie bei uns eigentlich diese Stimmung ist, ne, in Österreich. Ja. Und da haben wir auch viele Schifffahrt schon gehabt auf der Donau. Ja. Und einmal sind wir am Fährschiff gefahren, da sind wir auch 15.000 Kilometer gefahren zwischen Schweden, Finnland, allen die Inseln, das ist oben da auf der Ostsee. Und da waren auch viele Leute, die uns vielleicht nicht immer verstanden haben, was wir gesungen haben auf Deutsch, nicht? Aber die eigentlich voll mitgemacht haben, Polonaise, und da war super Stimmung auch im Schiff, ja, großes Schiff.
0: Eben Musik verbindet, oder? Das ist wahnsinnig. Seid ihr nicht seekrank geworden, dass ihr auf einmal dann flüssig gesungen habt?
2: Na, das Gott sei Dank nicht, seekrank sind wir nicht geworden. Aber in Schweden, Finnland sind wir dann einmal mit der Lederhose runtergegangen in die Disco, dann haben alle applaudiert, weil wir, da waren wir Exoten am Schiff oben für die, und war lustig, ja. Und wir machen gern die Musik, aber uns freut auch, wir machen auch die ganze Büroarbeit alles selber, also wir organisieren das alles mit den Auftritten und Plakate versehen, die Verträge, und meine Frau hilft auch fleißig mit, die hilft uns auch so bei der Buchführung und was mit Finanzamt, da hängt dann auch viel zusammen, also nicht nur die Auftritte, geht sehr viel Zeit drauf, auch mit Büroarbeit, was eigentlich keiner sieht, man sieht nicht nur, man geht auf die Bühne, Stimmung und fertig und lustig und das war's, aber es gibt sehr viel Hintergrundarbeit auch, was zum Erledigen ist mit dem Computer und eben die Bewerbungen und alles, was da zusammenhängt, und da helfen eigentlich alle zusammen in der Familie.
0: Ihr müsst ja eure Reisen oder eure auch planen, wenn ich sehe, da, ihr habt auch Garfahrten, also Reisebus, sagt man hier, oftmals wissen ja, die Leute, genau, ja. Wenn ich spreche von Gar oder von ja. So, wissen sie nicht, was es heisst, aber ihr wisst es, weil ihr eben schon fast Schweizer seid. Ja. Ihr macht auch Garfahrten mit Reisegesellschaften, eben nicht nur auf Schiff, sondern eben auch auf der Straße.
2: Ja, genau, wir haben immer so mit Reisebüros arbeiten wir zusammen und wir organisieren das auch wieder mit unseren Fans, dass wir die bewerben, wir spielen dort und dort, die fahren dann wieder mit und haben auch schon schöne Erlebnisse gehabt, auch so, wenn wir musikalisch unterwegs sind mit dem Bus, teilweise sind wir auch mit dem Bus sogar mitgefahren und haben dann Auftritte gespielt oder der Bus Silvester spielt mit ihm in der Nähe von Graz zum Beispiel und Kroatien haben wir schon oft gespielt, auch in Split und so weiter, oder Insel Fahr, das war auch schön, da fährt man dann von Split mit dem Fährschiff rüber auf die Insel und dann haben wir da ein tolles Silvesterprogramm gemacht im Fünf-Sterne-Hotel und wir haben schon alles gehabt, von ganz vorne bis ganz einfach oder auch beim Übernächtigung, tolle Hotels, ganz super bis ganz schlechte Spelunken, wie man sagt, oder wo eben hat auch funktioniert, wenn man in die Mitte gegangen ist vom Raum, dann hat der Kasten geschwankt oder er wollte mal beim Fenster, den Fensterflügel aufmachen, wäre der gleich runtergefallen und so. Ist auch lustig im Nachhinein, wenn man so denkt drüber. Und bis ganz vorne, wo alles bestens war, also, wir haben uns überall zurechtgefunden, ist kein Problem gewesen, wenn es mal nicht so schön war, bei über Nacht, auch kein Problem, ja.
0: Aber die Ratten haben nie an der Teufelsgeige geknappert in der Nacht.
2: Na, das Gott sei Dank nicht, alles in Ordnung, ja. Das so schlimm war es nicht, ne?
1: Wieder eine Busreise dann praktisch im Mai dann zum Fest 55 Jahre Schlosskugel bei uns im Heimatort Kirchberg an der Billach und da freuen wir uns schon sehr darauf, das wird auch organisiert, da können die Fans mit dem Bus oder auch mit der Mariazellerbahn anreisen und das ist dann nächstes Jahr im Mai geplant, ja.
0: Ja, das ist ja ein wunderbares Gebiet, eben Mariazell, dieses Gebiet. Ich war dort auch jetzt schon ein paar Mal. Wir kommen dann noch drauf zurück. Aber wie ist das? Bringt ihr immer die Leute auch hin, oder? Heute sagt man oftmals, ja, wir haben eine Veranstaltung. Auch bei uns gibt es Künstler in der Schweiz, die sich versuchen. Und dann kommen zwei, drei an die Veranstaltung, machen weiß nicht wie Werbung. Am Ende sind drei, vier Leute dort. Ort. Bei euch ist doch noch ein wenig anders. Ich habe gesehen, ihr habt auch einen Fanclub und so weiter. Aber eben, es ist doch ein wenig anders. Also die Leute kommen bei euch.
1: Ja, wir haben Gott sei Dank viele Fans und auch in Wien viele Fans oder in anderen Städten. Wir haben auch in der Schweiz viele Fans. Wir haben in Norddeutschland viele Fans und überall, wo wir praktisch aufgetreten sind, reisen uns die nach. Nicht? Und somit ist meistens diese Lokale oder diese Gegebenheiten sind meistens immer voll. Nicht? Und dadurch ist auch gute Stimmung, weil es kommen immer wieder die lustigen Leute zusammen, die eigentlich unsere Musik gerne hören. Und so ergibt sich das. Wir machen Musik für die Leute und die Leute sind begeistert, nicht? Und das tut sich ein bisschen so aufsteigern, nicht? Und alle sind dann lustig, nicht? Wir sind lustig und die Gäste sind lustig und das ist eigentlich das Schöne, nicht? Und auch die Fans, dass sie immer wieder nachreisen, nicht? Dass wir uns immer wieder sehen und das ist wirklich eigentlich auch für uns beide was das Herz so aufgehen lässt. Ne?
2: Das war auch mal lustig, da haben wir gespielt in Braunschweig und da war oft das gleiche Lokal, aber der Besitzer hat öfters gewechselt und ein Gast hat gesagt, die Wirte kommen und gehen, aber die Musik bleibt immer gleich. Das war auch ein lustiger. Und der hat dann sogar gesagt, ihr könnt ganzes Jahr bei mir spielen zum Beispiel. Haben wir gesagt, wir wollen zu Hause auch spielen, im Sommer spielen wir die Zeltfeste bei uns in Österreich und so. Hat er macht so, 2 Wochen spielt's bei uns im Lokal und 2 Wochen seid ihr wieder zu Hause, 2 Wochen wieder. Na, so viel wollen wir gar nicht auswärts sein, weil wir eben viele österreichische ganzen Sommer eigentlich viele Zeltfeste gehabt haben und wollte man nicht unbedingt immer wieder 2 Wochen wegfahren. Aber es war eine gute Idee von ihm und auch für uns ein Zeichen, dass er uns gerne haben will. Und es war dann immer, wenn wir gespielt haben im Ausland, eigentlich immer voll. Und wenn dann ein Wechsel war mit den Musikern, war es oft weniger. Und wir haben eigentlich immer, wo wir gespielt haben, immer die Adressen gesammelt damals noch. Da haben wir schriftlich die Leute, wenn wir wieder in Hannover oder Braunschweig oder Hamburg oder in Zürich oder irgendwo gespielt haben zum Beispiel, immer die Leute wieder angeschrieben mit Brief oder jetzt ist eher mehr informiert mit WhatsApp oder SMS oder E-Mail, wo wir die Leute anschreiben und ganz egal, wo wir gespielt haben, ob wir jetzt in Bremen gespielt haben oder in Saas-Fee oder es sind überall ganz selten, dass mal keine Fans, da haben wir wirklich gesagt, man spielt wo und wir kennen, sind lauter Fremde, waren meistens immer welche Leute, die nachgereist sind, auch aus Wien haben wir eine Familie gehabt, die Familie Fuchsberger sind wahnsinnig oft dabei gewesen, die sind auch nach Zürich, Bierhalle Wolf nachgefahren oder in Hannover extra immer wieder nachgefahren und wir haben fast immer irgendwelche Fans dabei gehabt, weil wir immer das gut aufgebaut haben mit den Fanclubs und mit den Fans und dass die immer informiert waren, wo wir spielen und da haben wir eigentlich fast immer viele Leute gehabt durch das, ja.
0: Und ich denke, ihr habt auch irgendwie trotzdem eben, trotz aller Lustigkeit, die Haltung wahren können. Also ich weiß noch, hab bei uns verschiedene Gruppen, wenn man sagt, gegeben. Ich erinnere mich jeweils an die Mölltaler, die da bei uns gekommen sind. Aber das hat dann manchmal schon fast ein wenig ausgeufert, oder? Da sind irgendwie auf der Bühne 2 Meter breit nur noch Getränke gestanden und einfach nur noch, oder? Die konnten das gar nicht alles trinken. Die hätte man dann ins Spital in Thun oder irgendwo einliefern müssen wegen Alkoholvergiftung. Aber es hat dann so irgendwie fast übergeschwappt, oder? Das Guten und, das hat es bei euch dann so nie gegeben, oder?
1: Nein, das hat es bei uns nie gegeben. Wir waren eigentlich noch nie betrunken, dass wir jetzt nicht spielen hätten können oder was. Wir stoßen zwar an mit den Leuten oder ein Gläschen ist ja nichts dabei, nicht? Aber wir können immer Auto fahren oder dass man darf nicht zu viel trinken, dass man immer einen klaren Kopf hat. Nicht? Und es war öfter auch so, wenn wir gespielt haben, dass die Wirte, die uns genommen haben, die haben oft gesagt, wenn sie so reingeschaut haben in die Gäste, was alle da sitzen, haben gesagt, kennen keinen einzigen Gast, aber das Lokal ist voll, brechend voll, 300 Leute, kein einziger, den er gekannt hat, sind alle so nachgereist oft, nicht uns. Und wir haben alle gekannt natürlich, wir haben gewusst, er ist von dort, er ist von dort. Auch in der Schweiz, da sind oft viele Kantone entfernt immer wieder nachgereist, ja. Es war in Basel genauso wie in Bern oder Zürich oder egal, wo wir gespielt haben, sind immer wieder Gäste von den anderen Kantons auch und ist eigentlich jeden Tag eigentlich immer schön gewesen und voll gewesen, ja.
2: Also da gibt es ein lustiges Bierhalle Wolf, der Herbert Matt hat gesagt, seit 45 Jahren betreibt er das Lokal, also es ist ein anderer, Bierhalle Wolf, aber so eine saubere Kapelle wie uns hat er noch nie gehabt. Er hat gesagt, er braucht eigentlich die Bühne nicht mal aufräumen. Und er hat gesagt, bei den anderen Gruppen ist oft Bier und Dings, alles pickt und alles ist voll und weil die, teilweise, nicht alle, aber viele haben eben viel Alkohol getrunken und ein Jägermeister nach dem anderen und die Bühne hat ihm ausgehört, war für uns eine Auszeichnung, wenn der sagt, 45 Jahre hat er das Lokal und ihr seid die sauberste Gruppe gewesen, die jemals hier war.
0: Lustig, ja? Ja, eben, es hat ja dort eben auch einiges gegeben. Man sagt ja so, Alkoholiker und Frauenhelden, eben, ihr konntet euch da immer einfach wirklich sauber im Zaum halten, über die ganze Linie.
2: Ja, das stimmt, ja, das ist auch wichtig und es war uns auch wichtig mit der Familie, dass das passt und es ist ganz wichtig, also die Frau hat Verständnis gehabt für das Ganze und ich habe gewusst, wenn ich wegfahre, es passt zu Hause alles, ich habe gewusst, wenn ich wegfahre, es passt bei mir alles und das ist eben schön, wenn man da zusammenhält und das ist ganz wichtig eigentlich und das, wenn zusätzliche Probleme sind, das ist alles unpraktisch und ungut. Aber wir waren schon große Fans, auch muss ich sagen, von den Mölltaler oder die Kasamandeln damals und so. Die haben wirklich super Stimmung gemacht und so. Vielleicht ein bisschen strenge oft mit Alkohol. Aber war eine tolle Gruppe und das wird sicher allen Schweizer noch lange in Erinnerung bleiben. Das war ganz eine super Gruppe. Also viele tolle Gruppen. Aber die Mölltaler waren für uns speziell, weil die so lustige Shows gemacht haben und so. Waren für uns immer auch irgendwo Vorbilder eigentlich. So auch so von der Musik jetzt, so vom Lustigsein und von der Show und von, waren immer große Vorbilder. Hubert Meyer, der hat über wie viel 6.000 Kompositionen oder was geschrieben, Wahnsinn, nicht? Oder so ein Wahnsinn, wenn man sich das so vorstellt, nicht? Was der schon alles geleistet hat und auch jetzt noch immer komponiert und so. Und auch mit dem Mölltal und wie viele Tonträger die rausgebracht haben und die haben fast wirklich jeden Tag gespielt. Oder ich habe mir gehört, der war im Jahr nur 3 Wochen insgesamt zu Hause, sonst immer unterwegs, also ist schon eine enorme Leistung und 5 Personen, dass die dann so an einen Strang ziehen und dass jeder, mit die Familien, dass sich alles ausgeht, so viel auftritt, das ist schon eine besondere Leistung gewesen, auch muss man auch sagen, gell?

0: Ja, lieber Ernst, lieber Feri, es gibt gäbe noch sehr viele Themen hier. Und ich denke, liebe Zuhörerinnen und Zuhörer, es interessiert euch auch, was mir da die beiden Herren hier in Österreich, im Kronprinz Rudolfhof, hier in Grenzing in Österreich erzählen. Ich möchte noch auf was einschwenken, das ich da auch gelesen habe. Ihr beide habt sogar Auszeichnungen erhalten, he? Von der hohen Politik. Wie kommt man dazu?
1: Ja, eigentlich, weil wir viel Musik gemacht haben und dadurch eigentlich aufmerksam wurden von der Politik, sind wir schon öfter ausgezeichnet worden, was uns natürlich auch sehr freut, ja, dass das so anerkannt wird. Und eigentlich, ich weiß nicht, was man das jetzt sagen soll, eigentlich ist das gut, wenn man wirklich lange spielt und dass das auch irgendwie honoriert wird, ne? Dass die Leute, wenn das geschätzt wird, was wir machen, auch diese Musik, ne? Auch für unsere Heimat haben wir viele Lieder gemacht, wo wir das Billachtal besingen, wo wir die Mariazellerbahn besingen oder auch St. Pölten besingen. Und auch unser Hauptlied eigentlich, das Kirchberg an der Billach, liegt zwischen Prag und Villach. Das ist so ein Spaßlied, was zugleich eigentlich für unsere Heimat auch gute Werbung ist. Ne? Und das wird eigentlich überall verlangt, überall wo wir spielen, das wollen sie überall hören eigentlich, bei jedem Auftritt. Und wenn wir es ein bisschen länger nicht spielen, sagen die Leute, was ist los? Kirchberg an der Billach, ne? Fangen sie schon ins Singen an und dann stimmen wir dann mit ein, ja.
0: Eben, das hilft dann auch sehr viel, um eine Region zu vermarkten, oder? Mit sowas. Und das ist sicher auch ein Dank von der Politik für euer Schaffen.
2: Ja, es haben auch viele Schweizer uns besucht, die, wo wir engen Kontakt gehabt haben, die oft dabei waren, wenn wir gespielt haben, die dann in Urlaub nach Kirchberg gekommen sind und von Deutschland eben die Urlaub gemacht haben, in Kirchberg selber oder in der Region, und wir begeistert waren dann. Und für uns war es auch schön, dass das honoriert wurde von der Gemeinde, haben wir dann das goldene Ehrezeichen von Kirchberg an der Billach bekommen. Und dass das, normal sagt man immer, der Prophet im eigenen Land gilt nichts, und das war für uns wirklich ganz eine tolle Sache, da man kann, auch die eigenen Leute sind stolz auf uns und nicht, dass man sagt, die sind neidig oder denken sie, das ist nichts, sondern dass das honoriert wurde. Und das war auch eine besondere Freude eigentlich, dass auch die eigene Region gesagt hat, wir bekommen das goldene Ehrenzeichen von der Marktgemeinde Kirchberg an der Billach.
0: Ja. Ja, das ist natürlich sehr, sehr dankbar. Das ist auch so, ja, der eigene Prophet gilt weniger. Das ja, kennt man das auch in der so, Schweiz. Ja. Ist das auch so bei euch? Seid ihr oder vielleicht werdet ihr noch politisch auch aktiv? Oder wird man vielleicht am Ende Bürgermeister, wenn man so gut gekannt wird in der Gemeinde? Oder wie haltet ihr das mit der Politik?
2: Na, das interessieren uns schon für Politik, aber direkt, wir wollen da keine Funktion ergreifen oder wir machen gerne die Musik. Und bei der Musik gerne, ich spiele nur für alle, egal was für eine Partei oder was der denkt, jeder soll seine eigene Meinung haben, aber wir spielen für alle. Also das ist auch ganz egal, welche Partei uns nimmt, wir spielen für jede Partei, wenn die das wollen, und ist für uns kein Problem. Also wir können mit allen gut auskommen, und das ist uns auch wichtig, dass wir uns nicht auf eine Seite komplett schlagen oder was, sondern wir sind für alle da mit unserer Musik, und das kennt keine Grenzen, ob jetzt wer gewisse Parteien dabei ist zum Beispiel oder nicht. Oder,
1: Musik verbindet einfach, und alle sind ehrlich lustig, egal welche Partei das ist oder was, die Leute, die immer dabei sind, die wollen sich unterhalten, wollen eigentlich tanzen, lustig sein, schunkeln, bisschen trinken und eigentlich fröhlich sein. Und das ist eigentlich das, was das ausmacht, unsere Musik. Ne? Unser Wunsch eigentlich die Leute, dass sie nach der Veranstaltung wieder fröhlich nach Hause gehen und sagen, das nächste Mal kommen wir wieder. Ne? Das ist eigentlich das, was uns freut und auch die Leute freut. Ne? Und diese Freude eigentlich kommt immer wieder zurück. Ja?
0: Da ist also noch kein irgendwie ÖVP oder FPÖ oder SPÖ Präsident gekommen und gesagt, du Ferdi, wir sollten da noch einen Gemeinderat haben, du, das wäre was für dich.
1: Nein, ich glaube, da sind wir auch zu viel unterwegs. Ja. weil da hätten wir dann gar keine Zeit zu den Sitzungen, nicht, wenn das kommen würde, und dadurch eigentlich ergibt sich diese Frage eigentlich gar nicht. Ja.

0: Ja, Sendung Niklaus Blaserpunkt. Ich bin hier mit den beiden Herren der Schlosskogler, mit dem Ernst, mit dem Feri, hier im Kronprinz Rudolf Hof. Das ist ein Heuriger hier in Grenzing in Wien. Wir kommen zu einem Thema, lieber Ernst, lieber Feri. Ihr wart eben auch schon mehrmals ja in der Schweiz. Ihr wart relativ viel im Kanton Aargau auch. Und sagt euch der Name Habsburg was?
1: Ja, freilich sagt uns das was. Das ist ganz klar. Gell? Man denkt da am Kaiser Karl und die Zitter, die dann eben in die Schweiz gezogen sind. Und unsere Eltern haben uns mal besucht, wie wir Musik gemacht haben. Da sind wir dann zu Habsburg gefahren und da hat der Vater so einen kleinen Stein mitgenommen. Der steht jetzt noch bei uns im Wohnzimmer. Das ist genau das Datum. Dieser Stein ist von Habsburg in der Schweiz und das Datum drauf. Und das hat ihm in Ehren gehalten. Das ist noch immer da und war eine schöne Zeit auch, da wir da gemeinsam auf der Habsburg waren in der Schweiz. War was Besonderes auch. Haben wir gesagt, das schauen wir uns an.
0: Lieber Feri, hat man euch eigentlich in der Schule auch berichtet über die ganze Habsburger-Geschichte der Schweiz und hier in Österreich?
2: Ja, schon berichtet, schon. Aber ich glaube nicht so ganz ausführlich. Es ist schon alles erwähnt worden, wir haben es gelernt, aber jetzt, wenn man nachliest, erfährt man eigentlich viel mehr noch. Ja? Und auch diese Angelika, ne? Die kennen wir, da war sie 16 Jahre alt, war sie schon bei uns bei den Auftritten dabei und da haben wir noch gar nicht gewusst, dass sie mit den Habsburgern eigentlich zu tun hatten. Sie selber auch nicht, ja. Und ihre Eltern waren immer dabei bei unseren Auftritten, waren viel dabei bei den Auftritten, sind uns immer nachgereist und es hat sich eigentlich so eine innige Freundschaft eigentlich entwickelt. Und das ist eigentlich etliche Jahre so gegangen. Bis sie eigentlich irgendwann dann erfahren hat, dass sie eine Habsburger Nachkomme ist. Ne? Und das wusste sie damals doch nicht. Ja.
0: Eben, das ist ja geheim gehalten worden bei ihr. Wir haben mit den beiden Hoheiten hier bei Radio Berner Schlagerwelt schon 15 Sendungen gemacht, auch hier im Radio. Und vielleicht das nochmal zu erklären, die Angelika ist ja eine Urenkelin von Kaiser Karl und für Kaiserin Zita. Die Zita ist ja bei uns in der Schweiz dann gewesen, im Kanton Graubünden in Zitzers von 1968 bis 1989, bis sie dann gestorben ist. Und ihr Vater war eben der Rudolf von Österreich, der sechste Kind von Kaiser Karl und von der Kaiserin Zita. Er ruht ja im Kloster Muri im Kanton Aargau. Wusstest du das, Ernst?
1: Ja, das habe ich schon gewusst, aber so ganz informiert bin ich auch nicht, muss ich sagen. Aber es ist schon sehr interessant und ich habe eh schon gesagt, wie wir da gespielt haben in Bülach und das war gerade der Todestag dann auch von der Kaiserin Zita und da sind einige Leute, wie wir als Österreicher gekommen sind, dann so richtig aufgestanden und gesagt, sie haben Ehre, also sie haben Hochachtung von der Kaiserin Zita und da war dann auch das Begräbnis dann in den nächsten Tagen dann und es war schon, irgendwo hat so einen Spruch gegeben auch, dass, ich weiß nicht, mit der Kaiserin Zita, dass ein Teil in der Schweiz bleibt und das Herz bei ihrem Mann in die Kapuzinergruft kommt. Stimmt das so in Österreich? Oder irgendwie ist das so im Gespräch gewesen? Und es hat auch geheißen, wenn die Kaiserin Zita stirbt, dann kommt das ganz genau auf, was da mit Kronprinz Rudolf in Meierling wirklich passiert ist. Aber es ist doch, man weiß nichts Genaues noch. Ne? Angeblich soll da noch was rauskommen oder eröffnet werden. Oder ist interessant. Also wir sind neugierig, was da noch rauskommt, was da wirklich genau war oder was sie gemeint hat mit dem.
0: Ja, wir sind selber neugierig darauf. Also in Meierling habe ich gesehen, im Museum, ist eben eine Tafel, auch wo die Zita gesagt hat, es war nicht so, wie es dargestellt wird. Oder? Und wie es wirklich war, weiß ich auch nicht. Aber das mit dem Herz ist so, das Herz ist in der Herzurne, auch dort in der Gruft, also in der Loretta-Kapelle im Kloster Muri im Kanton Aargau und auch das von Kaiser Karl. Und der Körper eigentlich liegt in der Kaisergruft, ja, genau, in Wien, ja, genau. Und eben ihr Vater war dann der Rudolf, oder? Und die sind dann eben zu euch gekommen und haben euch da besucht.
2: Ja, ja, die waren eigentlich oft dabei. Die sind mit uns eigentlich überall nachgereist, eigentlich. Haben sogar mitgeholfen, Musikkassetten für uns verkaufen und war eigentlich eine richtige Freundschaft, ja. Ihre Eltern praktisch und diese Hoheit praktisch, die Angelika. Aber damals haben wir das noch nicht gewusst, alle, ja. Es war eigentlich eine schöne Freundschaft. Sie ist überall, sind überall dabei gewesen, eigentlich. Viele, viele Auftritte, ja. Und es hat sich erst jetzt ergeben, dann in den letzten Jahren, nicht, dass sie dann uns gesagt hat, wie das eigentlich, dass sie da Abstammung hat von den Habsburgern. Das ist sehr interessant, das Ganze.
0: Eben, da hat sich quasi fast der Kreis wieder geschlossen vom Aargau, ja. Eurem Besuch deiner oder eurer Eltern im Aargau, eben hier zu der Angelika.
1: Ja, genau.
0: Ja, was ich noch rasch fragen möchte, der Andreas, ihr Mann, habt ihr denn auch gekannt? Er hat ja, glaube ich, auch noch ein wenig Musik gemacht. Er kommt ja aus der Steiermark.
1: Achso, du meinst jetzt den Andreas, oder? Ja. Andreas, den haben wir eigentlich jetzt erst durch die Angelika kennengelernt, ja. Und ich glaube auch, weil sich die beiden kennengelernt haben, ist das auch dann erst öffentlich geworden, dass sie eine Habsburgerin ist. Das war auch so irgendwie, dass sich das so ergeben hat, oder? Wenn die nicht zusammengekommen werden, wüsste vielleicht keiner, dass Angelika eine Habsburgerin ist, oder? Ich glaube, dass das so, das hat sich so ergeben, dass vielleicht gut für beide, dass sie zusammengekommen sind, ne? Andreas und die Angelika, ne?
0: Ja, ich denke, und wir haben auch schon über das ja berichtet in unseren Sendungen, was es eben dann ausgewirkt hat. Das hat scheinbar auf vieles einen großen Einfluss.

0: Ja, lieber Ernst, lieber Feri, also ich denke, wir werden nicht das letzte Mal zusammensprechen, ja. Hoffentlich hier in Wien oder vielleicht mal in der Schweiz oder sonst irgendwo.
1: Ja, in der Schweiz auch wieder.
0: Könnte ich sagen, ja. Im österreichischen Kaiserreich, wenn ich dem so sagen darf. Es ist so, ihr habt eben auch in Übersee, habe ich gesehen, habt ihr auch Fans, oder?
2: Ja, Fans haben wir auch auf Übersee. Und da sind sogar Schallplatten hingegangen, weil die bestellt haben. Und es ist eigentlich für uns immer schön und lustig, wenn auch Übersee unsere Musik gehört wird. Ja,
0: ja, und heute gibt es das Internet, Radio Berner Schlagerwelt. Wir werden eben auch sehr viel in Übersee gehört. Das geht manchmal wirklich in die Millionen, weil wir über die grossen Streaming-Plattformen auch gehen. Und es ist eigentlich schon genial, die Technik, die man da heute hat, oder?
3: Ja, das stimmt. Es hat sich sehr viel verändert mit dem Internet, auch in der Musikbranche. Und es ist komplett alles anders geworden jetzt. Ja. Früher waren es nur die Tonträger, was man verkauft hat. Jetzt verändert sich das, dass alle das vom Internet eigentlich runterladen. Ne. Das ist jetzt so der Trend. Also darum ist die Tonträger eigentlich fast weg oder die neuen Autos haben nicht mal einen CD-Player. Also da ist die CD eigentlich auch schon fast gestorben, kann man sagen. Und ist aber auch wieder eine große Möglichkeit übers Internet, wo man wirklich auch weltweit bekannt werden könnte oder jeder die Chance hat, dass er reinschaut, auch bei uns bei den Schlosskogern zum Beispiel. Oder das ist auch wieder eine gute Sache da mit Internet. Das ist nicht alles schlecht. Ne? Das geht ein bisschen zu schnell, glaube ich. Die ganze Entwicklung vom Internet ist zu schnell und es ist nicht ganz leicht, dass alle mitkommen überhaupt oder dass man selber noch mitkommt, weil es zu schnell geht, alles, die Veränderungen, ja.
0: Eben, das geht ein wenig zu schnell und ich glaube, das geht eben auch jüngeren Künstlern so, das höre ich immer wieder, eben den typischen Tonträger gibt es so nicht mehr, es gibt Spotify, es gibt YouTube-Musik, bei uns, bei RBSW wird es auch gespielt, das Ganze einfach so über die elektronischen Medien, auf der einen Seite eine riesen Verbreitung, aber eben, es ist schon eine Veränderung, oder Feri?
2: Doch, es ist eine große Veränderung. Wenn ich denke, 1979 haben wir die erste Musikkassette aufgenommen und verkauft. 1980 sind dann schon die ersten Musikkassetten und Schallplatten gekommen, diese Langspielplatten. Haben wir dann jahrelang immer Langspielplatten gemacht und sind gut verkauft worden. Ja. Und was war es, 1997 irgendwas, ist dann losgegangen mit den CDs. Dann sind wieder CDs mehr verkauft worden wie Schallplatten und Musikkassetten. Und jetzt sind die CDs auch schon wieder ziemlich am Ende praktisch, wo der Verkauf nochmal ein bisschen bröckelt, wie man sagt. Hat sich eigentlich sehr verändert, weil früher haben wir viele Musikkassetten, Schallplatten und CDs verkauft. Aber diese Zeit ist eigentlich fast vorbei, kann man sagen. Bissig geht's noch und das meiste geht wirklich übers Internet heutzutage.
0: Ja, und wir werden auch bei Radio Berner Schlagerwelt euch jetzt noch verstärkt reinbringen. Ihr habt uns ein wenig Musik versprochen und eben die Angelika, die kaiserliche Hoheit, macht bei uns sehr viele Playlisten. Wusstest du das, Ernst?
3: Ja, ich weiß, dass die Angelika immer schon musikalisch war und immer sehr musikinteressiert war. Und wie gesagt, sie hat früher als Kind hat es uns auch geholfen, sie ist noch mit Musikkassetten durchgegangen sogar, sie hat den Mut gehabt, zu den Leuten gehen und gesagt, die Kassette, und hat auch ganz gut verkauft und die ist da voll mit Musik gar nicht verbunden und sie hat das auch immer sehr gerne gemacht und sie hat ja mal so eine Künstleragentur gehabt auch und war da immer sehr dahinter bei der Musik und darum kennen wir uns auch schon lange durch die Musik eigentlich, ja. Bis wir dann erfahren haben, dass sie eine Habsburgerin ist. Und jetzt ist es eine Ehre, wenn sie noch kommt, wenn Andreas und auch wenn du dabei bist, immer herzlich willkommen und schön, wenn wir uns in Österreich sehen oder vielleicht demnächst auch in der Schweiz. Und ich bin schon neugierig, wenn deine Sendung in der Schweiz dann auf Sendung geht, also das Interview und die Musik und ob sich einige Schweizer dann wieder an uns erinnern, die haben doch bei uns gespielt.
0: Das denke ich schon. Die Sendung wird auch mehrmals dann ausgestrahlt. Während 14 Tagen oder 3 Wochen ist sie dann im Programm auf RBSW 1, 2 und auch 4. Also von dem her versteht man es dann auch. RBSW 4 ist ja für Österreich gedacht. Und aber ihr versteht vielleicht auch ein wenig Mundart. Gut, wir haben jetzt im Mundart gesprochen, aber lieber Feri, verstehst du Mundart?
2: Ja, Schweizer Mundart, teilweise verstehe ich schon, ja. kommt auch immer darauf an, welchen Kanton, weil überall haben sie ein bisschen andere Mundart und oder zum Beispiel die Wahlleser, ne, die können die Berner gar nicht verstehen oder was, da ist die Mundart wieder ganz anders, der Dialekt, ne? Aber im Großen und Ganzen, so wie wir gespielt haben, haben wir eigentlich schon die Schweizer gut verstanden, ja.
3: Wenn schnell gesprochen wird im Mundart, ist es auch schwer zu verstehen. Also wir sind jetzt Niederösterreich, auch die Vorarlberger zum Beispiel, wenn die im Mundart schnell sprechen, verstehen wir auch nicht viel davon. Wenn die aber langsam sprechen oder überhaupt, wenn man auf Hochdeutsch spricht, kann man sich mit allen gut unterhalten, so im deutschen Sprachraum. Und wir haben es auch schon gehabt, da wir in Hannover gespielt haben und da ist ein Wiener nachgekommen, der hat nur im Dialekt gesprochen, haben einige gesagt, warum kommt das, dass wir euch verstehen können und den von Wien verstehen wir fast nicht. Der hat so gesprochen, wie er zu Hause in Wien spricht. Und das ist dann, wenn einer schnell spricht, nicht ganz leicht, da man denkt, was hat der jetzt gesagt, oder?
0: Für uns Schweizer ist es eigentlich einfacher, wir verstehen das eigentlich alles. Das ist so, aber das kommt selbstverständlich aus der Mundart. Gut, wir kommen noch dann zu der letzten Einschaltung, bevor dass wir die Sendung abschließen.

0: Ja, ich bin hier in Österreich im Kronprinz Rudolf Hof in Grenzing. Bei mir sind die beiden Musikanten, der Schlosskogler, der Ernst und der Feri. Lieber Ernst, lieber Feri, wo tretet ihr in der nächsten Zeit überall auf und vor allem, wie kann man mit euch in Kontakt treten auch? Wenn man zum Beispiel was buchen möchte bei euch oder wenn man euch besuchen möchte.
1: Großteils spielen wir jetzt in Österreich und sehr viel, eigentlich Niederösterreich und Wien, Raum Wien, haben wir sehr viele Fans jetzt, wo wir auch viele Lokale haben, wo wir monatlich in gewisse Lokale immer wieder spielen und wo die Fans immer wieder kommen und wir neue Leute mitbringen und so. Und wer Interesse hat, kann gerne reinschauen bei uns in der Internetadresse, das wäre www.schlosskogler.at, Schlosskogler mit zwei S geschrieben. Da kann man dann alles über uns erfahren, da ist viel drinnen und sind auch die Termine, wo wir Musik machen. Und wir würden uns auch freuen über ein Echo, wenn uns wer kennt oder Interesse hat, kann uns gerne eine E-Mail schicken. Wir sind gerne bereit, da mal antworten und zurückschreiben und wir sind schon neugierig und freuen uns auf ein Echo.
0: Und wie gesagt, ihr seid noch mal so lang unterwegs wie auch schon. Ne?
2: Ja, ja, 54 Jahre unterwegs. In der Schweiz haben wir immer gesagt, ist gut gsi. Haben wir gesagt, ist super gsi. Ja, es macht uns nach wie vor Freude. Wie soll man sagen, über 6500 Auftritte haben wir schon gespielt. Wenn man das aneinanderreihen würde, praktisch jeden Tag einen Auftritt, dann wäre das schon mehr als 17 Jahre hindurch, ohne einen einzigen Ruhetag, dass wir gespielt haben. Und das ist schon eine enorme Zahl eigentlich, nicht, was wir da schon unterwegs waren. Wir zwei, der Ernst und ich. Früher hat die Mutter noch mitgesungen und jetzt sind wir zu zweit eigentlich. Und es macht nach wie vor Spaß und schauen wir, wie viel noch dazukommen, Auftritte.
0: Das ist wahnsinnig, he? So viele Jahre gespielt und wisst ihr so, wie viele Stücke, dass ihr so, das sind doch mehrere Tausend, die ihr da gespielt habt, einfach so verschieden in dieser Zeit.
2: Ja, freilich. Es ändert sich auch das Programm. Ne? Wir haben früher andere Stücke gespielt, man spielt ja nicht ganzes Leben immer das Gleiche. Ne? Das ändert sich eigentlich, ohne dass man viel dazu tut. Man spielt immer ein bisschen was Neues dazu und dadurch fallen wieder andere weg. Weil auch die Auftrittszeit, wenn es zum Beispiel 3 Stunden dauert, man bringt nur eine bestimmte Titelanzahl unter. Und so hat sich das eigentlich ergeben, dass das immer ein bisschen wieder erfrischt wird, ohne dass man eigentlich viel absichtlich denkt, jetzt will man das und das unterbringen. Aber wenn man so zurückdenkt, das waren am Anfang schon ganz andere Stücke, wenn wir gespielt haben vor 40 Jahren, vor 50 Jahren, wenn man 54 Jahre spielt, dann erlebt man eigentlich die ganze Bandbreite durch, kann man sagen, ja.
0: Und ich denke, dank dieser immer stetigen Weiterentwicklung, oder, seid ihr immer auch noch so populär?
1: Ja, genau, es ist uns auch eine große Freude, dass wir auch nach 54 Jahren immer wieder gebucht werden und dass die Fans immer wieder begeistert sind und das ist auch für uns wirklich eine sehr große Freude und es ist, wenn wir oft auf der Bühne stehen und wir denken, es kommt ein positives Echo auf die Bühne, was wirklich super ist und dann man sagt, die Freude, die man gibt, kommt ins eigene Herz zurück und das passt irgendwie so, wo man wirklich, da man selber große Freude hat, ob es anstrengend ist und man hat wenig geschlafen zum Beispiel, aber wenn das Publikum toll ist und die sind zufrieden, dann die kleinen Probleme, was zu reden sind, was oft bei der Technik was nicht funktioniert oder was alles so vorkommen kann rundum, das bleibt dann gar nicht so hängen, sondern die Freude ist das, was zurückkommt vom Publikum und das ist eigentlich auch der große Antrieb, da man sagt, man will nicht aufhören, das taugt uns weiter, wir machen das gerne, sagen die Leute uns wollen wir das auch machen, solange es gesundheitlich geht natürlich, ja.
0: Ja, und ich war jetzt zweimal jetzt gerade dabei, eben in Stockerau, als ihr aufgetreten seid und heute Sonntag hier in Grenzing. Und da muss ich wirklich sagen, das ist sehr gut gewesen. Das hat mir persönlich sehr gut gefallen. Es ist eben gut gewesen. Und das Essen ist auch sehr gut gewesen, das ja. Ist ja so, das, da könnte ich schon noch ein bisschen da sein.
1: In der Schweiz auch super, also in der Schweiz, wir haben gesagt, die Salate, die besten Salate gibt es in der Schweiz mit dem Dressing. Und das ist auch am Anfang für uns nicht üblich gewesen. Man isst zuerst den Salat und dann kommt die Hauptspeise. Und wenn man den Salat nicht isst, dann kommt die Hauptspeise gar nicht. Da haben wir gewartet, die Hauptspeise. Hier in Österreich isst man die Hauptspeise, der Salat wird gleich mitgeliefert. Ne? Und in der Schweiz kommt immer zuerst der Salat, möglichst ein Brot dabei. Und dann isst man das und dann kommt die Hauptspeise. Und das war immer, der Salat in der Schweiz, immer total toll. Also da immer sehr gut. Ja. Das ist nicht leicht zum Finden. So, ja.
0: Bei uns gibt es eben die französische und die italienische Salatsauce. Ich habe gemerkt, dass es hier nicht gibt, dass jemand eher die italienische isst.
2: Ja, bei uns ist eher die italienische. Aber es kommt immer auf das Lokal natürlich drauf an. Ja. Aber wir sind eigentlich immer, wo wir sind. Wir essen überall gerne. Ja. Schmeckt uns überall.
0: Schon, vielleicht gehen wir heute Abend noch zusammen essen.
1: Genau, ja.
0: Also, dann sage ich wirklich, es war gut gewesen. Danke vielmal euch beiden für dieses tolle Interview. Ich bin überzeugt, das wird unseren Hörerinnen und Hörern gefallen und ich hoffe, es gibt auch einige Rückmeldungen dann zu euch. Liebe Leute, liebe Zuhörer und Zuhörer, ich tue mich somit hier verabschieden aus Österreich, aus dem Kronprinz Rudolf Hof. Es ist ein Heurigen hier in Grenzing, in Wien und bis zum nächsten Mal. Danke vielmals euch beiden, danke vielmals Ernst.
1: Wir sagen danke für die Einladung und viele Grüße an alle Schweizer und Schweizerinnen und alles Gute und vielleicht gibt es auch bald in der Schweiz wieder mal einen Auftritt. Alles ist möglich.
0: Danke vielmals, Feri.
2: Ich will bei meinem Bruder anschließen. Alles Liebe, alles Gute allen Schweizern, alle, die diese Sendung hören. Und auf Wiedersehen. Bis zum nächsten Mal.
0: Und da geht schon das Telefon beim Ernst und da will schon gerade jemand buchen. In diesem Fall, danke vielmals. Bis zum nächsten Mal.

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1: Im Studio Silas Quiring. Die USA haben die dritte Nacht in Folge Ziele im Iran angegriffen. Das teilte das zuständige US-Regionalkommando mit. Damit solle Teherans Fähigkeit zu Attacken auf Schiffe in der Straße von Hormus weiter geschwächt werden. Der Iran griff wiederum US-Ziele in mehreren Golfstaaten an. Trotz der Eskalation hält Donald Trump eine Einigung weiter für möglich. Der US-Präsident kündigte zuletzt selbst eine erneute Blockade iranischer Häfen an. Für andere Frachtschiffe soll außerdem eine Art Maut erhoben werden. Das Social-Media-Verbot für Kinder rückt wieder ein bisschen näher. Jetzt haben sich auch EU-Experten dafür ausgesprochen, dass TikTok, Instagram und Co. in Zukunft unter 13 Jahren tabu sind. Anne Brauer.
2: Auch für ältere Jugendliche halten die Experten Beschränkungen für denkbar, solange die Online-Riesen sie nicht ausreichend schützen, etwa vor Hate Speech oder Suchtgefahren. Theoretisch kann übrigens auch jedes EU-Land ein eigenes Mindestalter für Social Media festlegen. Mehrere planen das ja auch schon. Aber um solche Regeln wirklich umzusetzen, sind die Länder auf die EU angewiesen, weil nur die die nötige Macht hat, um das auch bei den Online-Giganten durchzusetzen.
1: Die Unterstützerländer der Ukraine planen erstmals ein gemeinsames Manöver. Die europäische Schutztruppe soll in den kommenden Monaten Übungen in Nachbarländern der Ukraine durchführen. Das kündigte Frankreichs Präsident Macron nach Beratungen in Paris an. Die Truppe solle Einsatzbereitschaft zu Land, in der Luft und zur See zeigen. Bei dem Treffen haben 10 Länder außerdem ein Bündnis zur gemeinsamen Raketenabwehr geschlossen, darunter die Ukraine, Frankreich und Deutschland. Auf Flugreisen dürfen Kinder ohne Reservierungsaufpreis neben ihren Eltern sitzen. Die EU hat jetzt endgültig die neuen Fluggastrechte beschlossen. Dazu gehört auch, dass Fluggäste einfacher als bisher an eine Entschädigung kommen, wenn ihr Flieger stark verspätet war oder kurzfristig gestrichen wurde. Wer holt sich das erste Ticket fürs Endspiel der Fußball-WM? Topfavorit Frankreich und Spanien kämpfen heute im ersten Halbfinale darum. Morgen folgt dann das zweite Halbfinale zwischen England und Argentinien. Das große Finale steigt am Sonntag im Stadion der New Yorker Footballteams.
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3: Mit KI-Support. Wolkig geht's in den Morgen und vor allem im Süden kann's später auch mal ordentlich krachen mit einzelnen kräftigen Gewittern, Starkregen und Hagel. Sonst mischen sich Sonne und Wolken. Zum Nachmittag werden die Wolken mehr. Dazu wird's heiß, je nach Ecke 20 bis 35 Grad. Morgen erst freundlich, später wieder mehr Wolken und vereinzelt Gewitter, maximal 32 Grad.

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1: Im Studio Silas Quiring. Die USA haben die dritte Nacht in Folge Ziele im Iran angegriffen. Das teilte das zuständige US-Regionalkommando mit. Damit solle Teherans Fähigkeit zu Attacken auf Schiffe in der Straße von Hormus weiter geschwächt werden. Der Iran griff wiederum US-Ziele in mehreren Golfstaaten an. Trotz der Eskalation hält Donald Trump eine Einigung weiter für möglich. Der US-Präsident kündigte zuletzt selbst eine erneute Blockade iranischer Häfen an. Für andere Frachtschiffe soll außerdem eine Art Maut erhoben werden. Das Social-Media-Verbot für Kinder rückt wieder ein bisschen näher. Jetzt haben sich auch EU-Experten dafür ausgesprochen, dass TikTok, Instagram und Co. in Zukunft unter 13 Jahren tabu sind. Anne Brauer.
2: Auch für ältere Jugendliche halten die Experten Beschränkungen für denkbar, solange die Online-Riesen sie nicht ausreichend schützen, etwa vor Hate Speech oder Suchtgefahren. Theoretisch kann übrigens auch jedes EU-Land ein eigenes Mindestalter für Social Media festlegen. Mehrere planen das ja auch schon. Aber um solche Regeln wirklich umzusetzen, sind die Länder auf die EU angewiesen, weil nur die die nötige Macht hat, um das auch bei den Online-Giganten durchzusetzen.
1: Die Unterstützerländer der Ukraine planen erstmals ein gemeinsames Manöver. Die europäische Schutztruppe soll in den kommenden Monaten Übungen in Nachbarländern der Ukraine durchführen. Das kündigte Frankreichs Präsident Macron nach Beratungen in Paris an. Die Truppe solle Einsatzbereitschaft zu Land, in der Luft und zur See zeigen. Bei dem Treffen haben 10 Länder außerdem ein Bündnis zur gemeinsamen Raketenabwehr geschlossen, darunter die Ukraine, Frankreich und Deutschland. Auf Flugreisen dürfen Kinder ohne Reservierungsaufpreis neben ihren Eltern sitzen. Die EU hat jetzt endgültig die neuen Fluggastrechte beschlossen. Dazu gehört auch, dass Fluggäste einfacher als bisher an eine Entschädigung kommen, wenn ihr Flieger stark verspätet war oder kurzfristig gestrichen wurde. Wer holt sich das erste Ticket fürs Endspiel der Fußball-WM? Topfavorit Frankreich und Spanien kämpfen heute im ersten Halbfinale darum. Morgen folgt dann das zweite Halbfinale zwischen England und Argentinien. Das große Finale steigt am Sonntag im Stadion der New Yorker Footballteams.
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3: Mit KI-Support. Wolkig geht's in den Morgen und vor allem im Süden kann's später auch mal ordentlich krachen mit einzelnen kräftigen Gewittern, Starkregen und Hagel. Sonst mischen sich Sonne und Wolken. Zum Nachmittag werden die Wolken mehr. Dazu wird's heiß, je nach Ecke 20 bis 35 Grad. Morgen erst freundlich, später wieder mehr Wolken und vereinzelt Gewitter, maximal 32 Grad.

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1: Im Studio Silas Quiring. Die USA haben die dritte Nacht in Folge Ziele im Iran angegriffen. Das teilte das zuständige US-Regionalkommando mit. Damit solle Teherans Fähigkeit zu Attacken auf Schiffe in der Straße von Hormus weiter geschwächt werden. Der Iran griff wiederum US-Ziele in mehreren Golfstaaten an. Trotz der Eskalation hält Donald Trump eine Einigung weiter für möglich. Der US-Präsident kündigte zuletzt selbst eine erneute Blockade iranischer Häfen an. Für andere Frachtschiffe soll außerdem eine Art Maut erhoben werden. Das Social-Media-Verbot für Kinder rückt wieder ein bisschen näher. Jetzt haben sich auch EU-Experten dafür ausgesprochen, dass TikTok, Instagram und Co. in Zukunft unter 13 Jahren tabu sind. Anne Brauer.
2: Auch für ältere Jugendliche halten die Experten Beschränkungen für denkbar, solange die Online-Riesen sie nicht ausreichend schützen, etwa vor Hate Speech oder Suchtgefahren. Theoretisch kann übrigens auch jedes EU-Land ein eigenes Mindestalter für Social Media festlegen. Mehrere planen das ja auch schon. Aber um solche Regeln wirklich umzusetzen, sind die Länder auf die EU angewiesen, weil nur die nötige Macht hat, um das auch bei den Online-Giganten durchzusetzen.
1: Die Unterstützerländer der Ukraine planen erstmals ein gemeinsames Manöver. Die europäische Schutztruppe soll in den kommenden Monaten Übungen in Nachbarländern der Ukraine durchführen. Das kündigte Frankreichs Präsident Macron nach Beratungen in Paris an. Die Truppe solle Einsatzbereitschaft zu Land, in der Luft und zur See zeigen. Bei dem Treffen haben 10 Länder außerdem ein Bündnis zur gemeinsamen Raketenabwehr geschlossen, darunter die Ukraine, Frankreich und Deutschland. Auf Flugreisen dürfen Kinder ohne Reservierungsaufpreis neben ihren Eltern sitzen. Die EU hat jetzt endgültig die neuen Fluggastrechte beschlossen. Dazu gehört auch, dass Fluggäste einfacher als bisher an eine Entschädigung kommen, wenn ihr Flieger stark verspätet war oder kurzfristig gestrichen wurde. Wer holt sich das erste Ticket fürs Endspiel der Fußball-WM? Topfavorit Frankreich und Spanien kämpfen heute im ersten Halbfinale darum. Morgen folgt dann das zweite Halbfinale zwischen England und Argentinien. Das große Finale steigt am Sonntag im Stadion der New Yorker Footballteams.
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3: Mit KI-Support. Wolkig geht's in den Morgen und vor allem im Süden kann's später auch mal ordentlich krachen mit einzelnen kräftigen Gewittern, Starkregen und Hagel. Sonst mischen sich Sonne und Wolken. Zum Nachmittag werden die Wolken mehr. Dazu wird's heiß, je nach Ecke 20 bis 35 Grad. Morgen erst freundlich, später wieder mehr Wolken und vereinzelt Gewitter, maximal 32.

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1: Im Studio Holger Dilk. Obwohl sich der Iran-Krieg derzeit weiter rasant zuspitzt, hält Donald Trump eine Einigung weiter für möglich. Das erklärte der US-Präsident im Weißen Haus, Silas Quiring.
2: Ja, und quasi zeitgleich sind die US-Streitkräfte die dritte Nacht in Folge Angriffe auf den Iran geflogen. Auf Deeskalation scheint Trump also nicht zu setzen. Mit den Attacken soll der Iran so geschwächt werden, dass er keine Schiffe in der Straße von Hormuz mehr angreifen kann, heißt es vom Regionalkommando. Trump kündigte zuletzt ja auch eine erneute Blockade iranischer Häfen an. Schiffe oder Lieferanten sollen demnach gar nicht mehr durchkommen, alle anderen sollen eine Art Maut zahlen.
1: Vor genau 5 Jahren hat die Flutkatastrophe in Nordrhein-Westfalen und Rheinland-Pfalz mehr als 180 Menschen das Leben gekostet. In der Region gibt es heute mehrere Gedenkveranstaltungen. Nach der Katastrophe hat sich laut Bundesamt für Bevölkerungsschutz einiges getan. Es gibt etwa schnellere Warnungen aufs Handy und neue Sirenen. Es gibt Widerstand gegen die Kürzungspläne von Familienministerin Prien beim Unterhaltsvorschuss, auch beim Koalitionspartner SPD. Nach Priens Plänen soll der Staat Unterhalt nur noch bis zum 16. Geburtstag eines Kindes vorstrecken, wenn ein Elternteil nicht zahlt. Bisher ist der 18. Geburtstag die Grenze. SPD-Familienpolitikerin Jasmina Hostert bringt bei Welt härtere Sanktionen für Unterhaltsverweigerer ins Spiel, wie zum Beispiel Stadionverbote.
3: Wenn sich jemand eine Dauerkarte fürs Stadion leisten kann, aber keinen Unterhalt zahlt, das ist, glaube ich, etwas, was vielen wehtun wird. Das ist nur ein Beispiel. Wir müssen überlegen, wie wir hier schärfere Maßnahmen formulieren.
1: Hostert hält auch Schufa-Einträge für möglich. Die Zahl der Wehrdienstverweigerer ist im ersten Halbjahr deutlich gestiegen. Bis Ende Juni gingen fast 5.900 Anträge ein, berichtet das Redaktionsnetzwerk Deutschland. Im gesamten Vorjahr waren es 2.000 weniger. Seit Januar gilt das neue Wehrdienstgesetz. 100 Spiele sind bei der Fußball-Weltmeisterschaft schon durch, 4 Stück gibt's noch. Heute treffen Frankreich und Spanien im ersten Halbfinale aufeinander. Morgen spielen dann England und Argentinien gegeneinander. Am Wochenende gibt es dann das Spiel im Platz 3, sowie am Sonntag dann das große Finale.
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4: Mit KI-Support. Wolkig geht's in den Morgen und vor allem im Süden kann's später auch mal ordentlich krachen mit einzelnen kräftigen Gewittern, Starkregen und Hagel. Sonst mischen sich Sonne und Wolken. Zum Nachmittag werden die Wolken mehr. Dazu wird's heiß, je nach Ecke 20 bis 35 Grad. Morgen erst freundlich, später wieder mehr Wolken und vereinzelt Gewitter, maximal 32 Grad.

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1: Im Studio Holger Dilk. Obwohl sich der Iran-Krieg derzeit weiter rasant zuspitzt, hält Donald Trump eine Einigung weiter für möglich. Das erklärte der US-Präsident im Weißen Haus, Silas Quiring.
2: Ja, und quasi zeitgleich sind die US-Streitkräfte die dritte Nacht in Folge Angriffe auf den Iran geflogen. Auf Deeskalation scheint Trump also nicht zu setzen. Mit den Attacken soll der Iran so geschwächt werden, dass er keine Schiffe in der Straße von Hormuz mehr angreifen kann, heißt es vom Regionalkommando. Trump kündigte zuletzt ja auch eine erneute Blockade iranischer Häfen an. Iranische Schiffe oder Lieferanten sollen demnach gar nicht mehr durchkommen, alle anderen sollen eine Art Maut zahlen.
1: Vor genau 5 Jahren hat die Flutkatastrophe in Nordrhein-Westfalen und Rheinland-Pfalz mehr als 180 Menschen das Leben gekostet. In der Region gibt es heute mehrere Gedenkveranstaltungen. Nach der Katastrophe hat sich laut Bundesamt für Bevölkerungsschutz einiges getan. Es gibt etwa schnellere Warnungen aufs Handy und neue Sirenen. Es gibt Widerstand gegen die Kürzungspläne von Familienministerin Prien beim Unterhaltsvorschuss, auch beim Koalitionspartner SPD. Nach Priens Plänen soll der Staat Unterhalt nur noch bis zum 16. Geburtstag eines Kindes vorstrecken, wenn ein Elternteil nicht zahlt. Bisher ist der 18. Geburtstag die Grenze. SPD-Familienpolitikerin Jasmina Hostert bringt bei Welt härtere Sanktionen für Unterhaltsverweigerer ins Spiel, wie zum Beispiel Stadionverbote.
3: Wenn sich jemand eine Dauerkarte fürs Stadion leisten kann, aber keinen Unterhalt zahlt, das ist, glaube ich, etwas, was vielen wehtun wird. Das ist nur ein Beispiel. Wir müssen überlegen, wie wir hier schärfere Maßnahmen formulieren.
1: Hostert hält auch Schufa-Einträge für möglich. Die Zahl der Wehrdienstverweigerer ist im ersten Halbjahr deutlich gestiegen. Bis Ende Juni gingen fast 5.900 Anträge ein, berichtet das Redaktionsnetzwerk Deutschland. Im gesamten Vorjahr waren es 2.000 weniger. Seit Januar gilt das neue Wehrdienstgesetz. 100 Spiele sind bei der Fußball-Weltmeisterschaft schon durch, 4 Stück gibt's noch. Heute treffen Frankreich und Spanien im ersten Halbfinale aufeinander. Morgen spielen dann England und Argentinien gegeneinander. Am Wochenende gibt es dann das Spiel im Platz 3, sowie am Sonntag dann das große Finale.
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4: Mit KI-Support. Wolkig geht's in den Morgen und vor allem im Süden kann es später auch mal ordentlich krachen mit einzelnen kräftigen Gewittern, Starkregen und Hagel. Sonst mischen sich Sonne und Wolken. Zum Nachmittag werden die Wolken mehr. Dazu wird's heiß, je nach Ecke 20 bis 35 Grad. Morgen erst freundlich, später wieder mehr Wolken und vereinzelt Gewitter, maximal 32 Grad.

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1: Im Studio Holger Dilk. Unwetter haben vor allem im Norden Deutschlands für Schäden gesorgt. Gestern Abend und in der Nacht fielen in Teilen Mecklenburg-Vorpommerns und Niedersachsens teils tennisballgroße Hagelkörner. Finn Riebesel-Freundlieb.
2: In Hamburg und Berlin strandeten zahlreiche Reisende an den Hauptbahnhöfen, weil der Zugverkehr auf der wichtigen Strecke teilweise ausfiel. Einige Verbindungen konnte die Deutsche Bahn durch Busse ersetzen. Auch in Schleswig-Holstein und NRW wurden örtlich Straßen und Keller überflutet, Bäume stürzten um. Auch heute bleibt das Wetter teilweise ungemütlich. Der Deutsche Wetterdienst warnt vor allem in der Mitte und im Süden Deutschlands vor kräftigen Gewittern mit Unwettergefahr.
1: Vor genau 5 Jahren hat die Flutkatastrophe in Nordrhein-Westfalen und Rheinland-Pfalz mehr als 180 Menschen das Leben gekostet. In der Region gibt es heute mehrere Gedenkveranstaltungen. Nach der Katastrophe hat sich laut Bundesamt für Bevölkerungsschutz einiges getan. Es gibt etwa schnellere Warnungen aufs Handy und neue Sirenen. Härtere Sanktionen für Unterhaltsverweigerer, die bringt die SPD ins Spiel. Hintergrund sind Pläne von Familienministerin Prien, den Unterhaltsvorschuss zu kürzen. Heißt, der Staat würde nicht mehr so lange einspringen, wenn ein unterhaltspflichtiger Elternteil einfach nicht bezahlt. Ein Schlag für alle Alleinerziehenden finden Grüne und Linke und auch SPD-Politikerin Jasmina Hostert schlägt im Weltinterview stattdessen Sanktionsverschärfungen wie etwa Stadionverbote vor.
3: Ich würde sogar so weit gehen bis zu einem Schufa-Eintrag. Also ich finde, wenn man Geld hat für andere Dinge, aber nicht Geld hat, Unterhalt für sein eigenes Kind zu bezahlen, da läuft irgendwas falsch und deswegen müssen wir diese Debatte drehen.
1: Die USA haben die dritte nach den Folgeziele im Iran angegriffen. Das hat das zuständige Regionalkommando mitgeteilt. Damit solle Teherans Fähigkeit zu Attacken auf Schiffen in der Straße von Hormuz weiter geschwächt werden, heißt das. Der Iran griff wiederum US-Ziele in mehreren Golfstaaten an. Die Fußball-Weltmeisterschaft biegt auf die Zielgerade ein. Heute steht das erste Halbfinale auf dem Programm. Der FIFA-Weltranglisten-Erste und Topfavorit Frankreich spielt ab 21 Uhr gegen Spanien. Morgen gibt es dann das zweite Halbfinale zwischen England und Argentinien.
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4: Mit KI-Support. Sonnig bis leicht wolkig geht's in den Morgen und erstmal bleibt's trocken. Im Laufe des Tages mischen sich dann mehr Wolken rein und vor allem in der Mitte und im Süden kann's ordentlich krachen mit teils kräftigen Gewittern, sonst bleibt's bei Sonne und Wolken. Dazu wird's heiß mit 30 bis 35 Grad. Morgen meist sonnig, ab und zu Schauer oder Gewitter, maximal 32 Grad.

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1: Im Studio Holger Dilk. Unwetter haben vor allem im Norden Deutschlands für Schäden gesorgt. Gestern Abend und in der Nacht fielen in Teilen Mecklenburg-Vorpommerns und Niedersachsens teils tennisballgroße Hagelkörner. Finn Riebesel-Freundlieb.
2: In Hamburg und Berlin strandeten zahlreiche Reisende an den Hauptbahnhöfen, weil der Zugverkehr auf der wichtigen Strecke teilweise ausfiel. Einige Verbindungen konnte die Deutsche Bahn durch Busse ersetzen. Auch in Schleswig-Holstein und NRW wurden örtlich Straßen und Keller überflutet, Bäume stürzten um. Auch heute bleibt das Wetter teilweise ungemütlich. Der Deutsche Wetterdienst warnt vor allem in der Mitte und im Süden Deutschlands vor kräftigen Gewittern mit Unwettergefahr.
1: Vor genau 5 Jahren hat die Flutkatastrophe in Nordrhein-Westfalen und Rheinland-Pfalz mehr als 180 Menschen das Leben gekostet. In der Region gibt es heute mehrere Gedenkveranstaltungen. Nach der Katastrophe hat sich laut Bundesamt für Bevölkerungsschutz einiges getan. Es gibt etwa schnellere Warnungen aufs Handy und neue Sirenen. Härtere Sanktionen für Unterhaltsverweigerer, die bringt die SPD ins Spiel. Hintergrund sind Pläne von Familienministerin Prien, den Unterhaltsvorschuss zu kürzen. Heißt, der Staat würde nicht mehr so lange einspringen, wenn ein unterhaltspflichtiger Elternteil einfach nicht bezahlt. Ein Schlag für alle Alleinerziehenden finden Grüne und Linke und auch SPD-Politikerin Jasmina Hostert schlägt im Weltinterview stattdessen Sanktionsverschärfungen wie etwa Stadionverbote vor.
3: Ich würde sogar so weit gehen bis zu einem Schufa-Eintrag. Also ich finde, wenn man Geld hat für andere Dinge, aber nicht Geld hat, Unterhalt für sein eigenes Kind zu bezahlen, da läuft irgendwas falsch und deswegen müssen wir diese Debatte drehen.
1: Die USA haben die dritte Nacht in Folge Ziele im Iran angegriffen. Das hat das zuständige Regionalkommando mitgeteilt. Damit solle Teherans Fähigkeit zu Attacken auf Schiffen in der Straße von Hormuz weiter geschwächt werden, heißt es. Der Iran griff wiederum US-Ziele in mehreren Golfstaaten an. Die Fußball-Weltmeisterschaft biegt auf die Zielgerade ein. Heute steht das erste Halbfinale auf dem Programm. Der FIFA-Weltranglisten-Erste und Topfavorit Frankreich spielt ab 21 Uhr gegen Spanien. Morgen gibt es dann das zweite Halbfinale zwischen England und Argentinien.
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4: Mit KI-Support. Sonnig bis leicht wolkig geht's in den Morgen und erstmal bleibt's trocken. Im Laufe des Tages mischen sich dann mehr Wolken rein und vor allem in der Mitte und im Süden kann's ordentlich krachen mit teils kräftigen Gewittern, sonst bleibt's bei Sonne und Wolken. Dazu wird's heiß mit 30 bis 35 Grad. Morgen meist sonnig, ab und zu Schauer oder Gewitter, maximal 32 Grad.

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1: Im Studio Holger Dilk. Unwetter haben vor allem im Norden Deutschlands für Schäden gesorgt. Gestern Abend und in der Nacht fielen in Teilen Mecklenburg-Vorpommerns und Niedersachsens teils tennisballgroße Hagelkörner. Finn Riebesel-Freundlieb.
2: In Hamburg und Berlin strandeten zahlreiche Reisende an den Hauptbahnhöfen, weil der Zugverkehr auf der wichtigen Strecke teilweise ausfiel. Einige Verbindungen konnte die Deutsche Bahn durch Busse ersetzen. Auch in Schleswig-Holstein und NRW wurden örtlich Straßen und Keller überflutet, Bäume stürzten um. Auch heute bleibt das Wetter teilweise ungemütlich. Der Deutsche Wetterdienst warnt vor allem in der Mitte und im Süden Deutschlands vor kräftigen Gewittern mit Unwettergefahr.
1: Vor genau 5 Jahren hat die Flutkatastrophe in Nordrhein-Westfalen und Rheinland-Pfalz mehr als 180 Menschen das Leben gekostet. In der Region gibt es heute mehrere Gedenkveranstaltungen. Nach der Katastrophe hat sich laut Bundesamt für Bevölkerungsschutz einiges getan. Es gibt etwa schnellere Warnungen aufs Handy und neue Sirenen. Härtere Sanktionen für Unterhaltsverweigerer, die bringt die SPD ins Spiel. Hintergrund sind Pläne von Familienministerin Prien, den Unterhaltsvorschuss zu kürzen. Heißt, der Staat würde nicht mehr so lange einspringen, wenn ein unterhaltspflichtiger Elternteil einfach nicht bezahlt. Ein Schlag für alle Alleinerziehenden finden Grüne und Linke und auch SPD-Politikerin Jasmina Hostert schlägt im Weltinterview stattdessen Sanktionsverschärfungen wie etwa Stadionverbote vor.
3: Ich würde sogar so weit gehen bis zu einem Schufa-Eintrag. Also ich finde, wenn man Geld hat für andere Dinge, aber nicht Geld hat, Unterhalt für sein eigenes Kind zu bezahlen, da läuft irgendwas falsch und deswegen müssen wir diese Debatte drehen.
1: Die USA haben die dritte Nacht in Folge Ziele im Iran angegriffen. Das hat das zuständige Regionalkommando mitgeteilt. Damit solle Teherans Fähigkeit zu Attacken auf Schiffen in der Straße von Hormuz weiter geschwächt werden, heißt das. Der Iran griff wiederum US-Ziele in mehreren Golfstaaten an. Die Fußball-Weltmeisterschaft biegt auf die Zielgerade ein. Heute steht das erste Halbfinale auf dem Programm. Der FIFA-Weltranglisten-Erste und Topfavorit Frankreich spielt ab 21 Uhr gegen Spanien. Morgen gibt es dann das zweite Halbfinale zwischen England und Argentinien.
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4: Mit KI-Support. Sonnig bis leicht wolkig geht's in den Morgen und erstmal bleibt's trocken. Im Laufe des Tages mischen sich dann mehr Wolken rein und vor allem in der Mitte und im Süden kann's ordentlich krachen mit teils kräftigen Gewittern, sonst bleibt's bei Sonne und Wolken. Dazu wird's heiß mit 30 bis 35 Grad. Morgen meist sonnig, ab und zu Schauer oder Gewitter, maximal 32 Grad.

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1: Im Studio Holger Dilk. Heftiger Hagel, vollgelaufene Keller und umgestürzte Bäume. Ein Unwetter ist über Norddeutschland gezogen. Besonders betroffen waren Teile Mecklenburg-Vorpommerns und Niedersachsens, aber auch Schleswig-Holstein und Nordrhein-Westfalen. Auch bei der Deutschen Bahn kam es zu Problemen. In Hamburg und Berlin saßen viele Reisende fest, weil zwischen beiden Städten wegen umgestürzter Bäume kaum Züge unterwegs waren. Für heute warnt der Deutsche Wetterdienst erneut vor kräftigen Gewittern, vor allem dann in der Mitte und im Süden des Landes. Vor genau 5 Jahren hat die Flutkatastrophe in Nordrhein-Westfalen und Rheinland-Pfalz mehr als 180 Menschen das Leben gekostet. In der Ahrtal-Region wird heute an die Opfer erinnert. Unter anderem Bundespräsident Steinmeier und Kanzler Merz sind vor Ort. Gisa Weber.
2: Die Katastrophe hat ein großes Umdenken im Bereich Bevölkerungs- und Katastrophenschutz ausgelöst. Seitdem hat sich auch einiges getan. Das zuständige Bundesamt setzt auf schnellere Warnungen direkt aufs Handy per Cell-Broadcast, neue Sirenen und generell mehr Geld für den Katastrophenschutz. Trotzdem sieht die Deutsche Umwelthilfe weiter große Lücken. Laut einer neuen Studie hat rund jeder 4. Landkreis ein hohes Risiko für schwere Hochwasser.
1: Es gibt Widerstand gegen die Kürzungspläne von Familienministerin Prien beim Unterhaltsvorschuss. Die sehen vor, dass der Staat Unterhalt nicht mehr so lange vorstrecken soll, wenn ein Elternteil nicht zahlt. Aus der SPD kommt jetzt der Vorschlag, stattdessen die Sanktionen für Unterhaltsverweigerer zu verschärfen. Die 3. Nacht in Folge haben die USA Angriffe auf den Iran geflogen. Mit den Attacken soll der Iran so geschwächt werden, dass er keine Schiffe in der Straße von Hormuz mehr angreifen kann, so das Regionalkommando. Präsident Trump sagte unterdessen, er hält eine Einigung mit Teheran weiter für möglich. Wer holt sich das erste Ticket fürs Endspiel der Fußball-WM? Topfavorit Frankreich und Spanien kämpfen heute im ersten Halbfinale darum. Morgen folgt dann das 2. Halbfinale zwischen England und Argentinien. Das große Finale steigt dann am Sonntag im Stadion der New Yorker Football Teams.
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3: Mit KI-Support. Sonnig bis leicht wolkig geht's in den Morgen und erstmal bleibt's trocken. Im Laufe des Tages mischen sich dann mehr Wolken rein und vor allem in der Mitte und im Süden kann's ordentlich krachen mit teils kräftigen Gewittern. Sonst bleibt's bei Sonne und Wolken. Dazu wird's heiß mit 30 bis 35 Grad. Morgen meist sonnig, ab und zu Schauer oder Gewitter, maximal 32 Grad.

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1: Im Studio Holger Dilk. Heftiger Hagel, vollgelaufene Kerle und umgestürzte Bäume. Ein Unwetter ist über Norddeutschland gezogen. Besonders betroffen waren Teile Mecklenburg-Vorpommerns und Niedersachsens, aber auch Schleswig-Holstein und Nordrhein-Westfalen. Auch bei der Deutschen Bahn kam es zu Problemen. In Hamburg und Berlin saßen viele Reisende fest, weil zwischen beiden Städten wegen umgestürzter Bäume kaum Züge unterwegs waren. Für heute warnt der Deutsche Wetterdienst erneut.

Rhein. Und vor allem in der Mitte und im Süden kann es ordentlich krachen mit teils kräftigen Gewittern. Sonst bleibt's bei Sonne und Wolken. Dazu wird's heiß mit 30 bis 35 Grad. Morgen meist sonnig, ab und zu Schauer oder Gewitter, maximal 32 Grad.

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1: Im Studio Holger Dilk. Heftiger Hagel, vollgelaufene Keller und umgestürzte Bäume. Ein Unwetter ist über Norddeutschland gezogen. Besonders betroffen waren Teile Mecklenburg-Vorpommerns und Niedersachsens, aber auch Schleswig-Holstein und Nordrhein-Westfalen. Auch bei der Deutschen Bahn kam es zu Problemen. In Hamburg und Berlin saßen viele Reisende fest, weil zwischen beiden Städten wegen umgestürzter Bäume kaum Züge unterwegs waren. Für heute warnt der Deutsche Wetterdienst erneut vor kräftigen Gewittern, vor allem dann in der Mitte und im Süden des Landes. Vor genau 5 Jahren hat die Flutkatastrophe im Ahrtal und Teilen Nordrhein-Westfalens Deutschland erschüttert. Nach heftigem Starkregen wurden ganze Orte von den Wassermassen zerstört. Mehr als 180 Menschen starben. Heute wird mit Gedenkveranstaltungen an die Opfer erinnert. Gisa Weber.
2: Die Katastrophe hat schonungslos gezeigt, wie schlecht Deutschland damals auf so ein Extremereignis vorbereitet war. Trotzdem gibt es aus Sicht der deutschen Umwelthilfe noch immer große Lücken. Laut einer neuen Studie hat rund jeder 4. Landkreis ein hohes Risiko für schwere Hochwasserschäden. Die Umwelthilfe fordert deshalb etwa mehr Platz für Flüsse, zum Beispiel durch mehr Bauverbote in Überschwemmungsgebieten und einen schnelleren Ausbau des Hochwasserschutzes.
1: Schon wieder sorgt offenbar ein Anschlag an einer Bahnstrecke für Einschränkungen im Zugverkehr. An der Strecke Hamburg-Cuxhaven wurde ein Verteilerkasten angezündet. Das hat die Polizei mitgeteilt. Am Wochenende war bereits die Bahnstrecke zwischen Köln und Düsseldorf wegen eines Brandanschlags gesperrt. 100 Euro für einen Liter Saft. Foodwatch hat ein Nahrungsergänzungsmittel der Marke Lavita zur 30. Werbelüge des Jahres gekürt. Laut der Verbraucherschützer besteht das Produkt größtenteils aus Fruchtsaftkonzentrat und teilweise überdosierten Vitaminen. Grundlage war eine Umfrage unter Verbrauchern. Die Fußball-Weltmeisterschaft biegt auf die Zielgerade ein. Heute steht das erste Halbfinale auf dem Programm. Der FIFA-Weltranglisten-Erste und Topfavorit Frankreich spielt ab 21 Uhr gegen Spanien. Morgen gibt es dann das zweite Halbfinale zwischen England und Argentinien.
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3: Mit KI-Support. Sonnig und trocken geht's heute Vormittag im Norden und Nordosten weiter. Sonst ist das so ein Mix aus Sonne und Wolken. Später werden die Wolken mehr und in der Mitte und im Süden können vereinzelt kräftige Gewitter runterkommen. Dazu wird's heiß mit Höchstwerten zwischen 21 und 35 Grad. Morgen meist sonnig, aber vereinzelt gibt's Schauer oder Gewitter bei maximal 32 Grad.
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1: Im Studio Holger Dilk. Heftiger Hagel, vollgelaufene Keller und umgestürzte Bäume. Ein Unwetter ist über Norddeutschland gezogen. Besonders betroffen waren Teile Mecklenburg-Vorpommerns und Niedersachsens, aber auch Schleswig-Holstein und Nordrhein-Westfalen. Auch bei der Deutschen Bahn kam es zu Problemen. In Hamburg und Berlin saßen viele Reisende fest, weil zwischen beiden Städten wegen umgestürzter Bäume kaum Züge unterwegs waren. Für heute warnt der Deutsche Wetterdienst erneut vor kräftigen Gewittern, vor allem dann in der Mitte und im Süden des Landes. Vor genau 5 Jahren hat die Flutkatastrophe im Ahrtal und Teilen Nordrhein-Westfalens Deutschland erschüttert. Nach heftigem Starkregen wurden ganze Orte von den Wassermassen zerstört. Mehr als 180 Menschen starben. Heute wird mit Gedenkveranstaltungen an die Opfer erinnert. Gisa Weber.
2: Die Katastrophe hat schonungslos gezeigt, wie schlecht Deutschland damals auf so ein Extremereignis vorbereitet war. Trotzdem gibt es aus Sicht der deutschen Umwelthilfe noch immer große Lücken. Laut einer neuen Studie hat rund jeder 4. Landkreis ein hohes Risiko für schwere Hochwasserschäden. Die Umwelthilfe fordert deshalb,

0: etwa mehr Platz für Flüsse, zum Beispiel durch mehr Bauverbote in Überschwemmungsgebieten und einen schnelleren Ausbau des Hochwasserschutzes.
1: Schon wieder sorgt offenbar ein Anschlag an einer Bahnstrecke für Einschränkungen im Zugverkehr. An der Strecke Hamburg-Cuxhaven wurde ein Verteilerkasten angezündet. Das hat die Polizei mitgeteilt. Am Wochenende war bereits die Bahnstrecke zwischen Köln und Düsseldorf wegen eines Brandanschlags gesperrt. 100 Euro für einen Liter Saft. Foodwatch hat ein Nahrungsergänzungsmittel der Marke Lavita zur dreistesten Werbelüge des Jahres gekürt. Laut der Verbraucherschützer besteht das Produkt größtenteils aus Fruchtsaftkonzentrat und teilweise überdosierten Vitaminen. Grundlage war eine Umfrage unter Verbrauchern. Die Fußball-Weltmeisterschaft biegt auf die Zielgerade ein. Heute steht das erste Halbfinale auf dem Programm. Der FIFA-Weltranglisten-Erste und Topfavorit Frankreich spielt ab 21 Uhr gegen Spanien. Morgen gibt es dann das zweite Halbfinale zwischen England und Argentinien.
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3: Mit KI-Support. Sonnig und trocken geht's heute Vormittag im Norden und Nordosten weiter. Sonst ist das so ein Mix aus Sonne und Wolken. Später werden die Wolken mehr und in der Mitte und im Süden können vereinzelt kräftige Gewitter runterkommen. Dazu wird's heiß mit Höchstwerten zwischen 21 und 35 Grad. Morgen meist sonnig, aber vereinzelt gibt's Schauer oder Gewitter bei maximal 32 Grad.

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1: Im Studio Holger Dilk. Vor genau 5 Jahren hat die Flutkatastrophe in Nordrhein-Westfalen und Rheinland-Pfalz mehr als 180 Menschen das Leben gekostet. In der Ahrtal-Region wird heute an die Opfer erinnert. Unter anderem Bundespräsident Steinmeier und Kanzler Merz sind vor Ort. Gisa Weber.
2: Die Katastrophe hat ein großes Umdenken im Bereich Bevölkerungs- und Katastrophenschutz ausgelöst. Seitdem hat sich auch einiges getan. Das zuständige Bundesamt setzt auf schnellere Warnungen direkt aufs Handy per Cell-Broadcast, neue Sirenen und generell mehr Geld für den Katastrophenschutz. Trotzdem sieht die Deutsche Umwelthilfe weiter große Lücken. Laut einer neuen Studie hat rund jeder 4. Landkreis ein hohes Risiko für schwere Hochwasser.
1: Schon wieder sorgt offenbar ein Anschlag an einer Bahnstrecke für Einschränkungen im Zugverkehr. An der Strecke Hamburg-Cuxhaven wurde ein Verteilerkasten angezündet. Das hat die Polizei mitgeteilt. Am Wochenende war bereits die Bahnstrecke zwischen Köln und Düsseldorf wegen eines Brandanschlags gesperrt. 100 Euro für einen Liter Saft. Foodwatch hat ein Nahrungsergänzungsmittel der Marke LaVita zur dreistesten Werbelüge des Jahres gekürt. Laut der Verbraucherschützer besteht das Produkt größtenteils aus Fruchtsaftkonzentrat und teilweise überdosierten Vitaminen. Das Werbeversprechen Fit fürs Leben kann der Saft dementsprechend nicht halten, so Chris Metmann von Foodwatch in der ARD.
3: Hier wird einem ja vorgemacht, wenn ich den Saft kaufe, dann, also ich sag's mal ein bisschen zugespitzt, werden alle Probleme gelöst. Normalerweise ist es aber so, wenn ich Vitaminmangel habe, wenn ich Nährstoffmangel habe, dann muss ich zum Arzt, zur Ärztin gehen und kriege ein entsprechendes Präparat verschrieben, was, Klammer auf, auch noch deutlich günstiger ist als dieser Saft.
1: Grundlage für den Preis war eine Umfrage. Die aktuelle Hitzewelle in Italien macht jetzt sogar dem Parmesan zu schaffen. Bei über 40 Grad geben die Kühe weniger Milch. Dazu wird wegen der Trockenheit das Futter knapp. Experten warnen, mehr Hitze könnte den berühmten Käse langfristig teurer machen und seine Qualität beeinflussen. 100 Spiele sind bei der Fußball-Weltmeisterschaft schon durch. 4 Stück gibt's noch. Heute treffen Frankreich und Spanien im ersten Halbfinale aufeinander. Morgen spielen dann England und Argentinien gegeneinander. Am Wochenende gibt es dann das Spiel im Platz 3 sowie am Sonntag dann das große Finale.
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4: Mit KI-Support. Sonnig und trocken ist es gerade in den meisten Ecken. Nur ganz vereinzelt kann es mal krachen mit einem Gewitter. Im Lauf des Tages wird's dann vor allem im Süden Richtung östliche Mitte deutlich unruhiger, mit teils kräftigen Gewittern, sonst bleibt's oft freundlich. Dazu Höchstwerte zwischen 21 und 35 Grad. Morgen meist Sonne, später in der Südhälfte mehr Wolken und öfter Schauer und Gewitter, maximal 32 Grad.

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1: Im Studio Holger Dilk. Vor genau 5 Jahren hat die Flutkatastrophe im Ahrtal und Teilen Nordrhein-Westfalens Deutschland erschüttert. Nach heftigem Starkregen wurden ganze Orte von den Wassermassen zerstört. Mehr als 180 Menschen starben. Heute wird mit Gedenkveranstaltungen an die Opfer erinnert. Gisa Weber.
2: Die Katastrophe hat schonungslos gezeigt, wie schlecht Deutschland damals auf so ein Extremereignis vorbereitet war. Trotzdem gibt es aus Sicht der deutschen Umwelthilfe noch immer große Lücken. Laut einer neuen Studie hat rund jeder 4. Landkreis ein hohes Risiko für schwere Hochwasserschäden. Die Umwelthilfe fordert deshalb etwa mehr Platz für Flüsse, zum Beispiel durch mehr Bauverbote in Überschwemmungsgebieten und einen schnelleren Ausbau des Hochwasserschutzes.
1: Schon wieder sorgt offenbar ein Anschlag an einer Bahnstrecke für Einschränkungen im Zugverkehr. An der Strecke Hamburg-Cuxhaven wurde ein Verteilerkasten angezündet. Das hat die Polizei mitgeteilt. Am Wochenende war bereits die Bahnstrecke zwischen Köln und Düsseldorf wegen eines Brandanschlags gesperrt. Eine lange Autofahrt, der nächste Rastplatz in Sicht und dann kommt die bange Frage, was erwartet mich da eigentlich? Ein aktueller ADAC-Test macht wenig Hoffnung. Finn Rebesell, Freundlieb.
3: 50 unbewirtschaftete Rastplätze, also ohne Tanke und Restaurant, wurden unter die Lupe genommen. Fast die Hälfte bekommt ein schlechtes Zeugnis. Besonders die Toiletten sind das große Problem. Fehlende Seife, kaputte Ausstattung und jede Menge Verbesserungsbedarf bei der Sauberkeit. Viele Plätze sind seit dem letzten Test vor 4 Jahren sogar schlechter geworden. Die zuständige Autobahn GmbH des Bundes muss handeln, heißt es vom ADAC.
1: 100 Euro für einen Liter Saft. Foodwatch hat ein Nahrungsergänzungsmittel der Marke Lavita zur dreistesten Werbelüge des Jahres gekürt. Laut der Verbraucherschützer besteht das Produkt größtenteils aus Fruchtsaftkonzentrat und teilweise überdosierten Vitaminen. Grundlage war eine Umfrage unter Verbrauchern. Wer holt sich das erste Ticket fürs Endspiel der Fußball-WM? Topfavorit Frankreich und Spanien kämpfen heute im ersten Halbfinale darum. Morgen folgt dann das 2. Halbfinale zwischen England und Argentinien. Das große Finale steigt dann am Sonntag im Stadion der New Yorker Football Teams.
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4: Mit KI-Support. Sonnig und trocken ist es gerade in den meisten Ecken, nur ganz vereinzelt kann es mal krachen mit einem Gewitter. Im Lauf des Tages wird es dann vor allem im Süden Richtung östliche Mitte deutlich unruhiger, mit teils kräftigen Gewittern, sonst bleibt's oft freundlich. Dazu Höchstwerte zwischen 21 und 35 Grad. Morgen meist Sonne, später in der Südhälfte mehr Wolken und öfter Schauer und Gewitter, maximal 32 Grad.

0: Programm mit Sonnenschein.
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2: Die Schweiz und Großbritannien haben sich auf ein neues Freihandelsabkommen geeinigt. Was davon im Alltag zu spüren sein wird, dann das komplette Erbgut aller Neugeborenen auf Krankheiten untersuchen, warum die Schweiz bei dieser Idee zurückhaltend ist. Und isländische Walfänger sind wieder unterwegs, weshalb die Regierung die Jagd kritisch sieht, sie aber trotzdem verteidigt. Hören Sie jetzt im Info 3, am Mikrofon ist Katrin Hiss. China, Indonesien, Indien, die südamerikanischen Mercosur-Staaten, Vietnam oder Malaysia. Die Schweiz setzt auf Freihandelsabkommen mit möglichst vielen Staaten und Weltregionen. Nun kommt ein weiteres Abkommen hinzu. Die Schweiz und Großbritannien haben heute in Bern die Verhandlungen über ein erweitertes Handelsabkommen abgeschlossen. Aus dem Bundeshaus Dominik Meyer.
3: Ein bisschen Pathos schwingt mit beim britischen Wirtschafts- und Handelsminister Peter Kyle. Das erweiterte Handelsabkommen zwischen der Schweiz und Großbritannien bringe Stabilität in einer instabilen Welt.
4: In a world of greater instability, then these are the deals that lead to greater stability and more economic opportunities going forward. And I stand here with pride on behalf of the United Kingdom on what is an historic deal.
3: Er sei stolz auf diesen historischen Deal. Für die Schweiz ist Großbritannien der fünftwichtigste Handelspartner. Das erweiterte Abkommen soll die Märkte weiter öffnen. Namentlich der digitale Handel und grenzüberschreitende Dienstleistungen werden einfacher, bürokratische Hürden abgebaut. Schweizer Geschäftsleute zum Beispiel bräuchten künftig für geschäftliche Aufenthalte von wenigen Wochen kein britisches Arbeitsvisum mehr, sagt der Bundespräsident Guy Parmelin.
5: Nous avons obtenu pour des personnes qui vont faire un court séjour une exemption de visa pour cette catégorie de personnes.
3: Auch die breite Bevölkerung soll profitieren. Die Schweiz und Großbritannien wollen die Roaming-Gebühren, die Kosten also fürs Telefonieren im jeweils anderen Land, abbauen oder sogar ganz streichen. Die Details hier sind noch offen. Ein Knackpunkt bei den Verhandlungen war der Pharmabereich. Konkret die Frage, wie lange neue Medikamente geschützt sind gegen Nachahmerprodukte. Die Schweiz habe auf Regelungen bestanden, sagt Bundespräsident und Wirtschaftsminister Parmelin. Mit Erfolg, wie er sagt, noch nie zuvor habe die Schweiz beim Patentschutz derart weitgehende Regeln vereinbaren können.
5: C'est la première fois que nous allons aussi loin dans un accord qui touche la propriété intellectuelle.
3: Entsprechend positiv reagiert heute auch die Schweizer Pharmaindustrie auf den Abschluss. Bis Ende Jahr sollen die Rechtstexte bereinigt und das Abkommen unterschriftsreif sein. Die pathetischen Worte des britischen Handelsministers haben wir eingangs bereits gehört. Doch auch Guy Parmelin wählt große Worte und spricht von einem geopolitischen Signal. Das Abkommen sei eine Botschaft an die ganze Welt, so Parmelin. Im aktuellen geopolitischen Klima mit Protektionismus und Zöllen würden die Schweiz und Großbritannien als zwei dynamische und wirtschaftlich offene und liberale Länder zeigen, dass man mit gemeinsamen Regeln den Handel sogar noch optimieren könne. Die geopolitische Botschaft also scheint ebenso wichtig zu sein wie die rein handelspolitische.
2: Bei der Flugsicherung SkyGuide müssen rund 110 Mitarbeitende mit der Kündigung rechnen wegen Sparmaßnahmen.
6: Ja, insgesamt werden mehr als 200 Stellen abgebaut. Das hat das Unternehmen schon vor rund 2 Monaten mitgeteilt. Nun heißt es, in etwa der Hälfte der Fälle werde es Kündigungen geben. Die anderen Stellen könnten durch freiwillige Abgänge und Frühpensionierungen abgebaut werden. SkyGuide begründet die Maßnahme mit steigenden Kosten und mit komplexen internen Strukturen. Insgesamt arbeiten bei SkyGuide rund 1500 Personen. Die EU-Kommission hat eine Hilfsinitiative für den Gazastreifen ins Leben gerufen, im Umfang von fast 900 Millionen Euro. Auch die Schweiz beteiligt sich daran, wie 12 weitere Länder oder die Weltbank. Das schreibt die EU-Kommission in einer Mitteilung. Wer wie viel an diese Hilfsinitiative bezahlt, ist nicht bekannt. Mit den fast 900 Millionen Euro sollen verschiedene Projekte im Gazastreifen unterstützt werden, zum Beispiel im Gesundheitswesen.
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2: Nach der Geburt werden Babys routinemäßig auf bestimmte Krankheiten getestet. Dieses sogenannte Neugeborenen-Screening gibt es seit 60 Jahren, doch es wird je nach Land unterschiedlich gehandhabt. Deutschland testet neu auf 20 mögliche Krankheiten, Österreich auf 30 und Italien gar auf 50, die Schweiz nur auf deren 11. Manche Länder prüfen auch genomische Screenings, bei dem das gesamte Erbgut des Babys direkt nach der Geburt aufgeschlüsselt wird. Dadurch könnte man auch sehr seltene Krankheiten früh erkennen. Ob das sinnvoll ist? Wissenschaftsredaktorin Irene Dietschi.
0: Kaum ist das Baby auf der Welt, muss es zur ersten Reihenuntersuchung. Ein kleiner Pieks in die Ferse, ein paar Tropfen Blut, die auf einer Filterpapierkarte aufgefangen und ins Labor geschickt werden. Dort wird das Blut untersucht. Matthias Baumgartner ist in der Schweiz der medizinische Leiter des Neugeborenen-Screenings. Er sagt,
1: das Neugeborenen-Screening ist eine der größten Errungenschaften in Public Health des letzten Jahrhunderts.
0: Seitdem haben sich diese Tests weiterentwickelt. Mit moderner Technik lassen sich Dutzende von meist genetisch bedingten Krankheiten in nicht wenigen Minuten feststellen. Viele Länder haben deshalb das Neugeborenen-Screening stark ausgeweitet. Die Schweiz testet zurückhaltender. Denn auch wenn eine Krankheit identifiziert wird, heißt das nicht, dass sie auch zwingend ausbrechen wird, erklärt Matthias Baumgartner.
1: Diese genetischen Krankheiten, die sind nicht schwarz und weiß, sondern je nach Veränderung der genetischen Mutation kommt es zu einem schwereren Ausprägung, zu einer milden oder zu praktisch keiner Ausprägung.
0: Doch gerade die Genetik rückt beim Neugeborenen-Screening immer mehr in den Fokus. Bei einem genomischen Screening kann, theoretisch, das gesamte Erbgut eines Kindes nach möglichen genetischen Krankheiten durchkämmt werden. Weltweit laufen derzeit Studien, die sich mit dem Potenzial und den Risiken dieser Technik befassen. An dieser Forschung beteiligt ist Vasiliki Konstantopoulou, medizinische Leiterin des Neugeborenen-Screenings in Wien. Sie sagt, ob ein Gendefekt immer gleich Krankheit bedeute, das sei derzeit ungewiss.
7: Es ist tatsächlich so, dass wir noch nicht sehr viel wissen und aus diesem Grund wird es ein bisschen dauern, bis man dann alles festlegen kann. Und deshalb ist es wichtig, dass man diese Forschungsprojekte vorantreibt und dass die Kooperationen entstehen.
0: Wissenschaftlich findet dies auch Matthias Baumgartner spannend. Aber als Screening-Verantwortlicher dürfe er nicht so denken, sagt er. Entscheidend sei letztlich etwas anderes.
1: Welche Krankheit, wenn sie frühzeitig entdeckt ist, kann ich mit einer verfügbaren Therapie so behandeln, dass das ein Gamechanger ist für das Leben dieses Kindes?
0: Wie zum Beispiel die spinale Muskelatrophie, auch Muskelschwund genannt. Seit wenigen Jahren gibt es gegen diese verheerende Krankheit eine Gentherapie.
1: Die Kinder sterben nicht mehr, sondern sie überleben und sie lernen zu gehen.
0: Seither wird die spinale Muskelatrophie auch im Neugeborenen-Screening getestet. 2024, im Jahr mit den letzten verfügbaren Zahlen, wurden schweizweit 6 Fälle gefunden.
2: Immer wieder kommt es in Ländern der EU zu Computerangriffen, auch auf Regierungen, und dahinter steckt offenbar immer wieder der FSB, der russische Inlandsgeheimdienst. Marco Koller.
6: Ja, der FSB sei für eine ganze Serie von Cyberangriffen in der EU verantwortlich. Unterstützt werde er von privaten Hackern oder Unternehmen. Das schreibt die EU-Außenbeauftragte Kaja Kallas. Im Visier stünden Regierungsstellen oder kritische Infrastruktur. Als Beispiel nennt Kallas Frankreich. Dort verübe der FSB seit Jahren Cyberspionage auf staatliche Stellen und seit letztem Jahr auch auf die Rüstungsindustrie. Die EU verurteilt die russischen Cyberangriffe aufs Schärfste und sie hat neue Sanktionen verhängt. Der Konflikt um die Straße von Hormus verschärft sich weiter. US-Präsident Donald Trump hat angekündigt, die USA würden keine Schiffe mehr durch die Meerenge fahren lassen, die iranische Häfen ansteuern oder von diesen abfahren. Die Seeblockade gegen den Iran werde wieder eingeführt. Außerdem sagte Trump, alle Frachtschiffe, die durch die Straße von Hormus fahren, sollten den USA eine Entschädigung dafür zahlen müssen. Die Tötung der ehemaligen britischen Ministerin Anne Widdecombe wird nun als Terrorakt eingestuft. Im Zusammenhang mit der Tötung war am Samstag ein Mann festgenommen worden. Er werde eines terroristischen Verbrechens verdächtigt, sagt die Polizei nun. Zuvor war sie nicht von einem politischen oder terroristischen Hintergrund ausgegangen. Anne Widdecombe galt als sehr konservativ. Die 78-jährige Politikerin war am Donnerstag tot aufgefunden worden.
2: In Island werden wieder Wale gejagt. Nach 3 Jahren Pause haben isländische Walfänger damit begonnen, bedrohte Finnwale zu töten. Und das, obwohl die Jagd auf große Wale eigentlich seit 40 Jahren weltweit verboten ist. Die isländische Regierung strebt eine Annäherung an die EU an. Dass nun wieder Wale gejagt werden, kommt ihr also ungelegen. Nordeuropa-Korrespondent Bruno Kaufmann berichtet.
8: Die Bilder des isländischen Fernsehens aus dem nördlich von Reykjavik gelegenen Walfjord lassen keine Zweifel offen. Erstmals seit 3 Jahren sind in Island wieder Finnwale mit Harpunen getötet und an Land geholt worden. Dort werden sie zerlegt, zu Hundefutter verarbeitet und ins Ausland exportiert. Eine Nachfrage nach Walfleischprodukten gibt es in Island schon seit längerem nicht mehr. Trotzdem bleibe der Walfang wichtig für Island, betont der letzte aktive Walfänger des Landes, der 83-jährige Kristian Loftsson. Wir haben das Recht, über unsere eigenen Ressourcen zu bestimmen. Da darf uns niemand reinreden, betont Loftsson. Es geht also um Selbstbestimmung. Und tatsächlich hat sich Island nie an das seit den 1980er Jahren geltende Fangverbot auf Großwale, wie die bis zu 80 Tonnen schweren Finnwale, gehalten. Auch wenn in den letzten 3 Jahren Ruhe war. Für die isländische Regierung kommt die wieder aufgenommene Waljagd höchst ungelegen. Denn diese ist nicht mit einer EU-Mitgliedschaft vereinbar, wie sie die Regierung anstrebt. Ob auch die isländische Bevölkerung eine Annäherung an die EU wünscht, wird sich am 29. August zeigen. Dann stimmen die Isländerinnen und Isländer an der Urne darüber ab, ob das Land seine seit 12 Jahren auf Eis liegenden Beitrittsverhandlungen zur EU wieder aufnehmen soll oder nicht. Justizministerin Torbjörg Sigridur Gunnlaugsdottir muss sich vorerst hinter den Walfänger Kristian Loftsson stellen. In diesem Land ist der Walfang legal. Deshalb muss auch das Recht auf diesen durch die Behörden geschützt werden, sagte Gunnlaugsdottir im isländischen Fernsehen und kündigte an, die Küstenwache zum Schutz der Walfänger einzusetzen. Legal deshalb, weil die vorherige Regierung noch eine 5-jährige Fanglizenz für den Walfang erteilt hatte. Gemäß dieser dürfen pro Jahr bis zu 150 Finnwale und 168 Zwergwale getötet werden. Im Herbst will die isländische Regierung ein Gesetz einbringen, das den Walfang verbieten soll.
2: Und damit nochmals zu Marco Koller fürs Wetter und die Börsendaten von SIX.
6: Der Swiss Market Index liegt im Moment bei 14.259 Punkten. Das ist ein Plus von 0,2%. Der Euro wird zu 92,57 gehandelt und der Dollar kostet 81,21. Das Wetter morgen Dienstag. Am Morgen kann es einige Regengüsse geben, dann zeigt sich oft die Sonne. Später bilden sich Quellwolken und gegen Abend gibt es einzelne Regenschauer und Gewitter. Die Temperatur 30 bis 35 Grad.
2: Das war Info 3 zum Wochenstart. Verantwortlich heute Marco Koller und Katrin Hiss.
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10: Das Regionaljournal Bern-Fribourg-Wallis. Konflikt zu Langenthal. Es geht um ein Konzept, das die Kultur fördern will. Wie es daher kommen soll, ist aber umstritten.
11: Wir hatten keine übertriebenen Forderungen drin und sind darum umso mehr enttäuscht.
10: Knackpunkt sind die Veranstaltungen, wie man die gegen uns sichtbar machen will. Die ganze Geschichte gibt es hinten bei uns. Und Karriere, Kinderbetreuung, Leistungsdruck. Das sind Themen, die diskutiert werden, wenn sich Frauen austauschen und vernetzen. Frauennetzwerke sollen inspirieren und einen sicheren Raum sein für die Mitglieder.
12: Manchmal braucht es einfach nur jemanden, der sagt, hey, ich glaube, du machst das und mir ist das auch so und so gegangen. Und dann tut man sich gleich überlegen, doch mal beim Chef ins Büro zu stehen und zu sagen, jetzt bin ich dran.
10: Wir gehen bei 2 Frauennetzwerken reinhören und fragen, wieso es in Zeiten von Gleichberechtigung immer noch reine Frauenzirkel gibt. Am Mikrofon hin ist Stalin Langenegger. Zuerst zu den Nachrichten von heute. Die Tourismusverantwortlichen von Gramontana rechnen mit ungefähr gleich viel Gästen in den Sommermonaten wie letztes Jahr. Rund 6 Monate ist es her seit der Brandkatastrophe im Walliser Ferienort. In den Buchungszahlen sieht es aber nicht unbedingt zu sehen, Ruth Seeholzer.
13: Sie erwarten einen stabilen Sommer und einen stabilen Herbst, sagt der Bruno Huckel, der Geschäftsführer von Gramontana Tourismus, im Interview mit der Nachrichtenagentur Keystone SDA. Es sei fast eher die instabile Weltlage, die ihnen mehr Sorgen machen. Die haben vor allem Auswirkungen auf die Gästezahlen aus Nahost und auch den starken Franken-Gespirimo bei den Büchungen. Nach der Brandkatastrophe, wo 41 Menschen sind ums Leben gekommen und sehr viele Verletzte sind gekommen, hat Gramontana sich zurückgehalten mit Werbung machen für ihren Ferienort.
10: In Kanton Bern.
13: Der Kanton Bern hat verfügt, dass man einen Wolf im Oberhasli schiessen darf. In der Nacht auf der 10. Juli hat es in dieser Region wieder einen Angriff von einem Wolf auf eine Schafherde gegeben, schreibt der Kanton. Dabei sind 4 Schafe gerissen gekommen. Diese Schafherde war geschützt. Das kantonale Jagdinspektorat geht davon aus, dass der Wolf der M574 ist, ein Männchen, das in den Gemeinden Meiringen und Grindelwald schon im Mai dieses Jahr 5 geschützte Nutztiere gerissen hat. Damit eine Abschlussbewilligung gegen den einzelnen Wolf gegeben kommt, muss er innerhalb einer gewissen Frist mindestens 6 Nutztiere gerissen haben. Diese Vorgabe ist mit dem Riss vom letzten Freitag erreicht. Psycherlenkung wird für viele Tourismusorte länger schon mehr zum Thema, so auch in der Tourismusregion Gstaad, Saanenland. Dort beschäftigt sich seit letztem Herbst eine Arbeitsgruppe mit dem Thema. Bis jetzt fehlen aber die Daten, damit wir überhaupt wissen, wie stark die Bevölkerung der Nutzen, aber auch die Belastung durch den Tourismus gesehen. Das teilt der Gemeinderat von 2 Simmen mit. Darum soll es in diesem Herbst eine Bevölkerungsbefragung zu diesen Themen in der Region geben. Nach einem Unfall bei Flamatt im Kanton Freiburg hat die Kantonspolizei Freiburg am Morgen die Autobahn A12 zwischen Tüdingen und Niederwangen mehrere Stunden gesperrt auf beiden Seiten. Seit dem Nachmittag ist die Autobahn wieder offen. Ein 28-jähriger Lastwagenfahrer war von Bären in Richtung Freiburg unterwegs gewesen. Bei einer Baustelle in Flamatt ist sein Anhänger ins Schleuder gekommen und gekippt, wie die Polizei schreibt. Verletzt worden ist niemand.
10: Achtung beim Baden in Seen und Flüssen. Das sagt das Amt für Umwelt vom Kanton Freiburg. Was wenig Wasser und die Hitze damit zu tun haben, erzählt Katharina Schwab.
14: Wenn Gewässer wenig Wasser haben, aus der Zone heiss ist, kann das dazu führen, dass sich Mikroorganismen wie Bakterien im Wasser entwickeln. Und so wird die Wasserqualität schlechter. Das schreibt das Kantonale Amt für Umwelt in ihrer Mitteilung. Darum empfiehlt das Amt, dass man nur bei offiziellen Badeplätzen ins Wasser geht, wo die Wasserqualität regelmässig kontrolliert wird. Leute, die empfindliche Haut haben und Kleinkinder, sollen besser nicht baden. Man soll schauen, dass man Wasser nicht schluckt und nach dem Baden soll man gründlich duschen und sich gut abtrocknen. Im Juni hat die Gemeinde Greyerz verboten, ihr Albeuf und ihr Chem zu baden. Die jüngste Kontrolle vom Amt für Umwelt zeigen, dass sich die Qualität vom Wasser in beiden Gewässern leicht verbessert hat. Man darf wieder baden, aber man soll sich an die Empfehlungen vom Kanton halten, heisst es weiter.
10: Und noch eine Meldung vom Sport, nochmal mit der Ruth Seeholzer.
13: Der SC Bären verkommt einen Neuzugang aus der NHL. Der Rodrigo Abols wechselt von den Philadelphia Flyers zum Berner Schlittschuhclub. Der Abols ist 30-jähriger und stammt aus Lettland. In der National Hockey League hat er insgesamt 64 Einsätze gehabt und da dabei 15 Scorerpunkte geholt. Der Rodrigo Abols hat mit dem SCB einen 3-Jahres-Vertrag unterschrieben.
10: Die Stadt Langenthal will die Kultur fördern. So sagt zumindest der Gemeinderat. Ein neues Förderkonzept soll den Kulturschaffenden im Städtli bessere Bedingungen bieten. Kurz nachdem die Regierung das Konzept verabschiedet hat, ist die Kulturkommission an die Öffentlichkeit und hat sich davon distanziert. Der Gemeinderat habe das Papier viel zu fest abgespeckt. Der Nick Rigert berichtet.
15: Wenn ein Gemeinderat eine Mitteilung verschickt, ein neues Kulturförderkonzept sei jetzt fertig und dann kurz darauf aber die Kulturkommission, die das Konzept für den Gemeinderat erarbeitet hat, sich öffentlich davon distanziert, dann ist klar, es ist Feuer im Dach. So passiert letzte Woche in Langenthal. Vier Jahre haben sie an diesem Kulturförderkonzept gearbeitet, sagt Marcel Hirsiger, der Vizepräsident der Kulturkommission.
11: Dort haben zahlreiche Kulturschaffende von der Stadt Langenthal in insgesamt 9 Workshops mitgearbeitet. Und darum hat der Prozess auch länger gedauert. Er hat aber auch sehr lange gedauert, weil es zwischen Gemeinderat und Kulturkommission mehrfach zu Bereinigungen gekommen ist.
15: Zuletzt hat der Gemeinderat, also die Langenthaler Regierung, das Konzept so abgespeckt, dass kaum mehr etwas Neues drin sei. Der Grossteil der Kulturkommission, das sind politische Vertreterinnen und Kulturschaffende, hat sich darum von diesem Konzept distanziert. Ein Knackpunkt bei diesem Konflikt sei, wie man Kulturveranstaltungen in Langenthal in Zukunft anpreisen könnte.
11: Kultur im städtischen Raum braucht Sichtbarkeit. Man muss Möglichkeiten haben, auf Angebote hinzuweisen, niederschwellig und für zahlreiche verschiedene Zielgruppen. Und was tatsächlich jetzt noch im Kulturförderkonzept drin ist, ist eine einzige Plakatsäule. Plus die Idee, dass man könnte prüfen, einen Newsletter zu schaffen und noch weitere Massnahmen, die einfach zur Prüfung drin sind.
15: Tatsächlich heisst es in dem Absatz im Kulturförderkonzept dreimal unkonkret, die Stadt prüft. Dabei sind die Vorschläge der Kulturkommission an Gemeinderat nicht überrissen gewesen, sagt Marcel Hirsiger.
11: Wir haben von Anfang an auch die finanzpolitische Realität stark mit einbezogen und abgebildet. Wir haben keine übertriebenen Forderungen drin gehabt und sind darum umso mehr enttäuscht, dass auch die wenigen Forderungen, die drin gewesen sind, für eine stärkere Förderung der Kultur nicht können berücksichtigt werden.
15: Ein bisschen anders sieht es der Vize-Stadtpräsident von Langenthal, der Michael Schär. So viel hat der Gemeinderat nicht rausgestrichen aus dem Konzept.
16: Zum Beispiel ist schon dort auch eine Massnahme drin zu den Social Media Kanälen, wo sich die Stadt jetzt gerade hat committed, auch im Stadtrat, dass sie das noch ausbauen. Und im Kulturförderkonzept ist das sicher noch als Kann-Formulierung drin, weil das einfach der Stand von Ende letzten Jahr ist. Oder? Aber dort ist mittlerweile auch schon wieder viel gegangen.
15: Andere Sachen hat der Gemeinderat gestrichen, und zwar, weil er sie übertrieben und nicht sinnvoll gefunden hat.
16: Sie können sich, glaube ich, nicht vorstellen, was das kostet. Und der Gemeinderat hat gefunden, mit das Geld lieber wirklich für Kultur aus, als für das man hat Sachen baut, wo man glaubt, die Kultur besser fördern kann auf eine andere Art. Aber eben, das ist am Schluss eine Ansichtssache.
15: Die Stadt will lieber das Geld für die Kultur selber ausgeben, als zum Beispiel für Bildschirme, die Werbung dafür schaltet. Die Kulturkommission hat einfach zu viel Welle und sei nicht kompromissbereit gewesen, sagte Michael Schär.
16: Wir als Gemeinderat, wir müssen immer im Hinterkopf haben, welche Sachen haben im Gemeinderat selber, wie aber auch im Stadtrat oder im Volk überhaupt eine Chance durchzukommen. Und eben, ich verstehe irgendwann immer durch, dass es halt ernüchternd ist, weil sie haben halt ihre Wünsche erarbeitet und gemacht und da. Und jetzt kommt halt plakativ gesagt der böse Gemeinderat oder Spassverderber ist und sagt, ja, gewisse Sachen, die können wir uns entweder nicht leisten oder wir sehen einfach nicht, dass das eine Mehrheit wird haben.
15: Zuletzt hat der Gemeinderat das abgespeckte Kulturförderkonzept jetzt also abgeschlossen und öffentlich publiziert. Ob das Feuer im Dach noch weiterschwellt, hängt vermutlich auch davon ab, ob die Stadt gewisse Forderungen nicht nur prüft, sondern auch umsetzt.
10: Der Nick Riegert über einen Konflikt zum Kulturkonzept zu Langenthal. Und jetzt zu unserem Sommerprogramm und zu unserer Serie von der Regionaljournal. Heute mit diesem Thema.
17: Netzwerk, wo verbindet und zusammenhebt.
10: Rotary, Kiwanis oder die Lions. Die Namen sind einem ziemlich sicher schon mal irgendwo begegnet. Es sind Zirkel, wo sich Leute aus der Politik und Wirtschaft vernetzen. Lang war das eine reine Mannensache gewesen, heute sind die meisten offen für alle. Es gibt aber auch Clubs und Netzwerke, die nur für Frauen sind. Die Maria Schmidlin hat 2 von ihnen besucht und gefragt, warum die Frauen dort auch heute noch unter sich bleiben.
18: Ein warmer Sommerabend in der Gemeinde Rhein, das ist etwa 20 Minuten von der Stadt Luzern weg. In einem kleinen Industriegebiet zwischen Felder und Wiese trifft sich der Sonntagclub Luzern Landschaft für eine Betriebsbesichtigung. Es ist eine Manufaktur, die unter anderem Guetzli und Apero-Gebäck macht. Etwa 20 Frauen haben sich auf dem Parkplatz vor dem Gebäude versammelt. Gut die Hälfte von allen Mitgliedern des Clubs. Eine von ihnen ist Sibylle Zieler. Sie ist erst seit diesem Jahr Zontienne, so heissen die Mitglieder von Zonta. Es können nur Frauen dabei sein, die berufstätig sind oder gewesen sind. Sibylle Zieler führt als Damenschneiderin eine eigene Boutique.
19: Ich finde es immer sehr wichtig, dass wir Frauen vernetzt sind, dass wir uns untereinander helfen. Das ist für mich ganz wichtig. Und also ich ganz viel Neues lernen dabei. Auch neue Sachen, die auf dieser Welt passieren.
18: Zonta ist eine internationale Organisation mit über 1000 Clubs in mehr als 60 Ländern. Es gibt sie in Europa, in Afrika oder in Süd- und Nordamerika, wo der Service-Club seinen Ursprung hat. Das Ziel von allen Six, die Lebenssituation von Frauen zu verbessern. Rechtlich, politisch, wirtschaftlich. Das sagt Madeleine Flückiger. Sie ist pensioniert, hat ein Labor geleitet und ist seit der Gründung beim Zonta-Club Luzern-Landschaft dabei.
20: Wir schauen, dass wir zu Geld kommen und das Geld weitergeben an Personen, primär an Frauen und Kinder, die das wirklich brauchen. Aber wir leisten auch persönlichen Einsatz, also es ist nicht nur ein Einsatz finanzieller Art.
18: Zum Beispiel mit Märt- oder Golfturnieren, die sie veranstaltet, zum Geld zu sammeln. In den 35 Jahren, wo es ihren Club gibt, sind rund 500'000 Franken zusammengekommen. Ein Teil des Geldes bleibt in der Region, ein Teil geht an die Dachorganisation mit Sitz in den USA. Die unterstützt Projekte auf der ganzen Welt, zum Beispiel, dass Mädchen in die Schule gehen oder dass Kinderehen verhindert werden können. Das Engagement, das schweisse sie zusammen, sagen ein paar der Frauen, die an diesem Abend dabei sind bei der Betriebsbesichtigung.
21: Da haben wir einen Gefriertrockner, das ist ganz coole Maschine, die Früchte trocknen, ein bisschen anders als dürren.
18: Neben Geld sammeln treffen sich Zontien fast jeden Monat bei einem Anlass. Das sind Besichtigungen wie heute zum Beispiel oder eine der Frauen erzählt von ihrem beruflichen Werdegang. Gerade das sei sehr ein typischer Anlass für einen Club, wo aktuell in der Frauen in der zweiten Lebenshälfte dabei sind, sagt Bernadette Koch, die Verwaltungsrätin ist.
19: Ich glaube, gerade Frauen haben sehr viele nicht geradlinige Karrieren, haben Unterbrüche, sei es wegen Familie oder anderen Gründen. Und dort können eben sich Beispiele anzuhören und zu sehen, wie man auch mit über 50 nochmal einen neuen Weg einschlagen kann, sehr erfolgreich. Das ist etwas, wo Frauen ein besonders grosses Bedürfnis haben, darüber zu erfahren und eben ermutigt zu werden.
18: Und für das sind Frauennetzwerke da. Ortswechsel in die Stadt Luzern zu der Hauptgeschäftsstelle der UBS und zum etwas anders gearteten Frauennetzwerk.
22: So, willkommen! Schaffen wir es noch gerade, bevor die Türen zugehen? Zwischendurch.
18: Dort wartet Anduina Berisha. Sie ist im Kader der Bank und Co-Präsidentin des Wirtschaftsforums für Frauen, kurz WIF.
22: Da war ich fast 4 Jahre tätig, als Team geleitet.
18: Mit dem Lift geht es ein paar Stöcke rauf in ein Sitzungszimmer. An der Wand hat es abstrakte Kunst. Es ist schön kühl in diesem klimatisierten Raum.
23: Ich bin Anduina Berisha, arbeite seit jetzt 24 Jahren bei der UBS und jetzt seit 10 Jahren im Führungsgremium der UBS Zentralschweiz.
18: Zwischen ihnen war sie ein paar Jahre zu Lausanne. Dass sie zurückgekommen ist, liegt an einer anderen Frau, einer Regionenleiterin bei der UBS. Die hat ihr ein gutes Jobangebot gemacht und sie zu ihrem Vorbild geworden.
23: Ich habe das zuvor noch nie gesehen. Also mir ist noch nie eine Frau an dieser Position vor die Augen gekommen. Und ich dachte, wow, hey, das ist so cool. Und wenn eine Frau so eine Position kann, dann kann ich das dem Fall auch. Also ich glaube wirklich auch eine Rolle zu sehen, die ich könnte machen könnte, die ich mich vorher aber wie selber auch limitiert habe.
18: Und genau diese Vorbilder will auch das WIF, das Wirtschaftsforum, bieten. Es geht darum, Frauen im Berufsleben zusammen und vor allem weiterzubringen.
23: Beruflicher Erfolg entsteht nicht nur durch Fleiss und Kompetenzen, sondern eben ganz, ganz viel auch über die Sichtbarkeit, über sich zu vernetzen, über die Weiterempfehlung.
18: Rund 160 Frauen sind dabei beim WIF. Die jüngsten Mitte 20, die ältesten kurz vor der Pensionierung, die das Ende der Mitgliedschaft bedeutet. Es hat viele Selbstständige, Bankerinnen, Anwältinnen, Lehrerinnen, deren, die in der Kommunikation arbeiten, einen ziemlichen Mix von Branchen und Lebensphasen. Die Frauen tauschen sich mehrmals im Jahr aus. Das WIF organisiert zum Mittag, Apero oder Referat. In der letzten Zeit zum Beispiel hat es eins gegeben zu der Individualbesteuerung oder darüber, wie das man souverän auftreten kann. Das Netzwerk sei ein Ort, um über Sachen zu reden. Auch über Privats, wo viele der Frauen ähnliche Erfahrungen gemacht haben, sagt Anduina Berisha, selber Mama von einem 2,5-jährigen Kind.
23: Themen wie eben Kinderbetreuung, schlaflose Nächte, am nächsten Tag auf der Matte stehen, funktionieren, irgendwie den ganzen Tag Sitzungen und noch Termine durchführen und überall Top-Leistungen erbringen.
3: Zwar sei es so, dass viele Männer hier heute auch Verantwortung übernehmen.
23: Aber es ist nach wie vor sind vorwiegend Frauen, die eben von mir aus auch im Teilzeitpensum arbeiten.
3: Und müssen schauen, wie sie alles unter einen Hut bringen. Männer hat es auch in diesem Netzwerk nicht. Wie sinnvoll ist das? Müssten sich Frauen eben nicht gerade auch mit Männern vernetzen? Um diese Frage zu beantworten, gibt es ein Telefon bei Nils Fürstenberg. Der Assistenzprofessor forscht an der Uni St. Gallen dazu, wie das Leute ihre Netzwerke ausbauen und Karriere machen können. Und er sagt, ja, das ist sinnvoll, dass keine Männer dabei sind. Frauennetzwerke können sichere Räume sein, wo die Mitglieder überhaupt trauen, Fragen zu stellen, zum Beispiel zur Vereinbarkeit von Mutterschaft und Karriere.
4: Das heißt, hier bin ich sozusagen unter meinesgleichen, wo es mir vielleicht leichter fällt, darüber zu reden, als in einer Organisation, wo, sag mal, ich bin eine junge Frau und da sitzen größtenteils ältere Herren, wo ich nicht so ganz so offen, ja, reden könnte.
3: Aber sich als Frau nur in Frauennetzwerke zu bewegen, das sei in der heutigen Berufswelt gleich nicht zu empfehlen.
4: Gerade wenn wir sagen, in Unternehmen beispielsweise, in vielen Positionen in der Gesellschaft, ist immer noch stark männerdominiert, gerade in Führungspositionen. Das heißt, wenn ich mich nur darauf beschränke, dann kann ich hier natürlich nicht den gesamten Nutzen ziehen.
3: Also der gesamte Nutzen, den Netzwerke eben könnten bieten. Das finden auch die Frauen bei Zonta und beim Wirtschaftsforum. An beiden Orten haben sie deutlich gesagt, dass sie nichts haben gegen Männer, auch in gemischten Netzwerken unterwegs sind und sich selbstverständlich auch mit ihren Arbeitskollegen austauschen. Aber reine Frauennetzwerke, das braucht es gleich noch, auch im Jahr 2026.
19: Vor 20 Jahren hatte ich eine Wette abgeschlossen, dass das nicht mehr braucht, im 2026. Aber ich sehe, dass doch die Themen oft noch ganz genau die gleichen sind. Und darum braucht es das. Und manchmal braucht es einfach nur jemanden, der sagt, hey, ich glaube, du machst das und mir ist das auch so und so gegangen. Und dann tut man sich gleich überlegen, doch mal beim Chef ins Büro zu stehen und zu sagen, jetzt bin ich dran.
3: Sagt Zontien Bernadette Koch, bevor es zum Apero geht, wo das Treffen vom Club auf der Luzerner Landschaft abschließt.
10: Maria Schmidlin hat berichtet über Frauennetzwerk in der Schweiz. Die Wochen, die bleiben am Abend und es gibt den einen oder anderen Regengutsch. Der Jürg Ackermann mit der Prognose von SRF Meteo.
5: Auch heute Abend verdecken ab und zu dichtere Wolken die Sonne und an den meisten Orten bleibt es trocken. Höchstens ganz lokal in den Walliser Alpen kann es mal einen Regenguss geben. Dann kühlt es in der Nacht nicht mehr so gut ab. Die Tiefstwerte liegen bei 17 bis 21 Grad. Im Goms kühlt es auf 12 Grad ab. Dazu kommt es in der zweiten Nachthälfte bis in die Morgenstunden, vor allem im Jura und im Mittelland an einigen Orten regnen. Vereinzelt kann auch mal ein Gewitter dabei sein. Dahinter wird es vorübergehend morgen mal sonniger, morgen Nachmittag sind dann aber aus grösseren Quellwolken stellenweise wieder Platzregen und Gewitter möglich. Das am ehesten im Berner Oberland, aber auch sonst kann ein Gewitter morgen Nachmittag und Abend nicht ausgeschlossen werden. Dazu liegen die Höchstwerte morgen bei schwülheissen 32 Grad, im Rhonetal gibt es bis zu 34 Grad. Am Mittwoch gibt es weniger sonnige Abschnitte als morgen, am Vormittag wird es aber nur vereinzelt nass. Am Mittwoch, Nachmittag und Abend kommen in der weiteren typischen Luft an einigen Orten zum Teil kräftige Gewitter auf.
10: Das war das Regionaljournal Bern-Fribourg-Wallis. Verantwortlich für die Sendung Trud Seeholzer. Mein Name ist Aline Langenegger. Wir wünschen euch einen angenehmen Abend.
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2: Guten Abend, ich begrüße Sie zur Tagesschau. Stundenlang an Instagram und TikTok hängen bleiben, das kann der psychischen Gesundheit schaden. Besonders Kinder und Jugendliche sind gefährdet. Viele Regierungen sagen, die Plattformen tun zu wenig, um Minderjährige zu schützen. Australien hatte deshalb als erstes Land ein Social-Media-Verbot für unter 16-Jährige beschlossen. Europäische Staaten wie Spanien, Frankreich und Griechenland planen ähnliche Regeln und auch auf EU-Ebene kommt Bewegung in die Debatte. Ein Expertengremium hat jetzt Empfehlungen für ein mögliches europäisches Gesetz vorgelegt.
3: Sie sind oft stundenlang am Smartphone, oft auf Social-Media-Plattformen, denen vorgeworfen wird, bewusst süchtig zu machen oder auf denen Gewaltvideos zu sehen sind. In der EU soll die Nutzung für Kinder und Jugendliche in Zukunft nicht vollständig verboten werden, aber doch stark beschränkt. So steht es in den Empfehlungen einer Gruppe von Fachleuten, die Kommissionspräsidentin von der Leyen beauftragt hatte. Jedes Kind, egal von wo oder aus welchem Umfeld es kommt, hat ein Recht, in einer sicheren digitalen Welt aufzuwachsen. Für Kleinkinder bis zum Alter von 2 Jahren raten die Fachleute komplett von Social-Media-Nutzung ab. Für Kinder jünger als 13 Social Media nur unter Aufsicht der Eltern oder in der Schule. Ab 13, bis sie volljährig sind, sollen Jugendliche dann zunehmend selbstständig Zugang bekommen. Die Plattformen müssen standardmäßig für ein altersgemäßes Umfeld sorgen. Von Social Media Plus ist die Rede, gemeint sind zusätzlich unter anderem Plattformen für Spiele.
4: Erst nachdem die Social Media Plus Anbieter bewiesen haben, dass ihre Angebote technisch sicher und altersangemessen sind, sollen sie im Binnenmarkt allgemeinen Zugang zu Minderjährigen erhalten.
3: Überlegungen zur Einschränkung von Social Media gibt es bereits in mehreren EU-Ländern, auch in Deutschland. In gewissem Rahmen sind individuelle nationale Wege möglich. Die EU-Kommission hätte es gern EU-weit einheitlich. Wir werden diesen Bericht und die Empfehlungen sorgfältig bewerten und dann nach dem Sommer einen Vorschlag machen. Es ist ein Thema, das noch für viele Diskussionen sorgen wird. Bei Kindern und Jugendlichen, Eltern, aber auch bei den großen Tech-Unternehmen.
2: Der Konflikt um die Kontrolle der Straße von Hormus zwischen den USA und Iran ist weiter eskaliert. In der vergangenen Nacht griff die US-Armee Ziele in Iran an und zerstörte nach eigenen Angaben Raketenstellungen und Boote, um Iran an Angriffen auf den Schiffsverkehr zu hindern. Nun hat US-Präsident Trump eine erneute Blockade

0: Vielen Dank, Gudrun Engel in Washington. Im Ukraine-Krieg setzen die Verbündeten Kiews auf eine Stärkung der Raketenabwehr. Deutschland, Frankreich und 7 weitere Länder schlossen dafür mit der Ukraine eine neue Koalition. Man wolle gemeinsam daran arbeiten, bestehende Raketenabwehrsysteme zu ergänzen, teilte Frankreichs Präsident Macron in Paris mit. Dort beriet die sogenannte Koalition der Willigen aus mehr als 30 westlichen Staaten über die weitere Unterstützung der Ukraine. Fragen wir nach bei Michael Strempel in Paris. Noch läuft die Pressekonferenz. Welche Themen standen denn im Mittelpunkt dieses Treffens?
1: Es ist ganz klar die Luftabwehr der Ukraine und die verheerenden Angriffe, die Russland auch in den letzten Tagen auf die Ukraine geflogen hat, mit vielen Opfern auch in der Zivilbevölkerung, die haben noch mal unterstrichen, wie dringlich dieses Problem ist. Präsident Macron hat gerade konkrete Zusagen für Frankreich gemacht, was die Lieferung von Luftabwehrmunition angeht. Es soll auch weitere Lizenzen geben, damit die Ukraine selbst solche Systeme bauen kann. Und diese Koalition, die sich heute gebildet hat, Luftabwehrkoalition, wie sie sich nennt, die will eine neue europäische Luftabwehr entwickeln, auch neue Systeme für die Ukraine, aber auch für andere europäische Staaten. Problem für die Ukraine ist nur, das kann nicht von heute auf morgen passieren.
0: Was kann diese Koalition der Willigen nun auf den Weg bringen?
1: Also sie hat schon wirklich einen großen Erfolg vorzuweisen, nämlich das Durchhaltevermögen der Ukraine. Und das liegt auch daran, dass diese über 30 Staaten an ihrer Seite geblieben sind, Militärhilfe geleistet haben, Finanzhilfe geleistet haben, als die USA unzuverlässig wurden. Und letztlich hat diese Koalition der Willigen mit dazu beigetragen, dass auch die USA die Ukraine nicht haben fallen lassen. Also für die Ukraine ist dieser freiwillige Zusammenschluss ein durchaus bedeutsamer.
0: Vielen Dank, Michael Strempel. Gehackte Regierungsnetzwerke und Sabotage von kritischer Infrastruktur. Deutschland, weitere EU-Staaten und Großbritannien machen Russland für zahlreiche Cyberangriffe verantwortlich. Der russische Inlandsgeheimdienst FSB soll unter anderem versucht haben, die Olympischen Spiele in Paris 2024 zu sabotieren. Auch ein vereitelter Angriff auf Kraftwerke in Polen wird Moskau zugeschrieben. Das Auswärtige Amt bestellte heute den russischen Botschafter ein. Die EU verhängte zudem Sanktionen gegen 4 russische Einrichtungen und Organisationen sowie 9 Personen, unter ihnen Geheimdienstoffiziere und Hacker. Nach mehr als einem Jahr Prozess hat das Oberlandesgericht München heute einen Iraker und seine Ex-Frau wegen der Versklavung von 2 jesidischen Mädchen verurteilt. Das Gericht sprach die beiden Angeklagten unter anderem wegen Völkermordes, Kriegsverbrechen und Verbrechen gegen die Menschlichkeit schuldig. Als Mitglied der Terrormiliz Islamischer Staat hatten sie die Mädchen im Irak versklavt und sexuell missbraucht. All das habe dem Ziel gedient, den jesidischen Glauben zu vernichten.
2: Lebenslange Freiheitsstrafe für den 45-jährigen Twana S. Die 30-jährige Mitangeklagte Arsia R. erhält eine Jugendstrafe von 9,5 Jahren. Das Münchner Oberlandesgericht verurteilt beide aufgrund des Weltrechtsprinzips des Völkerstrafgesetzes.
3: Völkermorde können, egal wo, egal von wem und egal an wem sie begangen werden, immer in Deutschland verfolgt werden. Das Ziel des Ganzen ist es, nach außen hin auch zu demonstrieren, dass die schwersten Verbrechen, die die Menschheit kennt, überall verfolgt werden können.
2: Hintergrund des Verfahrens ist der Vernichtungsfeldzug des IS gegen die religiöse Minderheit der Jesiden im Nordirak ab 2014. Tausende Menschen wurden getötet, Frauen und Kinder verschleppt. Laut Urteil schlossen sich auch Twana S. und Arsia R. dem IS an. Auf Wunsch der Frau kaufte der Mann 2015 im Irak auf einem Basar ein 5-jähriges jesidisches Mädchen als Sklavin. Später kam noch ein 12-jähriges Mädchen dazu. Beide Kinder wurden von Twana S. vergewaltigt. Arsia R. unterstützte ihn dabei.
4: Die beiden Angeklagten wussten, dass die Kinder im Zuge des Genozids aus dem Nordirak durch den IS verschleppt worden waren. Und sie handelten selbst in der Absicht, die religiöse Gruppe der Jesiden auszulöschen.
2: Eine der missbrauchten Jesidinnen trat im Prozess als Nebenklägerin auf. Twana S. war Anfang der 2000er Jahre als Asylbewerber nach Deutschland gekommen und radikalisierte sich später in einer islamistischen Moschee in München. 2015 hatte er im IS-Gebiet Asia A kennengelernt.
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0: Euro für eine Schachtel Zigaretten. So teuer könnte Rauchen bis 2030 werden. Die Bundesregierung will nach Informationen des ARD-Hauptstadtstudios die Tabaksteuer stärker erhöhen als bisher geplant. Um weitere rund 40 Cent pro Schachtel. Der Preis für Zigaretten und Tabak soll schrittweise jedes Jahr angehoben werden. Im Moment kostet eine Packung mit 20 Zigaretten rund 8 Euro. Im kommenden Jahr könnte der Preis dann bereits auf 9,10 Euro steigen.
1: Rund 8 Euro. So viel kostet die günstigste Packung Zigaretten in diesem Stuttgarter Kiosk. Inhaberin Karin John-Schünemann macht rund 70% ihres Umsatzes mit Tabak. Vor einer Erhöhung der Tabaksteuer hat sie keine Angst.
2: Ich glaube, meine Kunden tun weiter mir die Treue erhalten.
1: Ganz spurlos geht der Vorstoß an einigen Kunden aber doch nicht vorbei. Einige ziehen für sich vorsorglich Konsequenzen.
3: Über kurz oder lang werden wir wahrscheinlich auch mit dem Rauchen aufhören müssen, weil es ist auch definitiv gesünder.
1: Grund für die Änderung ist den Angaben zufolge eine Lücke im Bundeshaushalt. Die Regierung erhofft sich dadurch mehr Einnahmen. Die sollen möglicherweise der stationären Versorgung zugutekommen. Der Bundesverband der Tabakwirtschaft, BVTE, sieht eine Tabaksteuererhöhung kritisch. Vom Verband heißt es, die Bundesregierung verplane Milliarden, die niemals kommen würden.
4: Der illegale Markt wird durch die Decke gehen. Das ist ein Konjunkturprogramm für die Mafia und hat nichts mit einer vernünftigen Steuerpolitik zu tun.
1: Anders sieht das der Gesundheitsökonom Stefan Gress. Er glaubt, je höher die Tabaksteuer, desto weniger Menschen, die rauchen. Mit einer massiven Verschiebung in den illegalen Markt rechnet er nicht.
5: Der Konsumrückgang, den es gibt, der ist bis maximal zu einem Drittel, das sagen die Studien, auf Schmuggel und solche Dinge zurückzuführen. Das sind aber alte Zahlen. Ich würde vermuten, dass das heute deutlich geringer wäre.
1: Im Kiosk in Stuttgart gilt für die meisten Kunden, wer raucht, der lässt sich so einfach nicht abschrecken. Steuererhöhung hin oder her.
0: Mehr Hintergründe zur Tabaksteuer gibt es bei tagesschau.de und auch in der Tagesschau-App, die einen Überblick über die wichtigsten Themen des Tages bietet. Es war eine der schwersten Flutkatastrophen in der deutschen Geschichte. Vor 5 Jahren fielen im Ahrtal und in mehreren Regionen Nordrhein-Westfalens binnen kürzester Zeit extreme Regenmengen. Viele Bewohner wurden im Schlaf vom Hochwasser überrascht, weil sie nicht rechtzeitig gewarnt worden waren. Mehr als 180 Menschen starben, Tausende verloren ihr Zuhause. Im Ahrtal dauert der Wiederaufbau bis heute an.
6: Das Ahrtal 5 Jahre nach der Flut. Hier neugebaute Häuser mit Wohnräumen im Obergeschoss und Notausgang auf dem Dach. An vielen Orten noch Baustellen. Mehr als 9000 Gebäude wurden in der Flutnacht vor 5 Jahren allein im Ahrtal komplett zerstört oder beschädigt. Auch in Nordrhein-Westfalen richtete das Wasser schwere Schäden an. In den Wassermassen schwammen auch viele weggerissene Öltanks aus den Heizungskellern. Der Wiederaufbau sollte auch die Chance sein, beim Heizen neu anzufangen. Ein Positivbeispiel: Marienthal. 90% der Haushalte werden jetzt aus einem Heizkraftwerk versorgt und sind damit sicherer als früher.
7: Indem nämlich in den Häusern keine Heizung mehr ist, sondern nur noch eine kleine Übergabestation. Und die ist in der Regel unterm Dach, sodass wir also sagen können, eine Ölverseuchung wird es bei uns im Ort nicht mehr geben.
6: Der Hydrologe Thomas Roggenkamp von der Universität Bonn sagt, der Hochwasserschutz müsse jetzt konsequent umgesetzt werden.
8: Kurz nach solchen Naturkatastrophen ist die Achtsamkeit sehr groß. Aber das muss auch über Jahrzehnte oder sogar über Jahrhunderte Bestand haben, damit nicht bei einem nächsten Extremhochwasser wieder die Menschen sagen, das gab es noch nie, das hatten wir im Ahrtal noch gar nicht gehabt, das ist neu.
6: Für viele Menschen im Ahrtal ist Hochwasserschutz weiterhin Thema, aber sie wollen auch lieber in die Zukunft schauen als zurück.
9: Das Tal ist super schön geworden und man freut sich jetzt an jedem Eck, was wieder irgendwie... Ja, es ist ja auch vieles modernisiert worden, ne? Auch die Bahn ist ja jetzt super toll ausgebaut.
6: Bis alles fertig ist, wird es zwar noch dauern. Aber nach 5 Jahren ist im Ahrtal schon viel Fortschritt sichtbar.
0: Und damit zu meinem Kollegen Ingo Zamperoni in Altenahr in Rheinland-Pfalz. Ingo, was plant ihr denn heute in den Tagesthemen?
10: Ja, ich stehe hier direkt am Ufer der A und es ist kaum vorstellbar, dass hier oberhalb, wo ich stehe, vor 5 Jahren in der Nacht zum 15. Juli, das wäre gar nicht möglich gewesen, denn die Flutmassen, die schwappen bis hier oben hin. Das ganze Tal war hier geflutet. Was ist seitdem passiert? Was muss noch passieren? Und wie prägt diese Flutkatastrophe das Leben der Menschen hier in der Region bis heute und über Jahre vielleicht noch hinaus? Das und mehr alles live in den Tagesthemen von vor Ort hier in Altenahr.
0: Vielen Dank, Ingo, nach Altenahr. Ja, nun die Wettervorhersage für morgen, Dienstag, den 14. Juli.
11: Das Hoch bei Schottland sorgt bei uns weiter für heißes und sommerliches Wetter. Den Süden und die Mitte erreicht aber feuchtere Luft. Heute Nacht bleibt es oft trocken, einzelne Schauer oder Gewitter können aber unwetterartig sein. Morgen ist es im Norden sonnig und trocken, sonst gibt es neben Sonne auch dicke Quellwolken und vor allem am Nachmittag und Abend Schauer und Gewitter mit Unwettergefahr. Heute Nacht noch 22 Grad im Rhein-Main-Gebiet bis 13 Grad im Erzgebirge. Morgen im Norden und Osten 22 bis 29, im Südwesten bis zu 36 Grad. Am Mittwoch weiter viel Sonne, von Süddeutschland bis nach Sachsen und Thüringen ein paar Hitzegewitter. Die gibt's am Donnerstag vor allem im Süden und Nordosten. Am Freitag insgesamt mehr Wolken und regional kräftige Schauer und Gewitter.
0: Um 21.55 Uhr begrüßt Ingo Zamperoni Sie dann zu den Tagesthemen. Und ich wünsche Ihnen jetzt einen schönen Abend.

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2: Schönen Nachmittag beim Journal um 5 begrüßt Sie Thomas Langpaul. Der Parteiausschluss von Mitgründer Veit Dengler schlägt bei den Neos weitere Wellen. Finanzminister Markus Matterbauer ist an Krebs erkrankt, er wird sein Amt aber während der Behandlung weiterführen. Die EU und Großbritannien verhängen neue Sanktionen gegen Russland wegen den von dort geführten Cyberangriffen. Bei Volkswagen drohen 50.000 Jobs gestrichen zu werden. Und wir sagen Ihnen, welche Lebensmittel, Pflanzen oder Tiere Sie nicht aus dem Urlaub mit nach Hause nehmen dürfen. Das Wetter wird heiß mit viel Sonne und möglichen Gewittern. Die Neos kämpfen mit Kritik aus den eigenen Reihen. Nach seinem Rauswurf aus der Partei und aus dem Club kritisiert Neos-Mitgründer Veit Dengler lautstark den Umgang in der Partei und wirft Parteichefin Beate Meindl-Reisinger einen autoritären Führungsstil vor. Meindl-Reisinger bestreitet das und betont einmal mehr, dass Dengler mit seiner heimlichen Aufnahme einer Clubsitzung einen Vertrauensbruch begangen habe. Viktoria Waldecker berichtet.
3: Veit Dengler und die Neos, das ist Geschichte. Dengler geht aber nicht ohne Rundumschlag. In zahlreichen Medien kritisierte er, dass Beate Meindl-Reisinger die Partei autoritär führe.
4: Das ist keine Diskussion erwünscht, keine Kritik erwünscht.
3: Die Neos-Chefin sieht das anders.
5: Wir sind eine liberale Partei und wir lieben leidenschaftlich sogar die Debatte.
3: Die Neos müssten in der Regierung eine Gratwanderung hinlegen, meint Politikwissenschaftler Peter Filzmeier. Zum einen seien sie stolz, dass bei den Neos kein Clubzwang gelte und Abgeordnete auch abseits der Clublinie abstimmen könnten. Aber
6: andererseits müssen sie selbstverständlich als Regierungspartei laufend Kompromisse eingehen.
3: Intern gibt es offenbar noch Redebedarf. Heute Abend laden Neos ihre Mitglieder zum Online-Format Frag Duxi ein. Da steht Generalsekretär Douglas Hoyos Rede und Antwort. Auch Parteichefin Meindl-Reisinger wird dabei sein, um intern die Wogen zu glätten.
2: Finanzminister Markus Matterbauer von der SPÖ ist an Krebs erkrankt. Das hat er heute selbst öffentlich bekannt gegeben. Matterbauer unterzieht sich in den kommenden Monaten einer Therapie. Seine Funktion und seine Aufgaben als Regierungsmitglied will er aber weiter wahrnehmen. Aus der Politik kommen zahlreiche Genesungswünsche für den Finanzminister, der auch laut Umfragen hohe Beliebtheitswerte genießt, berichtet Peter Daser.
7: Schon kurz nach Bekanntwerden der Krebserkrankung des Finanzministers wurden zahlreiche Genesungswünsche kundgetan. Bundespräsident Alexander Van der Bellen wünscht Markus Matterbauer ebenso gute Genesung, wie das auch Bundeskanzler Christian Stocker von der ÖVP tut, SPÖ-Chef Vizekanzler Andreas Babler und auch Neos-Chefin Außenministerin Beate Meindl-Reisinger. Genesungswünsche kommen auch aus den Reihen der Freiheitlichen und der Grünen. Zuvor hatte heute Finanzminister Markus Matterbauer eine kurze persönliche Mitteilung verschickt. Er schreibt darin von der Diagnose eines Lymphoms. Er werde nun im AKH in Wien gegen die Krankheit behandelt, bleibe aber im Amt. Die Behandlung werde in den kommenden 3 Monaten stattfinden und so geplant, dass er seiner Aufgabe und Funktion als Finanzminister voll nachkommen werde.
2: Die Ukraine steht nach den zuletzt massiv verstärkten russischen Raketenangriffen immer stärker unter Druck. In Paris beraten heute rund 35 Staaten der sogenannten Koalition der Willigen über neue Hilfen. Im Mittelpunkt stehen zusätzliche Flugabwehrsysteme und Munition. Frankreichs Präsident Emmanuel Macron will Europa dabei auf eine langfristige Unterstützung der Ukraine einschwören, berichtet aus Paris Leonie Heitz.
8: Die russischen Angriffe auf ukrainische Städte nehmen weiter zu. Besonders ballistische Raketen stellen die Luftabwehr vor enorme Probleme. In Paris wollen die Verbündeten deshalb zusätzliche Patriot-Abfangraketen organisieren, den Einsatz des französisch-italienischen SAMP-T-Systems beschleunigen und eine europäische Alternative entwickeln. Europas Botschaft sei, dass es Frieden wolle, sagt Macron heute vor dem Treffen in Paris. Wir sind bereit zu kämpfen, um dies zu verteidigen, immer und notfalls um den Preis von Blut. Neben neuen Militärhilfen beraten die Staats- und Regierungschefs auch über weitere Sanktionen gegen Russland und Maßnahmen gegen die russische Schattenflotte.
2: Volkswagen droht weltweit mit bis zu 50.000 Arbeitsplätze zu streichen. Der Volkswagen-Konzern produziere 500.000 Fahrzeuge im Jahr zu viel, sagt Vorstandsvorsitzender Oliver Blume. Andreas Jölli berichtet.
0: Volkswagen sei am richtigen Weg, sagt Konzernchef Oliver Blume. Die Einsparungen in Deutschland zeigen Wirkung. Die Fabrikskosten seien im vergangenen Jahr um 20% verbessert worden. Aber die Kosten müssten weiter gesenkt werden. Ob durch Werksschließungen, lässt der VW-Chef allerdings offen. In der Bild-Zeitung sagt er, es gäbe intelligentere Lösungen, allerdings ohne konkreter zu werden. Faktum ist, Volkswagen produziert mehr Autos, als es verkauft, oft zu höheren Preisen als die Konkurrenz. Die Automobilindustrie beklagt die hohen Produktionskosten in Deutschland. Dazu sagt Bundespräsident Frank-Walter Steinmeier.
9: Nicht jede Misere in einem Unternehmen ist Folge von verfehlter Politik. Und ich glaube, bei VW weiß man auch, dass es auch Fehler im eigenen Unternehmen, Fehler in der Modellpolitik gab.
0: Der Volkswagen-Chef hat bereits angekündigt, dass die Modellpalette verkleinert wird, damit sich die verschiedenen Marken nicht gegenseitig Konkurrenz machen.
2: Wer ins Ausland auf Urlaub fährt, will oft nicht nur Erinnerungen mit nach Hause nehmen. Doch bei bestimmten Dingen ist Vorsicht geboten, denn ihr Import ist verboten. Dazu zählen Pflanzen, Tiere oder Lebensmittel, aber etwa auch Polsterbezüge aus Tierfällen. Barbara Ganzfuß berichtet.
3: Bis zu 50.000 Euro kann es kosten, wenn jemand streng geschützte Pflanzen oder Tiere mitbringt, so Roland Kahner vom österreichischen Zoll.
10: Im Vorjahr waren es 7 Warane, lebende Warane in einem Koffer. Sonst haben wir schon über 150 Seepferdchen in einem Koffer gehabt.
3: Auch Pflanzen, Obst und Gemüse aus Nicht-EU-Ländern können ein Gesundheitsrisiko sein oder eine Gefahr für die Landwirtschaft, sagt Landwirtschaftsminister Norbert Totschnig von der ÖVP.
11: Wenn Sie Urlaub genießen, nehmen Sie Fotos mit und gute Erinnerung und keine Mitbringsel, die am Ende bei uns zu Schäden in der Natur oder in der Landwirtschaft führen.
3: Der Appell, vorher informieren, um Strafen und Probleme zu vermeiden.
2: Weitere Meldungen jetzt von Eva-Maria Fohn.
12: US-Präsident Donald Trump wiederholt seine Drohung mit der Einnahme der Straße von Hormuz im Persischen Golf. Die USA würden die Meerenge übernehmen und müssten für den Schutz bezahlt werden, sagte Trump im Fernsehsender Fox News. Gleichzeitig kündigte er an, die Blockade iranischer Häfen wieder aufzunehmen. Ein Sprecher des iranischen Militärkommandos entgegnete in einer Videobotschaft, Teheran werde ein Eingreifen der USA in der strategisch wichtigen Meerenge keinesfalls zulassen. Der russische Machtapparat geht weiter gegen Andersdenkende vor. In Moskau hat die Polizei 2 Monate vor der Parlamentswahl den populären Oppositionspolitiker und Kriegsgegner Boris Nadeschdin festgenommen. Das Justizministerium hatte den Politiker vergangene Woche als ausländischen Agenten eingestuft. Ausländische Agenten sind von Wahlen ausgenommen. Eine internationale Geberkonferenz unter Federführung der EU stellt in einem ersten Paket 884 Millionen Euro für den Wiederaufbau im Gazastreifen in Aussicht. Die Mittel sollen für die frühe Wiederaufbauphase verwendet werden, erklärte die EU-Kommissarin für das Mittelmeer Dubravka Šuica. 2 wichtige Projekte seien die Wasserversorgung und die Abfallwirtschaft. Ein riesiger Waldbrand breitet sich in Richtung Paris aus. Etwa 800 Hektar sind im Wald von Fontainebleau abgebrannt, etwa 50 Kilometer südlich der französischen Hauptstadt. Rund 200 Menschen mussten in Sicherheit gebracht werden. Löschflugzeuge schöpfen Wasser aus der Seine. Innenminister Laurent Nunez schließt Brandstiftung nicht aus. Der Waldbrand in Virgen im Bezirk Liezen im Osttirol ist gelöscht. Am Mittwoch, am Mittag, konnte die Feuerwehr endgültig Brand ausgeben. Zuvor waren nach einem Drohnenflug mit einer Wärmebildkamera noch letzte Glutnester beseitigt worden. Seit Freitagnachmittag hatten sich die Flammen auf bis zu 12 Hektar Wald ausgebreitet. Ein Großaufgebot der Feuerwehr war im Einsatz.
2: Sommerliche Hitze bei uns, verspricht jetzt Jörg Stieber.
13: Größtenteils geht der Nachmittag recht sonnig und heiß zu Ende. Im Westen ziehen jetzt aber etwas mehr Wolken auf und von der Silvretta über den Tiroler Alpenhauptkamm bis zu den Karnischen Alpen können sich heute Abend und in der ersten Nachthälfte stellenweise Regenschauer und Gewitter bilden. Morgen ist es nur noch zeitweise sonnig und es wird zunehmend schwül. Dazu bilden sich im Laufe des Tages von Westen her ein paar Regenschauer und teils heftige Gewitter. Die Temperaturen erreichen 24 bis 31, im Osten bis zu 33 Grad und in 2000 Meter hat es um 14 Grad.
2: Das war's vorerst von uns. Wir melden uns wieder um 18 Uhr beim Abendjournal.
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Das Duo-Wehr hat mit Mamma Mia meine heutige Sendung eröffnet. Dazu heiße ich euch herzlich willkommen und wünsche jetzt schon viel Vergnügen. Ich mache doch gerade weiter mit Danny Black, Sugar Baby, Engelherz, Stille Wasser sind tief, Garo Best, Wir tanzen durch die Nacht, Frank Neuenfels, Wenn endlich wieder Sommer ist, und Frank Rebell, Jetzt oder nie.

Ilka Grönewald mit Und wenn ich träum, ist das gesehen. Und J.Q., Du Dramond und Elvira Fischer, El Gondor Paza, Marvin Markel, Hallo Sommer, Teddy Herz, Rock'n'Roll hält jung, Sue Moreno, Perfidia und Tara Jackson und Danny B. Harvey, Fall In.

5 mit California Blue. Und weiter geht's mit dem Bandit, One Way Love. Domingos mit Ich schenk dir all die goldenen Sterne. Jocelyn Damara, Du Angel Guerrasser. Rolf Wegmann mit Komm mit mir ins Zauberland. Danny Everett, Blue Eyes Crying in the Rain.

Musik Apostel, die jetzt bekanntlich aus Xanadung unterwegs sind mit Achy Breaky Heart. Und weiter geht's mit Klaus und Servants, Knock Three Times, Rina Ina für alle Zeit, Sarah Ann, die nackte Wahrheit, Schmitty im Feuer der Gefühle, DJ Thomas für immer und ewig.

Und das ist der brandneue Titel von Sandy Leona, Du musst kein Engel sein. Und weitermachen, Spielberg, auch mit ihrem neuesten Titel Ich vertraue dir blind. Und Riago Colores, Das Wurstbrot ist verliebt. Whitney Rose mit Marquet. Tommy, Rutsch, Oma. Und Passafare, Kein Schmerz bleibt zurück.

starke Freunde mit Vermiss dich jeden Tag. Und wieder geht's mit La Lorena, der Sommer, er ist da. Bo Watson, Gonna Make Love. Colin Carter, Wasting Time with You. Und Melanie Brugger, Steig doch auf.

Und zum Schluss machen wir heute den Hot Rod Gang mit Boogie Woogie Country Girl. Ich sage besten Dank fürs Zuhören. Bis zum nächsten Mal.

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Nicole Connering, mit «Dich gönne ich mir». Und damit heiße ich euch herzlich willkommen zu einer weiteren Ausgabe von meinem zweistündigen Musiksendung. Ich wünsche jetzt schon viel Spass und wir machen gerade weiter mit Susanne Schubert, «Sehnsucht nach San Michel», Yvonne König, «Steh auf», Jürgen Peter, «Ich würd's noch einmal riskieren», Annie Mendes, «Ultime Adeus», Sibyl mit «Ich suche keinen Bachelor».

Sophia mit Regen. Und weiter geht's gerade mit dem Duo Bär. Sag mir, dass du mich noch liebst. Nadine Norell mit Versprich mir keinen Regenbogen heut. Dora Up the VRE. Sebastian Jarell, 100.000 Wünsche. Larisa Srey, Poseben Cry. Und Rolf Wegmann mit Bobby Joe.

So gut mit Liz Langley haben wir gehört. Und Tammy Ash, mit ihr geht's weiter mit Sugar in a Bottle. Linda Feller mit Sonne geht das leichter. Marita und Marcel, Sonne im Herz. Nele mit Narben. Und Pascal Bornkessel im Hier und Jetzt.

Grenzenlos mit Sabrina Singer. Und weiter macht Sabrina Soler, filmreif verliebt, Steffen Jürgens, noch nicht angekommen, Steve Paradiso, der Schlingel mit der Scherbe, Thorsten Matschke, Wolke 9 und Uli Schwinge, verliebter Egoist.

Robbie Rockabilly mit I Don't Need That Anymore. Und wieder geht mit den Die Zwei Flamingos, Ein Kuss im Abendwind, Lana Marie Engel, Ab jetzt für immer, Viola Jan, Irgendwann vielleicht, Kontrast, Sommertida, Riaco Colores, Ladegerät.

Pat Cappucci mit Trends ist das gewesen. Und wieder geht's mit Fatima Realo, Leva Mina Timides und Bert Blanca.

Magic Guitar, Natalie Holzer mit Cleopatra und Martina Liora, Sommer in München.

Und wir haben damals Sommer in München, sind wir auch schon wieder am Ende von meiner heutigen zweistündige Sendung. Ich hoffe, ihr habt Spass gehabt daran. Ich bedanke mich fürs Zuhören. Bis gleich wieder, euer Rolf Wegmann.

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1: Im Studio Colin Mock. Schmerz und Leid sind 5 Jahre nach der verheerenden Flutkatastrophe in Rheinland-Pfalz und NRW nicht vergessen. Das hat Bundespräsident Steinmeier bei einem Besuch im damals besonders betroffenen Ahrtal gesagt. Allein dort waren im Juli 2021 135 Menschen bei der Flut ums Leben gekommen. Insgesamt waren es 184 Tote. Steinmeier betonte bei einer Kranzniederlegung:
2: Dieser Tag ist auch ein Auftrag an uns alle, mit unseren Möglichkeiten dafür zu sorgen, dass Hochwasserkatastrophen mit den Folgen, wie wir sie hier erlebt haben, sich möglichst nicht wiederholen.
1: Nach der Messerattacke an einem Gymnasium im bayerischen Schongau gehen die Ermittler inzwischen von einem möglichen extremistischen Motiv aus. Demnach war der 16-jährige Tatverdächtige den Behörden auch schon vor der Tat bekannt. 2 Schülerinnen wurden bei der Attacke letzte Woche schwer verletzt. 2 Monate nach dem Tigerangriff in Sachsen ist das Opfer jetzt gestorben. Der 72-Jährige war Mitte Mai auf einem Privatgelände von einem entlaufenen Tiger attackiert und schwer verletzt worden. Mehr von Jana Klonikowski.
3: Der Tiger hat einer Domteurin gehört und war aus seinem Gehege entkommen. Die Polizei erschoss ihn später in einer Gartenanlage. Gegen die Halterin und selbsternannte Tigerqueen wird inzwischen wegen fahrlässiger Tötung ermittelt. 6 weitere Tiger wurden ihr wegen der Haltungsbedingungen von den Behörden weggenommen und in eine Auffangstation nach Spanien gebracht. Der ganze Fall hat auch für Diskussionen gesorgt, ob es bei der Haltung von Raubtieren schärfere Vorgaben braucht.
1: Die kleine Pause während der Autofahrt kann schnell zur Enttäuschung werden. Ein aktueller ADAC-Test zeigt, fast jeder 2. Autobahnrastplatz ohne Tanke oder Bistro schneidet schlecht ab. 50 Anlagen wurden insgesamt überprüft. Vor allem bei den Sanitäranlagen hapert's gewaltig, vor allem in puncto Sauberkeit. 100 Spiele sind bei der Fußball-WM schon durch, jetzt kommen die entscheidenden. Heute Abend steigt das erste Halbfinale, Topfavorit Frankreich gegen Europameister Spanien. Für viele ist das schon das vorgezogene Endspiel. Morgen geht's dann für England und Argentinien ums 2. Finalticket.
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4: Mit KI-Support. Sonnig bis leicht wolkig ist es gerade am späten Nachmittag, dabei bleibt es oft trocken, aber in der Südhälfte können teils kräftige Gewitter hochgehen. Dazu richtig heiß mit aktuellen Spitzen um 35 Grad. Morgen erstmal wieder viel Sonne und nur ein paar Wolken, später in der Südhälfte mehr Grau und häufiger Schauer und Gewitter bei maximal 32 Grad.

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1: Guten Abend, liebe RBSW-Hörerinnen und Hörer. Und herzlich willkommen zu einer weiteren und neuen Ausgabe vom Aargauer Schlagermünchi von und mit dem Remo Müller. Ja, noch 4 Sendungen und dann gibt es die 200. Ausgabe. Also im August wird es dann irgendwann eine kleine gröbere Stimmungssendung geben für zu den 200. Jetzt lassen wir aber zuerst einmal die 196. ist, aber und die hat es in sich. Ich wollte euch mal fragen, es ist ja eine unglaubliche Hitze im Moment. Wie kommt ihr damit klar? Ich selber habe das Gefühl, es macht allen zu arbeiten, nicht nur mir, sondern auch vielen, vielen anderen auch vielleicht gerade in euch auch. Darum habe ich eine heisse Sendung zusammengestellt, respektive alles mehrheitlich ein bisschen Titel über den Sommer. Jetzt ist ja wirklich da, der Sommer, und wie er da ist. Wenn das so weitergeht, wird das ein Rekordhitze-Sommer haben. Schauen wir einmal. Also, heute ganz ein Haufen Sommertitel mit unter anderem dabei Mike van Heik, Kerstin Kerner, Vanessa Maria, Amigos und noch ganz viele, viele mehr. 2 neue Vorstellungen sind auch heute mit dabei. Da haben wir aus der Schweiz unsere Miss Helvetia. Ich sage immer ein bisschen, vom Musikstil her ist sie ein bisschen ähnlich, ist sie ein bisschen die weibliche Traufer. Sie hat ein bisschen etwas, dunkel zu mir. Sie hat eine neue Single rausgegeben, die da heisst Röstigraben. Und den werden wir uns ganz am Anfang natürlich auch anlassen. Und dann die jungen Waldensteiner. Die haben eine neue CD rausgegeben, die da, glaube ich, ganz einfach heisst «Der absolute Schlager». Und daraus lassen wir uns den Titel an «Wir sind alle keine Engel». Aber jetzt fangen wir, wie gesagt, an mit der Miss Helvetia und ich wünsche euch eine ganz heisse Aargauer Schlagermünchi-Stunde.

Der Alex Baumgartner mit seinem Titel Sommer, Sonne, hitzefrei, haben wir da noch gehört. Ja, es wäre schön, hitzefrei. Ich frage mich einfach, wie viel Grad muss es werden, dass wir wirklich hitzefrei überkommen. Aber das könnte ganz, ganz schwierig werden bei gewissen Berufen. Vor allem denke ich da mal an die Bauarbeiter, die nennt man schaurig leid. Aber auch die kommen scheinbar zu Schlag. Mit Klassen, wie ich gesehen habe, die sie bekommen haben. Und sonst noch Haufen Sachen. Ja, ich denke, da müssen sich alle helfen. Ja, liebe Haufen Sachen. Ja, ich denke, da müssen sich alle helfen. Ja, liebe RBSW-Hörer, liebe RBSW-Hörerin, das wär's gsi von dem heissen Schlagermünchi heute. Zwei Titel habe ich euch selbstverständlich noch parat. Und auch da geht's natürlich um den Sommer. Das wär zum einen aus dem Südtirol der Vincent und Fernando mit dem Titel Sommer in der Stadt. Das ist ein ziemlich bekannter Titel, den der Wolfgang Petri mal gesungen hat. Einfach in ihrer Version. Und dann haben wir noch zum Abschluss Bayerwald Ladies, Entschuldigung, mit ihrem Titel Sommersonnenschein. Ja, ich wünsche euch weiterhin eine ganz tolle, hitzige Zeit, eine super tolle Woche, ohne Däume und ohne Stress. Und habe Freude, wenn der nächste Donnerstag, nächste Donnerstag auch wieder einschaltet, wenn es dann wieder eine neue Ausgabe gibt vom Schlagermünchi. Bis dahin verabschiede ich mich, also ich, Remo Müller, und wünsche euch jetzt dann später eine gute Nacht. Und bis zum nächsten Donnerstag. Ade zusammen.

die Stimmung machen. Und wir haben viele, viele Gäste hier eingeladen. In Kürze kommt unser Herr Bürgermeister der Landeshauptstadt hierher zu uns, Herr Magister Matthias Stadler, und wird die Eröffnung hier machen und hier auf der Showbühne. Ja, und dann geht's weiter. Um 13 Uhr die Star-Limousine. Der Roland mit der Lydia, Elisabeth, Reality, Sternchen, Martin wird hierher kommen. Um 14 Uhr haben wir eine Band hier, die Musikschule St. Pölten, Technikal, Duffy Kultis hier auf der Bühne. Ja, 15 Uhr Flashmob mit Christina Ebner vom Festspielhaus St. Pölten. Und um 15.30 Uhr Christine Kutscherer, feinste Hafenklänge. Also ich freue mich schon, wir haben wirklich ein tolles Programm für Sie heute hier vorbereitet. Um 15.15 Uhr ist auch hier unser Spitzbauer Markus, bekannt TV und Mallorca-Bühnen. Der war voriges Jahr auch bei uns hier zu Gast. Ja, 16.30 Uhr Street Dance mit Petra Eigelsreiter. Da haben wir anschließend Flashmob mit Christina Ebner. Hip-Hop-Plattler hier auf unserer Showbühne. Also wir haben viel, viel, viel Programm für Sie hier vorbereitet. Um 17.30 Uhr Stargast, Jazz Kitty, die Abschiedstournee. Feiert sie auch bei uns hier in der Franziskanergasse um 18.30 Uhr. Desigual, Modeschau, der Tankschein. Also da wird es wirklich die Post abgehen hier mit Stimmung. Und Stargast Manuel Ortega wird kommen. Und als Abschluss die Krönung der Krönung hier auf unserer Showbühne. Die Highlights hier bei uns. 35-jähriges Bühnenjubiläum, die Band. Die Band in Niederösterreich, die macht Stimmung pur bis 22 Uhr. Und dazwischen auch kommt Alexander Schneller vom Zirkus Picard hierher zu uns mit seiner Partnerin. Die Elisabeth wird hier auch was vortragen. Wir wünschen viel, viel Spaß hier beim Franziskanergassenfest. Und wir machen dann ein bisschen schon einmal Musik. Das passt ganz genau so. Prima.

Jawohl! Schön. Bisschen aus Einstimmung einmal. Hier. Ja, die meisten sind jetzt noch im Wasser, gell? Aber es wird schon werden. Wir machen still.

0: Wow! Ja, meine Damen und Herren, offiziell, der Herr Bürgermeister ist leider Gottes jetzt verhindert, aber offiziell natürlich hier heute bei uns unser Eröffnungsredner. Ich freue mich, dass er da ist. Geht schon. So, Sicherheitsstadtrat Magister Klaus Otzelsberger, bitte auf die Bühne. Ein Riesenapplaus einmal. So. Herzlich willkommen. Servus, grüß dich. Bitte schön.
1: Ja, danke schön. Der Wettergott meint sehr gut mit uns. Es ist sehr heiß heute, aber zum Glück kein Regen. Und ich darf das heutige Franziskanergassenfest eröffnen. Ich wünsche euch allen einen wunderschönen Tag, einen wunderschönen Abend nun. Und wir werden sicher noch das eine oder andere Getränk miteinander trinken, weil ich muss auch schon was trinken. Ich bin schon ganz trocken. Und das Herz bei der Stimme, ich bin schon ganz trocken. Und somit eröffnen wir das Franziskanergassenfest 2026.
0: Herzlichen Dank. Ja, wir könnten ja im Wasser liegen irgendwo. Ne? Das wäre auch super heute. Was ein schönes Wasser irgendwo am See oder so. Ne? Aber wir sind hier.
1: Wir sind hier, ja. Das Franziskanergassenfest gehört dazu. Die Inge Stoll ist ganz toll. Die macht das jedes Jahr für St. Pölten. Danke, liebe Inge. Danke für deinen Einsatz für unsere Stadt.
0: Riesenapplaus einmal für die Inge.
1: Ein Riesenapplaus für die Inge, ja.
0: Jawohl. Es wird halt wunderschön hier. Herzlichen Dank. Ja, ich würde sagen, wir bestellen uns gleich einmal was, gell? Was trinkt man?
1: Wir trinken gleich mal ein Bierchen oder was, weil bei der Hitze braucht man das unbedingt.
0: Unbedingt. Ein Bierchen. Zwei Bierchen kriegen wir jetzt. Super, Freunde. Herzlichen Dank. Wir machen weiter. Natürlich in Kürze geht es hier weiter. Die Star-Limousine kommt hierher zu uns. Die Alpenlydia, die kennt man natürlich. Die Rampensau. Also, ich habe vorher schon mit ihr gesungen, hier auf der Bühne. Na wunderbar, wenn er kommt. Sehr schön. Na bitte sehr. Da haben wir zweimal die super Sache hier. So. Ja, wir begrüßen auch den Herr Bürgermeister aus der Landeshauptstadt in St. Pölten, Herr Magister Matthias Stadler. Herzlich willkommen, einen Riesenapplaus. Ich darf Sie bitten, auf die Bühne zu kommen, Herr Bürgermeister. Herzlichen Dank. Dankeschön, dass Sie sich Zeit genommen haben. Grüß Gott, Herr Bürgermeister. 40 Jahre St. Pölten. Herzlichen Dank, darf ich Ihnen das Mikrofon geben.
2: Zuerst einmal ein herzliches Willkommen auch von allen, die der Hitze trotzen, ja, die sich nicht sozusagen abschrecken lassen und in den Schatten flüchten, sondern die an dem tollen Fest sozusagen teilnehmen und mit dabei sind. Die Frau Stoll regelt jetzt gleich im Verkehr sozusagen auf der Straße und macht alles. Und deshalb hat sie sich einen riesen Applaus verdient, weil es ist ihr Fest, ihre Initiative. Frau Stoll, herzliche Gratulation und herzliches Dankeschön, dass in der Franziskanergasse dieses tolle Fest über die Bühne gehen kann. Gratuliere auch zum Programm, umfangreich sozusagen, das da gegeben ist. Und uns freut es natürlich, wenn die Innenstadt boomt, wenn sie belebt wird, all die Dinge. Und dass wir sozusagen schon vorfeiern dürfen, vor unserem 40er, weil am 10. Juli feiern wir unseren 40er als Landeshauptstadt. Und wir haben wirklich allen Grund zu feiern, weil die Stadt hat sich toll entwickelt und all die Dinge. Aber wir brauchen so Initiativen wie die von der Frau Stoll und allen, die da mit dabei sind in der Franziskanergasse. Ich möchte mich noch bedanken beim Wirtschaftshof, bei der Stockgärtnerei, bei der Marketing St. Pölten GmbH, sozusagen beim Herrn Zeiss und beim Herrn Wielander, sozusagen, die da auch mitgeholfen haben, dass das Ganze so ein bisschen besser über die Bühne geht. Und jetzt wünsche ich ein schönes Fest und darf das Franziskanergassenfest 2026 eröffnen. Viel Vergnügen, viel Spaß. Und ich kann euch nur sagen, ich komme gerade vor einer Veranstaltung, da sind gerade zwei umgefallen, weil sie zwingend getrunken haben. Also trinkt ordentlich und schaut drauf, sozusagen kurbelt die Gastronomie an, denn das ist wichtig. Wir wollen, dass alle sich wohlfühlen und dass da keiner irgendwelche Probleme kommt. Und jetzt darf ich gleich übergeben.
0: Herzlichen Dank, Herr Bürgermeister. Riesenapplaus. Danke vielmals. Ja, meine Damen und Herren, wie gesagt, die Star-Limousine ist schon hier bei uns. Wir begrüßen natürlich unsere Lydia. Servus, grüß dich. Natürlich, jawohl. Und Elisabeth Bertschi und unser Reality-Sternchen Martin hier bei uns beim Franziskanergassenfest. Super. Wie schauen wir aus, Lydia? Da trinken wir mal noch miteinander, gell? Nicht sowieso. So, Freunde, auf geht's. Machen wir mal ein bisschen eine Stimmungsmusik. Jawohl! Heppa!

0: Ja, meine Damen und Herren, in Kürze geht es jetzt weiter. Ich freue mich schon. Die Lydia ist da, wird hier live einen wunderbaren Auftritt hier absolvieren. Wir freuen uns, Salimusime 7 hier bei uns in St. Pölten. Ja, in Kürze geht es hier weiter, meine Damen und Herren. Hier bei uns auf unserer Showbühne, Franziskanergassenfest hier 2026. Grüß dich. Ja, wir machen dazwischen ein bisschen Musik. Ein bisschen was Stimmesvolles. Auf geht's. Woo.
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0: 예빠.
1: 이영훈.
0: 당신. So, liebe Gäste, es geht weiter hier im Programm, hier beim Franziskanergassenfest. Ich freue mich, dass sie da ist, dass sie sich Zeit genommen hat, heute hierher zu uns zu kommen. Ein Riesenapplaus einmal für unsere Lydia. Grüß dich. Servus. Ja, wie voriges Jahr. Ich freue mich, dass du da bist. Top angezogen wieder. Warte, wieder zurück. Mikro zurück, drei oder vier? Vier, ja. Zurück, ja. Hast du das? Zurück. Ja, nein. Geht's? Eins, zwei, jetzt wird's gut. Super. Bitteschön.
2: Super, ja.
0: Ja, die Socke bekommst du auf und das rauscht schon, gell?
2: Ja, Wahnsinn, ja.
0: Ich freue mich, dass du da bist. Wir freuen uns, dass du Zeit genommen hast. Was hören wir jetzt von dir?
2: Ja, ich bin ja bekannt unter dem Namen Alpenlydia, weil ich aus den schönen Wiener Alpen komme. In St. Pölten ist zwar schön, aber da gibt's keine Berge. Deshalb habe ich die ja mitgenommen und das Lied geht auch um wunderschöne Berge, um das wunderschöne Österreich. Ja, Heidi, weil das kennt jeder.
0: Na,
2: zum
0: super.
2: Anfang zum Mitsingen bitte. Jetzt machen wir wieder Stimmung.
0: Wunderbar,
2: da,
0: wir
2: bitte,
0: freuen
2: ja.
0: uns.
2: Und sonst bin ich nicht da, ja?
0: Auf unsere Lydia, Alpenlydia, hier auf unserer
2: Leute,
0: Showbühne.
2: Leute, da könnt ihr alle mitsingen.
0: Viel Spaß.
2: Schönes Wetter, jetzt machen wir ein bisschen Laune.

vorstellen. Hey, jetzt kommt der Part, das ist für euch. Hey! Woo. Jawohl! So Leute, ich bin ja die Alpenlüde und komme von den Wiener Alpen. Nächste Woche bin ich gleich wieder auf Mallorca am Ballermann. Und erst vor einer Woche ist mein neuer Song rausgekommen, der heißt Doppeldecker. Ja, Doppeldecker. Weil wir haben uns vorgestellt, wir fliegen mit einem super Oldschool-Flieger nach Mallorca und genießen die Playa. Und stellt euch das einmal vor, es ist perfektes Wetter, wir haben da die Palmen, es ist schön, es fehlt nur mehr der Strand. Und das Feeling, das müssen wir jetzt mitnehmen, ja? Feiert diesen Song, Leute! Doppeldecker!

Das ist mein neuer Song, da könnt ihr noch nicht mitsingen, weil der ganz frisch ist, aber bald, ja. Wir promoten das nächste Woche in Mallorca am Ballermann. Falls ihr in Urlaub fliegt, bitte kommt vorbei. Wir sind direkt am Ballermann und promoten das und ich singe natürlich auch. Und jetzt kommt tatsächlich ein bekannter Song. Mit dem Kelvin habe ich den zusammen gemacht. Der ist richtig groß, immer ein Bierkönig. Und der Song heißt Bis die Hütte explodiert. Ich meine, das macht man normalerweise am Schluss. Jetzt ist es noch, weiß ich nicht, wie spät. Das könnt ihr euch für später dann aufheben. Aber ich will euch die Motivation dazu geben, ja? Beim Trinken sind ja schon alle, das ist sehr gut.

0: Ja, Leute, danke für die tolle Stimmung. Jetzt müsst ihr nachher ein bisschen aufrücken mit Trinken. Wodka, Wein und Bier. Ihr habt das gehört.
1: Ja, Dankeschön. Super. Einen riesen Applaus. Lydia, bleibt da, wir machen noch einen miteinander, oder?
0: Anna geht noch.
1: Anna geht noch. Freunde, wo sind die Hände? Huh! So, meine, auf geht's, hoppa! So, die Hände, hoppa! Ja, Stimmung!

0: Dankeschön, Lydia, Alpen-Lydia.
1: Dankeschön.
0: Na, na, wir schwitzen. Herzlichen Dank. So, Freunde, jetzt gehen wir was trinken. Jawohl, Stimmung pur hier. Ja, wie gesagt, in Kürze geht es hier weiter im Programm. Hier Technikal, hier Difficulties, hier Band der Musikschule in St. Pölten um 14 Uhr. Und wir machen weiter mit Musik. So, Freunde, wo sind die Hände? Hörbar!

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1: Jawohl!
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1: Ja, jetzt gehen wir am Trinken. Psst. Ja, Freunde, Stimmung pur hier. Beim Franziskanerklasse, das ist noch nicht alles, es geht ja weiter hier im Programm. Den ganzen Tag bis Mitternacht, also bis 22 Uhr, haben wir hier viel, viel Musik vorbereitet. Ich freue mich ganz besonders auch um 15 Uhr Flashmob mit Christina Ebner, Christine Kutscherer, die feinsten Hafenklänge. Der Spitzbauer Markus ist auch schon da, ah, wunderbar. Ein Riesenapplaus einmal, Spitzbauer Markus! Jawohl! Angereist, Street Dance, Petra, Eigelsreiter, Flashmob und Hip-Hop-Plattler. Also wir haben viel, viel Programm für Sie vorbereitet. Stargast um 17.30 Uhr. Die Jazz-Kitty kommt hierher zu uns auf die Showbühne. Und Manuel Ortega, die Highlights werden den Abschluss hier auf unserer Showbühne machen. 35-jähriges Bühnenjubiläum. Und natürlich auch noch unser Zirkus, Alexander Schneller vom Zirkus Picard, wird hierher zu uns kommen und eine Darbietung hier zur Kostprobe geben. Ja, es geht weiter mit einem Titel, den kennen wir alle. Auf geht's!
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1: Wo sind die Hände?
0: Oh,

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1: Jawohl! Dankeschön! Ja, Joanna! Herzlichen Dank, Freunde! Ja, mein Chor ist auch da hinten top, ja, die haben was los. Das kann ich. So, Freunde, wo sind die Hände? Zicke, zacke, zicke, zacke, hey! Wo ist mein Chor? Kommt's auf, ey! Jetzt her aufgekommen!

again. Jawohl! Ist eine schöne Hitze heute, gell? Kannst sagen, was du willst. Geht schon noch. Ja, ja. Da gibt es einen super Titel für die Damen. Hört's einmal zu. So, Freunde, wo sind die Hände? Hörpa!

4-0. Dankeschön. Ja, Freunde. Ein toller, toller Titel. Nächste Woche kommt mein zweites Album auf den Markt. Also es geht noch der Reihe jetzt. Und da ist dieser Titel drauf. Und da ist noch ein Titel drauf. Und den präsentiere ich jetzt noch bis zur nächsten Musikgruppe. Solange noch, so heißt die CD. In einer Woche gibt sie die brandneue. Solange noch das Feuer brennt. Viel Spaß hier beim Franziskanergartenfest. So, meine Musik in die Hände.

0: Jawohl!
1: Dankeschön.
0: Da musst du ein bisschen noch warten, gell? So, meine, in Kürze geht's hier weiter im Programm. Wir machen jetzt ein bisschen gleich einmal eine Zwischenmusik.
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Ja, Freunde, in Kürze geht's hier weiter auf unserer Showbühne. Die Musikschule St. Pölten, die Band, die Technical Difficulties hier bei uns. Genau um 14 Uhr geht's weiter. Was erwartet uns noch weiterhin? Es kommt auch um 15 Uhr Flashmob mit Christina Ebner, Festspielhaus St. Pölten hier. Ganzen Tag Programm um 15.45 Uhr, der Spitzbauer Markus, bekannt TV und Mallorca, auf großen Bühnen unterwegs. Hier bei uns Street Dance mit Petra Eigelsreiter um 16.30 Uhr, 17 Uhr Flashmob mit Christina Ebner nochmal und um 17.20 Uhr Hip-Hop-Plattler, hier die Schuhplattler auf unserer Bühne. Ja, um 17.30 Uhr, wie gesagt, die Jazz-Kitty, ihre Abschiedstournee. Hier beim Franziskanergassenfest um 18.30 Uhr Desigual, Modeschau, Tanzschein. Also ich freue mich schon ganz besonders. Stargast Manuel Ortega kommt zu uns. Und der Highlight um 19.30 Uhr, die Band, die Coverband Austria hier bei uns auf der Showbühne. 35 Jahre Bühnenjubiläum. Dazwischen kommt auch Alexander Schneller vom Zirkus Picard zu uns hier auf die Bühne. Exklusiv einen kurzen Auftritt und dann geht's los bis 22 Uhr circa mit unseren Highlights hier auf unserer Showbühne. So, in Kürze starten wir hier auf der Bühne mit unserer nächsten Band, Technical Difficulties, hier der Musikschule St. Pölten. Viel Spaß!

0: So, Freunde, jetzt geht's auf für die nächste Runde ab 14 Uhr hier. Wir freuen uns, dass Sie da sind. Technical Difficulties, die Band der Musikschule St. Pölten. Wir begrüßen Sie mit einem riesen Applaus. Ja, unser Frontman, servus, grüß dich.
1: Hallo.
0: Freut mich, dass ihr da seid. Das erste Mal bei uns beim Franziskanergossenfest.
1: Ja, das stimmt, ja.
0: Ein bisschen Lampenfieber, nein, ist ja C-Profis, oder?
1: Es geht.
0: Also ich kann sagen, beim Soundcheck war das schon top. Er hat richtig reingehaut da hinten, also top, war alles super. Und wir hören jetzt viele, viele wunderschöne Lieder von euch.
1: Ja.
2: Wie lang
0: gibt es jetzt schon?
1: Uns gibt es seit 3 Jahren, also vor 3 Jahren haben wir uns da zusammengefunden und haben dann immer wieder weiter bei der Musikschule
0: gespielt. Probe. Wie oft probt ihr?
1: Einmal pro Woche und wenn irgendein Auftritt ist, dann öfters. Also.
0: Dann würde ich sagen, Bühne frei, viel Spaß hier mit unserer nächsten Darbietung, nächsten Band.
1: Vielen Dank.

Vielen Dank. Hallo alle zusammen. Wir sind die Technical Difficulties und wir freuen uns, dass wir heute hier beim Franziskanergassenfest auftreten dürfen. Als nächstes muss ich mal was trinken, ganz kurz. aber als nächstes spielen wir zwei bekannte Songs. Einen von Nirvana und einen von Muse, nämlich In Bloom und Hysteria. Viel Spaß!

So, super. Ja, ein herzliches Dankeschön. Die Limousine fährt schon wieder ab. Ein riesen Applaus noch einmal. Star-Limousine mit Lydia, Elisabeth, Reality, Sternchen, Martin. Alles Gute.

Als nächstes spielen wir einen Song, in dem es um ein Gefühl geht, was wir vielleicht alle schon einmal gehabt haben. Nämlich, es geht um das Gefühl, wenn man am liebsten jemand ganz anderes sein möchte und nicht sich selbst. Alle, bitte freut euch auf. 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
2: Im nächsten Song, er passt eigentlich ein bisschen zum vorherigen, obwohl er jetzt nicht so wild ist. Aber es geht auch um eine Emotion, nämlich um die Emotion, wenn man sich nicht gut für jemanden fühlt. Den Song hatten wir jetzt eigentlich bis jetzt schon jedes Mal im Programm. Und ich meine, dieses Mal muss er auch dabei sein. Also viel Spaß mit Creep.

0: Epa! Jawohl! Dankeschön, es geht weiter hier auf der Showbühne. Viel Spaß!
1: So, wir sind wieder da. Bevor wir jetzt da anfangen, den nächsten Song zu spielen, wollte ich noch einmal kurz die Band vorstellen, jetzt wo wir wieder auf der Bühne sind. Am Bass haben wir den Stefan. Am Schlagzeug haben wir den Stefan. An der Gitarre haben wir den Alex. Gut zu wissen, dass die neue Seite gut funktioniert. Und am Mikrofon bin ich, der Konsti. Wir sind die Technical Difficulties und wir spielen Anna Lee.

0: Vielen Dank. Ich möchte mich noch einmal bedanken bei allen hier beim Franziskanergassenfest. Ich möchte mich bedanken bei der Inge von Disigual, dass sie uns die Möglichkeit gegeben hat, hier zu spielen. Ich möchte mich bedanken beim Jonas Raymond, den
1: Ja, super. Aber so, so leicht geht es nicht auf der Bühne. Gibt schon noch eine Zugabe, oder? Zugabe? Na sowieso.
0: Ja. Ich möchte mich auch ganz besonders auch beim Sebi bedanken, der uns sehr viel bei der Tontechnik unterstützt hat. Vielen, vielen Dank, Sebi. Danke. Genau, viel Applaus bitte. Gut. Wir hätten noch einen Song vorbereitet. Wollt ihr den noch hören? Na gut. Dann spielen wir unseren letzten Song. Wir sind die Technical Difficulties. Vielen Dank. Und wir spielen Take Me Out.

Einen riesen Applaus, meine Damen und Herren. Die Band der Musikschule St. Pölten, Technical Difficulties. Dankeschön. Herzlichen Dank, meine Herren. Jetzt habt ihr ein Bier verdient. Eins oder zwei.

Jawohl. Servus, grüß dich. Jawohl, Stimmung hier, Freunde. Wo sind die Hände? Wir machen mit. So, jetzt geht's noch Schlagermusik.

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1: Jawohl, Stimmungfreunde, hier beim Franziskaner ganz zu fest. Da, da, da, da, da, da, da. Epa.
0: Habt ihr gesagt?
1: Ja, was denn?

0: Tutto bene. Aveo. Freunde. Ja, in Kürze geht's hier weiter. Und natürlich jetzt mein brandneue CD. In Kürze kommt sie raus. Ich freue mich schon. Nächste Woche ist sie schon wieder am Markt. Und da ist der Titel. Solange noch das Feuer brennt. Hepa! So muss ich die Hände. Hepa!
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0: Servus.
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0: Nein, jawohl. Dankeschön.
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1: Sendung Niklaus Blaser Punkt. Ich bin nach wie vor hier in Niederösterreich. Momentan bin ich hier im Kronprinz Rudolf Hof, im heutigen in Grenzing, das ist eben in Wien. Das ist ein Café, ein Restaurant mit einem großen Gartenrestaurant auch. Und ich habe hier mit den beiden kaiserlichen Hoheiten, habe ich hier den Sonntagnachmittag verbracht. Hier am Tisch bei mir links und rechts sitzt zur rechten Seite der Ernst, zur linken Seite der Feri. Sie sind die Musikanten von den Schlosskoglern und wir durften die hier besuchen. Guten Tag, sag ich mal, Ernst.
2: Ja, grüß dich, servus, herzlich willkommen in Wien beim Heurigen.
1: Guten Tag, Feri.
3: Ja, ich sage auch herzlich willkommen in Wien beim Heurigen.
1: Ihr beide, ihr habt ja das 50-Jahre-Jubiläum. Ihr habt so Hüte an, ich beschreibe das ein wenig. Wir machen dann noch ein Foto und da dran ist so ein gelbes Band und dort heißt die Schlosskogler 50 Jahre. Also 50 Jahre, das ist eine lange Zeit.
2: Ja, das steht am Hut, aber der Hut ist schon ein bisschen alt. Wir spielen jetzt schon 54 Jahre. Also nächstes Jahr haben wir 55-jähriges Jubiläum bei uns in Kirchberg an der Bilach. Der erste Auftritt war 1972 beim Heimatabend und seit 1984 machen wir die Musik hauptberuflich und wir waren auch schon sehr oft in der Schweiz, in vielen Orten und Kantonen unterwegs. Ja. Und Deutschland, Schweiz, Finnland waren wir auch, Schweden, Finnland am Fährschiff und Tschechien und in viele ausländischen Länder und viel in Österreich auch unterwegs natürlich. Ja.
1: Ja. In der kommenden Sendung werden wir das alles auseinandernehmen, Punkt für Punkt. Ich wünsche euch, liebe Zuhörerinnen und Zuhörer bei Radio Bernhard Schlagerwelt, ganz gute Unterhaltung.

0: Sendung Niklaus Blaserpunkt. Ich bin hier in Niederösterreich im Kronprinz Rudolf Hof im heurigen in Grenzing. Bei mir ist der Ernst und der Feri von den Schlosskoglern. Ja, wie hat das eigentlich bei euch angefangen? Habt ihr schon fast in der Wiege Musik gemacht oder haben eure Eltern auch schon Musik gemacht? Wie hat das angefangen bei euch, lieber Feri?
1: Ja, bei uns hat es so angefangen, wir haben eine Schuhplattlergruppe gehabt, Volkstanzgruppe, und da haben wir schon ein bisschen so Musik gemacht und mitgetanzt natürlich. Und dann haben wir beide noch Instrumente gelernt. Und ganz angefangen hat es bei mir eigentlich am Kirtag. Da habe ich eine Melodika gewünscht und habe gleich gespielt praktisch, habe spielen können. Und beim nächsten Kirtag eine kleine Ziehharmonika. Und ganz angefangen hat es bei mir eigentlich am Kirtag. Da habe ich eine Melodika gewünscht und habe gleich gespielt praktisch, habe spielen können. Und beim nächsten Kirtag eine kleine Ziehharmonika. So Spielzeug, Ziehharmonika. Und wie ich nach Hause gekommen bin, war gleich dieses Lied, Oh Pardon, sind Sie der Graf von Luxemburg? Und das habe ich gleich nachgespielt, ohne Vorkenntnisse. Und da hat meine Mutter gleich gesagt, der hat da Talent, ne? Und so ist das gekommen. Und dann größeres Akkordeon gekauft und ist immer so weitergegangen. Und dann 1972, am 30. August 1972, haben wir dann den ersten Auftritt gleich vor 300 Leuten gehabt in Frankenfels im Pillerstall. Und das war gleich ein super Hallo für uns, das hat uns sehr gefallen. Leute haben mitgemacht und so ist das gekommen, dass wir zuerst nebenberuflich 12 Jahre gespielt haben. Und 1984 haben wir uns dann entschlossen, das Ganze, unser Hobby zum Beruf zu machen. Und gestartet haben wir dann gleich in Hamburg, 6 Wochen in Hamburg. Ist auch super angekommen, jeden Tag 6 Stunden am Abend spielen. Und die Leute waren lustig, wir haben uns wohlgefühlt und so ist das immer weitergegangen. Und dann ein Auftritt hat den anderen ergeben und so sind wir dann überall umhergezogen und dann viel in der Schweiz auch gewesen. Wir haben schon über 2 Jahre nur in der Schweiz gespielt, über 3 Jahre nur in Deutschland. Und dann sind auch viele andere Länder noch dazugekommen, Kroatien, Slowenien und Tschechien, ja. Ungarn haben wir dann nur einen Auftritt gehabt, aber Ungarn ist ja ganz wieder was anderes für uns. Aber es war immer eigentlich super und wir freuen uns immer, dass wir noch immer Musik machen. Nächstes Jahr schon 55 Jahre.
0: Eine enorm lange Zeit, lieber Ernst. Was bei dir so, hast du schon bereits im Laufgitter, also zum Stubenwagen herausgekommen bist, im Laufgitter. Ich weiß nicht, ob man das bei euch in Österreich auch kennt, wo man die Kinder dann reintut, dass sie im Gitter nachlaufen können. Hast du dort schon bereits Gitarre gespielt?
2: Nein, direkt da noch nicht, ja, aber später. Der Bruder hat, wie gesagt, Akkordeon und steirische Harmonika gespielt, die Knopfharmonika. Und ich habe dann Gitarre gelernt und dann haben wir eben so Showinstrumente wie die Teufelsgeige oder Panflöte oder auch mit Kuhglocken macht man so Show. Und das hat sich so ergeben, die Auftritte sind immer mehr geworden. 1984 waren wir so an der Grenze, wo man gesagt hat, die Auftritte sind schon zu viel. Sollen wir jetzt nur mehr die Musik machen oder Musik weniger und die Arbeit weitergehen? Dann haben wir gesagt, nein, wir machen lieber Musik, wir versuchen es einfach mal und soll es nicht funktionieren, arbeiten können wir immer noch. Wenn man arbeiten will, findet man immer was, haben wir gesagt. Und das ist dann bei der Musik geblieben. Die Auftritte sind immer mehr geworden, auch international und so. Und viel in Österreich auch. Und jetzt zurzeit sind wir sehr viel in Wien. Das ist auch praktisch, ist nicht weit weg von uns. Und das hat sich so ergeben und wir machen das immer noch sehr gerne und es macht uns auch große Freude, die Leute zu unterhalten. Es ist immer wieder schön, wenn die Leute fröhlich sind und tanzen und mitklatschen und das ist auch für uns immer wieder so positives Echo, was auf die Bühne kommt, wo man sich wirklich dann wieder freut, war wieder ein schöner Auftritt und lustige Leute waren dabei und es war gemütlich und wir machen das sehr gerne und wir würden das gerne noch einige Jahre noch machen, wenn es gesundheitlich, wenn alles passt und die Leute uns immer noch wollen, machen wir das gerne noch weiter. Ja.
0: Haben dann eure Eltern auch schon Musik gemacht?
1: Die Eltern selber nicht, aber die Verwandtschaft. Da sind fast alle Musiker gewesen und da sind es noch. Und ich glaube, das hat sich so weitervererbt, großväterlicherseits praktisch. Und so ist es zu uns gekommen, die Musik. Ja. Und wir machen das gerne.

0: Und es macht wirklich Spaß und Freude, ja.
1: Eben, es verehrt sich immer wieder weiter. Das ist zum Beispiel wie bei den Habsburgern, oder? Das Habsburger Kinn oder die Habsburger Glatze oder die Ohren. Ne? Das kommt dann immer wieder hervor. Das ist auch bei euch so, eben mit der Musik. Ja, wir machen dann wieder eine nächste Einschaltung. Wir spielen hier ein Stück von den Schlosskugeln.

0: Ja, lieber Ernst, lieber Feri, ich habe gesehen, in euren Unterlagen habe ich gesehen, ihr habt über 200 Eigenkompositionen gemacht. Das ist ja wahnsinnig, so viele Kompositionen. Es gibt, wenn ich denke, bei uns in der Schweiz gibt es so verschiedene Musikinterpreten aus dem Showbusiness, aus dem Volksmusikbusiness, also vielleicht ein Carlo Brunner, der im Bereich der Volksmusik so viel komponiert hat, aber das ist ja wahnsinnig, so viel.
1: Ja, wir haben über 35 Tonträger produziert in der Zeit. Also das waren noch Musikkassetten, Schallplatten am Anfang, dann die CD. Und wir haben immer selber auch komponiert und eigene Titel gespielt. Und es ist uns eine große Freude, wenn eigene Titel vom Publikum verlangt werden, die sagen, spielt bitte den Titel. Und das ist von uns selber. Ist immer schön und kommen auch immer sehr gut an, die Lieder. In der Schweiz hat es auch sehr viele, früher oder jetzt vielleicht nicht mehr so viele, sehr viele so Obergreiner-Lokale gegeben, wo immer Obergreiner-Musik gespielt worden ist und wo wir zum Teil auch zu zweit gespielt haben, Bierhalle Wolf und in Glotten zum Beispiel, Bierfass und dann waren wir auch Zermatt in der Schweiz zum Beispiel und in Bülach, in Sassgrund und der erste Auftritt war 1985 in Ilanz haben wir da gespielt, die erste Stadt am Rhein und da haben wir auch gleich ganzen April gespielt dort und es ist gut angekommen, der Veranstalter hat gesagt, nächstes Jahr sollen wir wieder spielen im April und so ist das immer weitergegangen. Viele schöne Lokale in der Schweiz und das Publikum in der Schweiz war auch für uns ganz, ganz toll immer, die haben immer sehr mitgemacht und österreichische Musik ist sehr gut angekommen im Allgemeinen und unsere Musik auch sehr gut, also war immer große Freude, wir sind immer gerne in die Schweiz gefahren, ja.
0: Eben das Komponieren, das selber Komponieren, ich möchte noch ein wenig auf das zurückkommen. Dann macht der eine die Musik und der andere den Text, oder wie geht das?
2: Ja, meistens ist es so. Meistens habe ich die Musik gemacht und der Bruder den Text, oder wir haben gemeinsam die Musik auch gemacht oder auch gemeinsam einen Text, das ist immer drauf angekommen. Aber im Großen und Ganzen habe ich meistens die Musik gemacht und der Bruder den Text, gell? Das war meistens. Aber es gibt halt immer Ausnahmen, ja.
0: Und da war ihr euch immer einig, oder hast du deinem Bruder gesagt, du, also zu dieser Musik kann ich einen Text machen?
1: Wir waren immer einig eigentlich und wie gesagt, wir haben immer am gleichen Strang gezogen. Früher war auch die Mutter noch als Sängerin dabei, unsere Mutter. Der Vater hat uns geholfen als Manager und Chauffeur damals und wir haben immer alle an einen Strang gezogen. Es hat da nie Probleme gegeben irgendwo, dass wer gesagt hat, das will ich nicht oder das ist nichts, sondern wir haben immer so die gleichen Ideen gehabt und haben das durchgezogen, gemeinsam. Und es war immer schön, auch in der Familie, wir waren viel unterwegs mit den Eltern und wir haben uns immer gut verstanden und wie gesagt, wir haben jetzt schon, wissen Sie gar nicht mehr, 40 Jahre nicht mehr gestritten oder was, als Brüder. Das ist auch selten, wenn man so lange benannt ist und es gibt keine Probleme. Und gleich Holzklopfen, dass es so weitergeht, weil es ist nicht selbstverständlich. Es gibt viele Musikgruppen, die sich zerstreiten. Das sieht man an den Plattencovern oder bei der CD. Aha, die Gruppe, der spielt jetzt wieder woanders auf eine andere Gruppe, und weil es eben Probleme gibt. Und das ist vielleicht unter Brüdern leichter schon mal, dass man vielleicht mehr zusammenhält, als wenn man mit Fremden spielt eventuell. Das ist auch das Vertrauen da, dass alles passt und so. Und war immer eine schöne Zeit, ja. Und wir hoffen, dass es noch so weitergeht, ja.
0: Eben, ihr komponiert vor allem Stücke aus dem Schlager- oder Volksmusikbereich, wenn ich das so nennen darf, sonst korrigiert mich. Wir waren gerade gestern da in Wien drin, in einem Cabaret-Varieté. Dort haben wir ein wenig andere Musik gehört. Ihr kommt ja aus einem ländlichen Raum, vom Billachtal, wenn ich das richtig sage, oder Billachtal. Ja, ist es so, dass man, wenn man von einem ländlichen Raum kommt, eher auf der volksmusikalischen Sparte? Ist das hier in Österreich so?
2: Doch, ja. Oh ja, kann man schon sagen. Im ländlichen Raum wird sehr gerne Volksmusik gehört oder volkstümliche Musik, diese Stimmungsmusik. Es wird viel getanzt, geschunkelt, gelacht und da sind wir endlich mit dieser Musik gut aufgestellt, ja.
0: Das ist mir eben auch schon aufgefallen. Also gesellschaftlich ist man sehr gut unterwegs und eben es wird gelacht, geschunkelt, getanzt, viel mehr als bei uns. Habt ihr das Gefühl, wo das auch in Österreich weiterhin so bleibt oder wo eben das vielleicht auch ein wenig verloren geht?
1: Ich glaube schon, dass das so bleibt eigentlich. Und ich glaube, Musik ist immer gefragt. Und Volksmusik oder Schlager, Evergreens, auch Oldies. Wir spielen auch bis zum Twist, je nachdem, was für eine Veranstaltung das ist. Ob es eine Ballveranstaltung ist, ob es ein Frühschoppen ist, vielleicht ein bisschen mit Witzen und Showeinlagen. Da sind wir dann flexibel, da wir uns auf das Publikum eigentlich immer einstellen. Und machen wir sehr gerne natürlich.

0: Niklaus Blaserpunkt hier in Niederösterreich, im heurigen Kronprinz Rudolf, hier in Grenzing, das liegt in Wien. Also relativ weit weg von der schweizerischen Eidgenossenschaft. Lieber Feri, lieber Ernst von den Schlosskoglern, ihr habt während euren Darbietungen den Leuten da so ein Papier abgegeben. Dort sind sehr viele Eckdaten darauf. Das würde eine zwei- oder dreistündige Sendung selber schon nur geben, um das alles zu erläutern. Aber ich denke, ihr habt das sicher auch auf dem Internet aufgeschaltet, dass man das nachsehen kann. Aber einige Eckdaten habe ich mir rausgesucht oder sind mir gerade ins Auge gestochen. Total 4.639 Auftritte. Inzwischen sind es sehr wahrscheinlich schon mehr, als wo das gedruckt wurde. Alleine 675 Auftritte bei uns in der Schweiz. Und zum Beispiel die gefahrenen Kilometer über 1.075.517 Kilometer heisst, das ist ja wahnsinnig, oder? Zum Mond und zurück und, genau, oder fast zum Mars, oder? Es ist wahnsinnig, was ihr für Auftritte hinter euch habt in den vergangenen Jahren. Und ihr habt eben auch sehr viele Länder ja bereist. Das kommen wir dann noch dazu. Mögt ihr immer noch? Also so viel? Oder seid ihr mal am Zurückfahren oder immer noch am Aufdrehen?
1: Wir mögen das immer noch gern, aber wir sind schon ein bisschen zurückgefahren im Vergleich zu früher. Da haben wir das meiste war 252 Auftritte in einem Jahr. Das ist schon sehr viel und das wollen wir eigentlich nicht jedes Jahr haben. Also da haben wir schon zurückgefahren, aber da waren wir noch ein bisschen jünger, wir haben ein bisschen zurückgefahren, aber wir spielen noch immer gerne und die Leute zum Unterhalten macht weiterhin viel Spaß für uns und bringt auch uns gute Stimmung und gute Laune, wenn die Leute mitmachen.
0: Eben, ihr seid international auch unterwegs gewesen. Ich habe da gesehen, ihr seid sogar in Übersee, habt ihr Fans, aber eben, ihr seid hier in Westeuropa unterwegs gewesen, in sehr vielen Ländern. Lieber Feri, zählen mal auf, sag unseren Zuhörerinnen und Zuhörern, wo seid ihr überall gewesen?
2: Ja, es ist so, wir haben über 6.500 Live-Auftritte bis jetzt gespielt. Und davon praktisch über 4.600 in Österreich, über 1.800 im Ausland, davon praktisch über 930 in Deutschland, über 675 Auftritte genau in der Schweiz. Davon waren wir 285 Auftritte im Aargau, da haben wir am meisten gespielt. Dann 132 Auftritte in Zürich, 92 Auftritte im Wallis, 54 Auftritte haben wir in Solothurn gespielt, 47 Auftritte in Graubünden, 34 in Luzern, 11 in Bern, 10 in Basel und 10 in der Schweiz, im Kanton Schweiz. Haben wir eigentlich viele Kantone schon bereist in der Schweiz und kennengelernt und es war eigentlich überall super Stimmung, wenn man so zurückdenkt. Die Leute waren auf den Tischen, auf den Bänken, es ist geschunkelt worden, getanzt worden und es war eigentlich eine schöne Zeit, ja. Schweiz, die haben uns sehr geliebt eigentlich. Und wir, die Schweizer natürlich auch, ja.
0: Da müsste ich als Schweizer schon fast den Antrag stellen, bei unserer Gemeinde euch einzubürgern, oder? Wenn ihr so viel in der Schweiz...
1: Ja, das wäre eine gute Idee, ja.
2: Dann haben wir noch gespielt natürlich in Tschechien, in Finnland, in Kroatien, in Slowenien, in der Slowakei, Schweden, Belgien, Italien und in Ungarn. Diese Eckdaten eigentlich von uns, ja.
0: Ihr singt ja hauptsächlich sehr wahrscheinlich in deutscher Sprache, oder könnt ihr auch sicher Musik, denke ich schon, slowenische Musik, das ist ja hier nicht wahnsinnig weit weg, oder Untersteiermark und dann da in diese Richtung, oder ungarische Musik, könnt ihr diese Sprachen auch?
1: Eigentlich weniger, schon die Obergrenzer Musik spielen wir natürlich auch und so, aber wir haben uns eigentlich zum Ziel gesetzt, dass wir eigentlich fast alles in Deutsch singen. Ganz wenig englische Titel, da gibt es eh genug Bands, die eigentlich viel Englisch spielen, also die modernen Bands, Und wir spielen gern die Muttersprache, also die deutsche Sprache, dass man in erster Linie, wenn es geht, immer auf Deutsch singen. Ja? Wenn, ja.
0: Hast du das Gefühl, lieber Ernst, dass die deutsche Sprache in der Musik heute fast ein wenig zu kurz kommt? Oder manchmal habe ich das Gefühl, bei uns in der Schweiz, sie wird unterdrückt und wenn es nicht Englisch tönt, dann ist keine Musik. Ist das hier auch fast ein wenig so?
1: Ja, stimmt schon, auch vom Rundfunk. Also der öffentliche Rundfunk spielt auch die Wiener Musik sehr wenig oder die Volksmusik oder... Das ist ein bisschen ein Problem und eigentlich schade, dass fast nur, wenn man Radio auftritt, immer nur Englisch und Amerikanisch eigentlich gesungen wird und wir sind Österreich oder Deutschland oder Schweiz zum Beispiel und ich glaube, in der Schweiz ist es auch so ähnlich, wenn man Radio auftritt, mit Ausnahme von deiner Sendung, aber so die Öffentlich-Rechtlichen spielen eigentlich eher mehr ausländisch. Also man hört da die Beatles, die Rolling Stones und die Madonna und so Sachen eigentlich fast nur Englisch-Amerikanisch, ja. Das Österreichische bei uns zum Beispiel kommt eigentlich zu kurz in den öffentlich-rechtlichen Sendern. Das ist irgendwie schade. Es wäre schön auch, wenn die auch für die eigenen Leute, denen ihre Lieder oder auch die Kompositionen von uns spielen würden und nicht nur ausländische Sachen, ja.
0: Hast du auch das Gefühl, das ist etwas, das ich mir immer wieder Gedanken mache, hat man da vielleicht schon nach dem Zweiten Weltkrieg einfach den Amerikanismus ein wenig eingeführt? Wurde das vielleicht auch indirekt ein wenig so gesteuert?
1: Ich glaube schon, dass das alles irgendwie gesteuert wird und so. Und Amerika ist eine Weltmacht, die will überall. Es geht ja auch um viel Geld bei den Tantimen, wenn alle amerikanische Musik oder englische Musik spielen, gehen die Tantimen auch verloren nach Amerika zum Beispiel oder nach England. Ne? Wenn sie jetzt Schweizer Komponisten spielen oder Deutsche oder Österreicher, bleibt das Geld irgendwo im eigenen Land auch wieder da. Ne? Es geht um viele Tantimen bei den ganz bekannten Gruppen natürlich. Ne?

0: Sendung Niklas Blaser. Ich sitze hier in Wien im Kronprinz Rudolf Hof, hier in Grenzing. Bei mir sind die beiden Herren der Schlosskogler, der Ernst und der Feri. Eben, wir haben vorhin ein wenig gehört, ihr seid sehr viel unterwegs gewesen und natürlich immer noch seid mehr oder weniger in sehr vielen Ländern hier in Westeuropa gewesen. Aber ihr macht eben auch, zum Beispiel, ich habe das gesehen, da auch Schifffahrten oder auch auf Donauschifffahrten, macht ihr auch Musik, unterhaltet die Leute?
1: Ja, Donauschifffahrten haben wir eigentlich schon viele gemacht, schon viele, viele Jahre, wo wir mit unseren Fans unterwegs sind. Wir haben auch für ausländische Gäste schon gespielt. Da haben wir extra dann kurz das eingelernt, eigentlich auf Amerikanisch, da wir das ansagen können, auf Englisch praktisch, weil das so unsere volkstümliche Musik rüberbringt, praktisch mit den Showeinlagen, Schublattler, Teufelsgeige, und Jodler haben eingebaut und ein paar so Sachen, dass die praktisch auch sehen, wie bei uns eigentlich diese Stimmung ist, ne, in Österreich. Ja. Und da haben wir auch viele Schifffahrt schon gehabt auf der Donau. Ja. Und einmal sind wir am Fährschiff gefahren, da sind wir auch 15.000 Kilometer gefahren zwischen Schweden, Finnland, allen die Inseln, das ist oben da auf der Ostsee. Und da waren auch viele Leute, die uns vielleicht nicht immer verstanden haben, was wir gesungen haben auf Deutsch, nicht? Aber die eigentlich voll mitgemacht haben, Polonaise, und da war super Stimmung auch im Schiff, ja. Großes Schiff.
0: Eben Musik verbindet, oder? Das ist wahnsinnig. Seid ihr nicht seekrank geworden, dass ihr auf einmal dann flüssig gesungen habt?
2: Nein, das Gott sei Dank nicht. Seekrank sind wir nicht geworden. Aber in Schweden, Finnland sind wir dann einmal mit der Lederhose runtergegangen in die Disco, dann haben alle applaudiert, weil wir, da waren wir Exoten am Schiff oben für die, und es war lustig, ja. Und wir machen gerne die Musik, aber uns freut auch, wir machen auch die ganze Büroarbeit alles selber, also wir organisieren das alles mit den Auftritten und Plakate versehen, die Verträge, und meine Frau hilft auch fleißig mit, die hilft uns auch so bei der Buchführung und was mit Finanzamt, da hängt dann auch viel zusammen, also nicht nur die Auftritte, geht sehr viel Zeit drauf, auch mit Büroarbeit, was eigentlich keiner sieht, man sieht nicht nur, man geht auf die Bühne, Stimmung und fertig und lustig und das war's, aber es gibt sehr viel Hintergrundarbeit auch, was zum Erledigen ist mit dem Computer und eben die Bewerbungen und alles, was da zusammenhängt, und da helfen eigentlich alle zusammen in der Familie.
0: Ihr müsst ja eure Reisen oder eure auch planen, wenn ich sehe, da, ihr habt auch Garfahrten, also Reisebus, sagt man hier, oftmals wissen ja, die Leute, genau, ja. Wenn ich spreche von Gar oder von ja. So, wissen sie nicht, was es heisst, aber ihr wisst es, weil ihr eben schon fast Schweizer seid. Ja. Ihr macht auch Garfahrten mit Reisegesellschaften, eben nicht nur auf Schiff, sondern eben auch auf der Straße.
2: Ja, genau, wir haben immer so mit Reisebüros arbeiten wir zusammen und wir organisieren das auch wieder mit unseren Fans, dass wir die bewerben. Wir spielen dort und dort, die fahren dann wieder mit. Und haben auch schon schöne Erlebnisse gehabt, auch so, wenn wir musikalisch unterwegs sind mit dem Bus. Teilweise sind wir auch mit dem Bus sogar mitgefahren und haben dann Auftritte gespielt. Oder der Bus Silvester spielt mit ihm in der Nähe von Graz zum Beispiel. Und Kroatien haben wir schon oft gespielt, auch in Split und so weiter, oder Insel Fahr, das war auch schön, da fährt man dann von Split mit dem Fährschiff rüber auf die Insel, und dann haben wir da ein tolles Silvesterprogramm gemacht im Fünf-Sterne-Hotel, und wir haben schon alles gehabt, von ganz vorne bis ganz einfach, oder auch beim Übernächtigung tolle Hotels, ganz super bis ganz schlechte Spelunken, wie man sagt, oder wo eben hat auch funktioniert, wenn man in die Mitte gegangen ist vom Raum, dann hat der Kasten geschwankt, oder er wollte mal beim Fenster, den Fensterflügel aufmachen, wäre der gleich runtergefallen und so. Ist auch lustig im Nachhinein, wenn man so denkt drüber. Und bis ganz vorne, wo alles bestens war, also, wir haben uns überall zurechtgefunden, ist kein Problem gewesen, wenn es mal nicht so schön war, bei über Nacht, auch kein Problem, ja.
0: Aber die Ratten haben nie an der Teufelsgeige geknappert in der Nacht.
2: Na, das Gott sei Dank nicht, alles in Ordnung, ja. Das so schlimm war es nicht, ne?
1: Wieder eine Busreise dann praktisch im Mai dann zum Fest 55 Jahre Schlosskogler bei uns im Heimatort Kirchberg an der Billach, und da freuen wir uns schon sehr darauf, das wird auch organisiert, da können die Fans mit dem Bus oder auch mit der Mariazellerbahn anreisen, Und das ist dann nächstes Jahr im Mai geplant, ja?
0: Ja, das ist ja ein wunderbares Gebiet, eben Mariazell, dieses Gebiet. Ich war dort auch jetzt schon ein paar Mal. Wir kommen dann noch drauf zurück. Aber wie ist das? Bringt ihr immer die Leute auch hin, oder? Heute sagt man oftmals, ja, wir haben eine Veranstaltung. Auch bei uns gibt es Künstler in der Schweiz, die sich versuchen. Und dann kommen zwei, drei an die Veranstaltung, machen weiß nicht wie Werbung. Am Ende sind drei, vier Leute da. Bei euch ist doch noch ein wenig anders. Ich habe gesehen, ihr habt auch einen Fanclub und so weiter. Aber eben, es ist doch ein wenig anders. Also die Leute kommen bei euch.
1: Ja, wir haben Gott sei Dank viele Fans und auch in Wien viele Fans oder in anderen Städten. Wir haben auch in der Schweiz viele Fans. Wir haben in Norddeutschland viele Fans und überall, wo wir praktisch aufgetreten sind, reisen uns die nach. Nicht? Und somit ist meistens diese Lokale oder diese Gegebenheiten sind meistens immer voll. Nicht? Und dadurch ist auch gute Stimmung, weil es kommen immer wieder die lustigen Leute zusammen, die eigentlich unsere Musik gerne hören. Und so ergibt sich das. Wir machen Musik für die Leute und die Leute sind begeistert, nicht? Und das tut sich ein bisschen so aufsteigern, nicht? Und alle sind dann lustig, nicht? Wir sind lustig und die Gäste sind lustig und das ist eigentlich das Schöne, nicht? Und auch die Fans, dass sie immer wieder nachreisen, nicht? Dass wir uns immer wieder sehen und das ist wirklich eigentlich auch für uns beide was das Herz so aufgehen lässt. Ne?
2: Das war auch mal lustig, da haben wir gespielt in Braunschweig und da war oft das gleiche Lokal, aber der Besitzer hat öfters gewechselt und ein Gast hat gesagt, die Wirte kommen und gehen, aber die Musik bleibt immer gleich. Das war auch ein lustiger. Und der hat dann sogar gesagt, ihr könnt ganzes Jahr bei mir spielen zum Beispiel. Haben wir gesagt, wir wollen zu Hause auch spielen, im Sommer spielen wir die Zeltfeste bei uns in Österreich und so. Hat er macht so, zwei Wochen spielt's bei uns im Lokal und zwei Wochen seid ihr wieder zu Hause, zwei Wochen wieder. Na, so viel wollen wir gar nicht auswärts sehen, weil wir eben viele österreichische ganzen Sommer eigentlich viele Zeltfeste gehabt haben und wollte man nicht unbedingt immer wieder zwei Wochen wegfahren. Aber es war eine gute Idee von ihm und auch für uns ein Zeichen, dass er uns gerne haben will. Und es war dann immer, wenn wir gespielt haben im Ausland, eigentlich immer voll. Und wenn dann ein Wechsel war mit den Musikern, war es oft weniger. Und wir haben eigentlich immer, wo wir gespielt haben, immer die Adressen gesammelt damals noch. Da haben wir schriftlich die Leute, wenn wir wieder in Hannover oder Braunschweig oder Hamburg oder in Zürich oder irgendwo gespielt haben zum Beispiel, immer die Leute wieder angeschrieben mit Brief oder jetzt ist eher mehr informiert mit WhatsApp oder SMS oder E-Mail, wo wir die Leute anschreiben und ganz egal, wo wir gespielt haben, ob wir jetzt in Bremen gespielt haben oder in Saas-Fee oder es sind überall ganz selten, dass mal keine Fans, da haben wir wirklich gesagt, man spielt wo und wir kennen, sind lauter Fremde, waren meistens immer welche Leute, die nachgereist sind, auch aus Wien haben wir eine Familie gehabt, die Familie Fuchsberger sind wahnsinnig oft dabei gewesen, die sind auch nach Zürich, Bierhalle Wolf nachgefahren oder in Hannover extra immer wieder nachgefahren und wir haben fast immer irgendwelche Fans dabei gehabt, weil wir immer das gut aufgebaut haben mit den Fanclubs und mit den Fans und dass die immer informiert waren, wo wir spielen und da haben wir eigentlich fast immer viele Leute gehabt durch das, ja.
0: Und ich denke, ihr habt auch irgendwie trotzdem eben, trotz aller Lustigkeit, die Haltung wahren können. Also ich weiß noch, hab bei uns verschiedene Gruppen, wenn man sagt, gegeben. Ich erinnere mich jeweils an die Mölltaler, die da bei uns gekommen sind. Aber das hat dann manchmal schon fast ein wenig ausgeufert, oder? Da sind irgendwie auf der Bühne 2 Meter breit nur noch Getränke gestanden und einfach nur noch, oder? Die konnten das gar nicht alles trinken. Die hätte man dann in Spital, in Thun oder irgendwo einliefern müssen wegen Alkoholvergiftung. Aber es hat dann so irgendwie fast übergeschwappt, oder? Das Guten und, das hat es bei euch dann so nie gegeben, oder?
1: Nein, das hat es bei uns nie gegeben. Wir waren eigentlich noch nie betrunken, dass wir jetzt nicht spielen hätten können oder was. Wir stoßen zwar an mit den Leuten oder ein Gläschen ist ja nichts dabei, nicht? Aber wir können immer Auto fahren oder dass man darf nicht zu viel trinken, dass man immer einen klaren Kopf hat. Nicht? Und es war öfter auch so, wenn wir gespielt haben, dass die Wirte, die uns genommen haben, die haben oft gesagt, wenn sie so reingeschaut haben in die Gäste, was alle da sitzen, haben gesagt, kennen keinen einzigen Gast, aber das Lokal ist voll, brechend voll, 300 Leute, kein einziger, den er gekannt hat, sind alle so nachgereist, oft nicht uns. Und wir haben alle gekannt natürlich. Wir haben gewusst, er ist von dort, er ist von dort. Auch in der Schweiz, da sind oft viele Kantone entfernt immer wieder nachgereist. Ja. Es war in Basel genauso wie in Bern oder Zürich oder egal, wo wir gespielt haben, sind immer wieder Gäste von den anderen Kantons auch und es ist eigentlich jeden Tag eigentlich immer schön gewesen und voll gewesen, ja.
2: Also da gibt es ein lustiges Bierhalle Wolf, der Herbert Matt hat gesagt, seit 45 Jahren betreibt er das Lokal, also es ist ein anderer, Bierhalle Wolf, aber so eine saubere Kapelle wie uns hat er noch nie gehabt. Er hat gesagt, er braucht eigentlich die Bühne nicht mal aufräumen. Und er hat gesagt, bei den anderen Gruppen ist oft Bier und Dings, alles pickt und alles ist voll und weil die, teilweise, nicht alle, aber viele haben eben viel Alkohol getrunken und ein Jägermeister nach dem anderen und die Bühne hat ihm ausgehört, war für uns eine Auszeichnung, wenn der sagt, 45 Jahre hat er das Lokal und ihr seid die sauberste Gruppe gewesen, die jemals hier war.
0: Lustig, ja. Ja, eben, es hat ja dort eben auch einiges gegeben. Man sagt ja so, Alkoholiker und Frauenhelden, eben, ihr konntet euch da immer einfach wirklich sauber im Zaum halten, ja, über die ganze Linie.
2: Ja, das stimmt, ja, das ist auch wichtig und es war uns auch wichtig mit der Familie, dass das passt und es ist ganz wichtig. Also, die Frau hat Verständnis gehabt für das Ganze und ich habe gewusst, wenn ich wegfahre, es passt zu Hause alles. Sie hat gewusst, wenn ich wegfahre, es passt bei mir alles. Und das ist eben schön, wenn man da zusammenhält und das ist ganz wichtig eigentlich. Und das, wenn zusätzliche Probleme sind, das ist alles unpraktisch und ungut. Aber wir waren schon große Fans, auch muss ich sagen, von den Mölldaler oder die Kasamandeln damals und so. Die haben wirklich super Stimmung gemacht und so. Vielleicht ein bisschen strenge oft mit Alkohol, aber war eine tolle Gruppe und das wird sicher allen Schweizer noch lange in Erinnerung bleiben. Das war ganz eine super Gruppe. Also viele tolle Gruppen, aber die Mölldaler waren für uns speziell, weil die so lustige Shows gemacht haben und so, waren für uns immer auch irgendwo Vorbilder eigentlich, so auch so von der Musik jetzt, so vom Lustigsein und von der Show und von, waren immer große Vorbilder. Hubert Meyer, der hat über, wie viel, 6000 Kompositionen oder was geschrieben, Wahnsinn, nicht? Oder so ein Wahnsinn, wenn man sich das so vorstellt, nicht? Was der schon alles geleistet hat und auch jetzt noch immer komponiert und so, ne? Auch mit den Mölldalern, wie viele Tonträger die rausgebracht haben und die haben fast wirklich jeden Tag gespielt. Oder ich habe mir gehört, der war im Jahr nur 3 Wochen insgesamt zu Hause, sonst immer unterwegs. Also es ist schon eine enorme Leistung und 5 Personen, dass die dann so an einen Strang ziehen und dass jeder mit den Familien, dass sich alles ausgeht, so viel auftritt, das ist schon eine besondere Leistung gewesen, auch muss man auch sagen, gell?

0: Ja, lieber Ernst, lieber Feri, es gäbe noch sehr viele Themen hier. Und ich denke, liebe Zuhörerinnen und Zuhörer, es interessiert euch auch, was mir da die beiden Herren hier in Österreich, im Kronprinz Rudolfhof, hier in Grenzing in Österreich, erzählen. Ich möchte noch auf was einschwenken, das ich da auch gelesen habe. Ihr beide habt sogar Auszeichnungen erhalten, he, von der hohen Politik. Wie kommt man dazu?
1: Ja, eigentlich, weil wir viel Musik gemacht haben und dadurch eigentlich aufmerksam wurden von der Politik, sind wir schon öfter ausgezeichnet worden, was uns natürlich auch sehr freut, ja, dass das so anerkannt wird. Und eigentlich, ich weiß nicht, was man das jetzt sagen soll, eigentlich ist das gut, wenn man wirklich lange spielt und dass das auch irgendwie honoriert wird, ne? Dass die Leute, wenn das geschätzt wird, was wir machen, auch diese Musik. Ne? Auch für unsere Heimat haben wir viele Lieder gemacht, wo wir das Pillachtal besingen, wo wir die Mariazellerbahn besingen oder auch St. Pölten besingen. Und auch unser Hauptlied eigentlich, das Kirchberg an der Pillach, liegt zwischen Prag und Villach. Das ist so ein Spaßlied, was zugleich eigentlich für unsere Heimat auch gute Werbung ist. Ne? Und das wird eigentlich überall verlangt, überall wo wir spielen, das wollen sie überall hören eigentlich, bei jedem Auftritt. Und wenn wir es ein bisschen länger nicht spielen, sagen die Leute, was ist los? Kirchberg an der Pillach, ne? Fangen sie schon den Singen an und dann stimmen wir dann mit ein. Ja.
0: Eben, das hilft dann auch sehr viel, um eine Region zu vermarkten oder, mit sowas. Und das ist sicher auch ein Dank von der Politik für euer Schaffen.
2: Ja, es haben auch viele Schweizer uns besucht, die, wo wir engen Kontakt gehabt haben, die oft dabei waren, wenn wir gespielt haben, die dann in Urlaub nach Kirchberg gekommen sind und von Deutschland eben die Urlaub gemacht haben, in Kirchberg selber oder in der Region, und wir begeistert waren dann. Und für uns war es auch schön, dass das honoriert wurde von der Gemeinde, haben wir dann das goldene Ehrezeichen von Kirchberg an der Pillach bekommen. Und dass das, normal sagt man immer, der Prophet im eigenen Land gilt nichts, und das war für uns wirklich ganz eine tolle Sache, da man kann, auch die eigenen Leute sind stolz auf uns und nicht, dass man sagt, die sind neidig oder denken sie, das ist nichts, sondern dass das honoriert wurde. Und das war auch eine besondere Freude eigentlich, dass auch die eigene Region gesagt hat, wir bekommen das goldene Ehrenzeichen von der Marktgemeinde Kirchberg an der Pillach.
0: Ja. Ja, das ist natürlich sehr, sehr dankbar. Das ist auch so, ja, der eigene Prophet gilt weniger, das kennen wir.

0: nach in der Schweiz. Ist das auch so bei euch? Seid ihr oder vielleicht werdet ihr noch politisch auch aktiv oder wird man vielleicht am Ende Bürgermeister, wenn man so gut gekannt wird in der Gemeinde? Oder wie haltet ihr das mit der Politik?
1: Nein, wir interessieren uns schon für Politik, aber direkt, wir wollen da keine Funktion ergreifen oder wir machen gerne die Musik. Und bei der Musik gerne, ich spiele nur für alle, egal was für eine Partei oder was der denkt, jeder soll seine eigene Meinung haben. Aber wir spielen für alle. Also das ist auch ganz egal, welche Partei uns nimmt, wir spielen für jede Partei, wenn die das wollen, und ist für uns kein Problem. Also wir können mit allen gut auskommen und das ist uns auch wichtig, dass wir uns nicht auf eine Seite komplett schlagen oder was, sondern wir sind für alle da mit unserer Musik und das kennt keine Grenzen, ob jetzt wer gewisse Parteien dabei ist zum Beispiel oder nicht. Oder,
2: Musik verbindet einfach. Und alle sind ehrlich lustig, egal welche Partei das ist oder was, die Leute, die immer dabei sind, die wollen sich unterhalten, wollen eigentlich tanzen, lustig sein, schunkeln, ein bisschen trinken und eigentlich fröhlich sein. Und das ist eigentlich das, was das ausmacht, unsere Musik. Ne? Unser Wunsch eigentlich die Leute, dass sie nach der Veranstaltung wieder fröhlich nach Hause gehen und sagen, das nächste Mal kommen wir wieder. Ne? Das ist eigentlich das, was uns freut und auch die Leute freut. Nicht? Und diese Freude eigentlich kommt immer wieder zurück. Ja?
0: Da ist also noch kein irgendwie ÖVP oder FPÖ oder SPÖ Präsident gekommen und gesagt, du Ferdi, wir sollten da noch einen Gemeinderat haben, du, das wäre was für dich.
2: Nein, also ich glaube, da sind wir auch zu viel unterwegs. Ja? Weil da hätten wir dann gar keine Zeit zu den Sitzungen, nicht, wenn das kommen würde. Und dadurch eigentlich ergibt sich diese Frage eigentlich gar nicht. Ja.

0: Ja, Sendung Niklaus Blaserpunkt. Ich bin hier mit den beiden Herren der Schlosskogler, mit dem Ernst, mit dem Feri, hier im Kronprinz Rudolf Hof. Das ist ein Heuriger hier in Grenzing in Wien. Wir kommen zu einem Thema, lieber Ernst, lieber Feri. Ihr wart eben auch schon mehrmals ja in der Schweiz. Ihr wart relativ viel im Kanton Aargau auch. Und sagt euch der Name Habsburg was?
1: Ja, freilich sagt uns das was. Das ist ganz klar. Gell? Man denkt da an Kaiser Karl und die Zitter, die dann eben in die Schweiz gezogen sind. Und unsere Eltern haben uns mal besucht, wie wir Musik gemacht haben. Da sind wir dann zu Habsburg gefahren und da hat der Vater so einen kleinen Stein mitgenommen. Der steht jetzt noch bei uns im Wohnzimmer. Das ist genau das Datum. Dieser Stein ist von Habsburg in der Schweiz und das Datum drauf. Und das hat ihm in Ehren gehalten. Das ist noch immer da und war eine schöne Zeit auch, da wir da gemeinsam auf der Habsburg waren in der Schweiz. War was Besonderes auch. Haben wir gesagt, das schauen wir uns an.
0: Lieber Feri, hat man euch eigentlich in der Schule auch berichtet über die ganze Habsburger-Geschichte der Schweiz und hier in Österreich?
2: Ja, schon berichtet, schon. Aber ich glaube nicht so ganz ausführlich. Es ist schon alles erwähnt worden, wir haben es gelernt, aber jetzt, wenn man nachliest, erfährt man eigentlich viel mehr noch. Ja? Und auch diese Angelika, ne? Die kennen wir, da war sie 16 Jahre alt, war sie schon bei uns bei den Auftritten dabei und da haben wir noch gar nicht gewusst, dass sie mit den Habsburgern eigentlich zu tun hatten. Sie selber auch nicht, ja. Und ihre Eltern waren immer dabei bei unseren Auftritten, waren viel dabei bei den Auftritten, sind uns immer nachgereist und es hat sich eigentlich so eine innige Freundschaft eigentlich entwickelt. Und das ist eigentlich etliche Jahre so gegangen, bis sie eigentlich irgendwann dann erfahren hat, dass sie eine Habsburger Nachkomme ist. Ne? Und das wusste sie damals doch nicht. Ja.
0: Eben, das ist ja geheim gehalten worden bei ihr. Wir haben mit den beiden Hoheiten hier bei Radio Berner Schlagerwelt schon 15 Sendungen gemacht, auch hier im Radio. Und vielleicht das nochmal zu erklären, die Angelika ist ja eine Urenkelin von Kaiser Karl und von Kaiserin Zita. Die Zita ist ja bei uns in der Schweiz dann gewesen, im Kanton Graubünden in Zitzers von 1968 bis 1989, bis sie dann gestorben ist. Und ihr Vater war eben der Rudolf von Österreich, der sechste Kind von Kaiser Karl und von der Kaiserin Zita. Er ruht ja im Kloster Muri im Kanton Aargau. Wusstest du das, Ernst?
1: Ja, das habe ich schon gewusst, aber so ganz informiert bin ich auch nicht, muss ich sagen. Aber es ist schon sehr interessant und ich habe eh schon gesagt, wie wir da gespielt haben in Bülach und das war gerade der Todestag dann auch von der Kaiserin Zita und da sind einige Leute, wie wir als Österreicher gekommen sind, dann so richtig aufgestanden und gesagt, sie haben Ehre, also sie haben Hochachtung von der Kaiserin Zita und da war dann auch das Begräbnis dann in den nächsten Tagen dann und es war schon, irgendwo hat es so einen Spruch gegeben auch, dass, ich weiß nicht, mit der Kaiserin Zita, dass ein Teil in der Schweiz bleibt und das Herz bei ihrem Mann in die Kapuzinergruft kommt. Stimmt das so in Österreich? Oder irgendwie ist das so im Gespräch gewesen? Und es hat auch geheißen, wenn die Kaiserin Zita stirbt, dann kommt das ganz genau auf, was da mit Kronprinz Rudolf im Meierling wirklich passiert ist. Aber es ist doch, man weiß nichts Genaues noch. Ne? Angeblich soll da noch was rauskommen oder eröffnet werden. Oder ist interessant. Also wir sind neugierig, was da noch rauskommt, was da wirklich genau war oder was sie gemeint hat mit dem.
0: Ja, wir sind selber neugierig darauf. Also in Meierling habe ich gesehen, im Museum, ist eben eine Tafel, auch wo die Zita gesagt hat, es war nicht so, wie es dargestellt wird. Oder? Und wie es wirklich war, weiß ich auch nicht. Aber das mit dem Herz ist so, das Herz ist in der Herzurne, auch dort in der Gruft, also in der Loretta-Kapelle im Kloster Muri im Kanton Aargau und auch das von Kaiser Karl und der Körper aber eigentlich liegt in der Kaisergruft, ja genau, in Wien, ja genau. Und eben ihr Vater war dann der Rudolf, oder? Und die sind dann eben zu euch gekommen und haben euch da besucht.
2: Ja, die waren eigentlich oft dabei. Die sind mit uns eigentlich überall nachgereist, eigentlich haben sogar mitgeholfen, Musikkassetten für uns verkaufen, und war eigentlich eine richtige Freundschaft, ja. Ihre Eltern praktisch und diese Hoheit praktisch, die Angelika, aber damals haben wir das noch nicht gewusst alle, ja. Es war eigentlich eine schöne Freundschaft, sie ist überall, sind überall dabei gewesen eigentlich, viele, viele Auftritte, ja. Und es hat sich erst jetzt ergeben, dann in den letzten Jahren, nicht, dass sie dann uns gesagt hat, wie das eigentlich, dass sie da Abstammung hat von den Habsburgern. Das ist sehr interessant, das Ganze.
0: Eben, da hat sich quasi fast der Kreis wieder geschlossen von vom Aargau, ja. Eurem Besuch deiner oder eurer Eltern im Aargau, eben hier zu der Angelika.
1: Ja, genau.
0: Ja, was ich noch rasch fragen möchte, der Andreas, ihr Mann, habt ihr denn auch gekannt? Er hat ja, glaube ich, auch noch ein wenig Musik gemacht. Er kommt ja aus der Steiermark.
1: Achso, du meinst jetzt den Andreas, oder? Ja. Ja, Andreas, den haben wir eigentlich jetzt erst durch die Angelika kennengelernt, ja. Und ich glaube auch, weil sich die beiden kennengelernt haben, ist das auch dann erst öffentlich geworden, dass sie eine Habsburgerin ist. Das war auch so irgendwie, dass sich das so ergeben hat, oder? Wenn die nicht zusammengekommen werden, wüsst ihr vielleicht kennen, dass Angelika eine Habsburgerin ist, oder? Ich glaube, dass das so, das hat sich so ergeben, dass vielleicht gut für beide, dass sie zusammengekommen sind, ne? Der Andreas und die Angelika, ne?
0: Ja, ich denke, und wir haben auch schon über das ja berichtet in unseren Sendungen, was es eben dann ausgewirkt hat. Das hat scheinbar auf vieles einen großen Einfluss.

0: Ja, lieber Ernst, lieber Feri, also ich denke, wir werden nicht das letzte Mal zusammensprechen, ja. Hoffentlich hier in Wien oder vielleicht mal in der Schweiz oder sonst irgendwo.
1: Ja, in der Schweiz auch wieder.
0: Könnte ich sagen, ja. Im österreichischen Kaiserreich, wenn ich dem so sagen darf. Es ist so, ihr habt eben auch in Übersee, habe ich gesehen, habt ihr auch Fans, oder?
2: Ja, Fans haben wir auch auf Übersee. Und da sind sogar Schallplatten hingegangen, weil die bestellt haben. Und es ist eigentlich für uns immer schön und lustig, wenn auch Übersee unsere Musik gehört wird. Ja,
0: ja, und heute gibt es das Internet, Radio Berner Schlagerwelt. Wir werden eben auch sehr viel in Übersee gehört. Das geht manchmal wirklich in die Millionen, weil wir über die grossen Streaming-Plattformen auch gehen. Und es ist eigentlich schon genial, die Technik, die man da heute hat, oder?
3: Ja, das stimmt. Es hat sich sehr viel verändert mit dem Internet, auch in der Musikbranche. Und es ist komplett alles anders geworden jetzt. Ja. Früher waren es nur die Tonträger, was man verkauft hat. Jetzt verändert sich das, dass alle das vom Internet eigentlich runterladen. Ne. Das ist jetzt so der Trend. Also darum ist die Tonträger eigentlich fast weg. Oder die neuen Autos haben nicht mal einen CD-Player. Also da ist die CD eigentlich auch schon fast gestorben, kann man sagen. Und ist aber auch wieder eine große Möglichkeit über das Internet, wo man wirklich auch weltweit bekannt werden könnte oder jeder die Chance hat, dass er reinschaut, auch bei uns bei den Schlosskoger zum Beispiel. Oder das ist auch wieder eine gute Sache da mit dem Internet. Das ist nicht alles schlecht. Ne? Das geht ein bisschen zu schnell, glaube ich. Die ganze Entwicklung vom Internet ist zu schnell und es ist nicht ganz leicht, dass alle mitkommen überhaupt oder dass man selber noch mitkommt, weil es zu schnell geht, alles, die Veränderungen, ja.
0: Eben, das geht ein wenig zu schnell und ich glaube, das geht eben auch jüngeren Künstlern so, das höre ich immer wieder, eben den typischen Tonträger gibt es so nicht mehr, es gibt Spotify, es gibt YouTube-Musik, bei uns, bei RBSW wird es auch gespielt, das Ganze einfach so über die elektronischen Medien, auf der einen Seite eine riesen Verbreitung, aber eben, es ist schon eine Veränderung, oder Feri?
2: Doch, es ist eine große Veränderung. Wenn ich denke, 1979 haben wir die erste Musikkassette aufgenommen und verkauft. 1980 sind dann schon die ersten Musikkassetten und Schallplatten gekommen. Diese Langspielplatten haben wir dann jahrelang immer Langspielplatten gemacht und sind gut verkauft worden. Ja. Und was war es, 1997 irgendwas, ist dann losgegangen mit den CDs. Dann sind wieder CDs mehr verkauft worden wie Schallplatten und Musikkassetten. Und jetzt sind die CDs auch schon wieder ziemlich am Ende praktisch, wo der Verkauf nochmal ein bisschen bröckelt, wie man sagt. Hat sich eigentlich sehr verändert, weil früher haben wir viele Musikkassetten, Schallplatten und CDs verkauft. Aber diese Zeit ist eigentlich fast vorbei, kann man sagen. Bisschen geht's noch und das meiste geht wirklich übers Internet heutzutage.
0: Ja, und wir werden auch bei Radio Berner Schlagerwelt euch jetzt noch verstärkt reinbringen. Ihr habt uns ein wenig Musik versprochen und eben die Angelika, die kaiserliche Hoheit, macht bei uns sehr viele Playlisten. Wusstest du das, Ernst?
3: Ja, ich weiß, dass die Angelika immer schon musikalisch war und immer sehr musikinteressiert war. Und wie gesagt, sie hat früher als Kind hat uns auch geholfen, sie ist noch mit Musikkassetten durchgegangen sogar, sie hat den Mut gehabt, zu den Leuten gehen und gesagt, die Kassette und hat auch ganz gut verkauft und die ist da voll mit Musik gar nicht verbunden und sie hat das auch immer sehr gerne gemacht und sie hat ja mal so eine Künstleragentur gehabt auch und war da immer sehr dahinter bei der Musik und darum kennen wir uns auch schon lange durch die Musik eigentlich, ja. Bis wir dann erfahren haben, dass sie eine Habsburgerin ist. Und jetzt ist es eine Ehre, wenn sie noch kommt, wenn Andreas und auch wenn du dabei bist, immer herzlich willkommen und schön, wenn wir uns in Österreich sehen oder vielleicht demnächst auch in der Schweiz. Und ich bin schon neugierig, wenn deine Sendung in der Schweiz dann auf Sendung geht, also das Interview und die Musik und ob sich einige Schweizer dann wieder an uns erinnern, die haben doch bei uns gespielt.
0: Das denke ich schon. Die Sendung wird auch mehrmals dann ausgestrahlt. Während 14 Tagen oder 3 Wochen ist sie dann im Programm auf RBSW 1, 2 und auch 4. Also von dem her versteht man es dann auch. RBSW 4 ist ja für Österreich gedacht. Und aber ihr versteht vielleicht auch ein wenig Mundart. Gut, wir haben jetzt im Mundart gesprochen, aber Feri, verstehst du Mundart?
2: Ja, Schweizer Mundart, teilweise verstehe ich schon, ja. kommt auch immer darauf an, welchen Kanton, weil überall haben sie ein bisschen andere Mundart und oder zum Beispiel die Wahlleser, ne, die können die Berner gar nicht verstehen oder was, da ist die Mundart wieder ganz anders, der Dialekt, ne? Aber im Großen und Ganzen, so wie wir gespielt haben, haben wir eigentlich schon die Schweizer gut verstanden, ja.
3: Wenn schnell gesprochen wird im Mundart, ist es auch schwer zu verstehen. Also wir sind jetzt Niederösterreich, auch die Vorarlberger zum Beispiel, wenn die im Mundart schnell sprechen, verstehen wir auch nicht viel davon. Wenn die aber langsam sprechen oder überhaupt, wenn man auf Hochdeutsch spricht, kann man sich mit allen gut unterhalten, so im deutschen Sprachraum. Und wir haben es auch schon gehabt, da wir in Hannover gespielt haben und da ist ein Wiener nachgekommen, der hat nur im Dialekt gesprochen, haben einige gesagt, warum kommt das, dass wir euch verstehen können und den von Wien verstehen wir fast nicht. Der hat so gesprochen, wie er zu Hause in Wien spricht. Und das ist dann, wenn einer schnell spricht, nicht ganz leicht, da man denkt, was hat der jetzt gesagt, oder?
0: Für uns Schweizer ist es eigentlich einfacher, wir verstehen das eigentlich alles. Das ist so, aber das kommt selbstverständlich aus der Mundart. Gut, wir kommen noch dann zu der letzten Einschaltung, bevor dass wir die Sendung abschließen.

0: Ja, ich bin hier in Österreich im Kronprinz Rudolf Hof in Grenzing. Bei mir sind die beiden Musikanten, der Schlosskogler, der Ernst und der Feri. Lieber Ernst, lieber Feri, wo tretet ihr in der nächsten Zeit überall auf und vor allem, wie kann man mit euch in Kontakt treten auch? Wenn man zum Beispiel was buchen möchte bei euch oder wenn man euch besuchen möchte.
1: Großteils spielen wir jetzt in Österreich und sehr viel, eigentlich Niederösterreich und Wien, Raum Wien, haben wir sehr viele Fans jetzt, wo wir auch viele Lokale haben, wo wir monatlich in gewisse Lokale immer wieder spielen und wo die Fans immer wieder kommen und wir neue Leute mitbringen und so. Und wer Interesse hat, kann gerne reinschauen bei uns in der Internetadresse, das wäre www.schlosskogler.at, Schlosskogler mit zwei S geschrieben. Da kann man dann alles über uns erfahren, da ist viel drinnen und sind auch die Termine, wo wir Musik machen. Und wir würden uns auch freuen über ein Echo, wenn uns wer kennt oder Interesse hat, kann uns gerne eine E-Mail schicken. Wir sind gerne bereit, da mal antworten und zurückschreiben und wir sind schon neugierig und freuen uns auf ein Echo.
0: Und wie gesagt, ihr seid noch mal so lang unterwegs wie auch schon. Ne?
2: Ja, ja, 54 Jahre unterwegs. In der Schweiz haben wir immer gesagt, ist gut gsi. Haben wir gesagt, ist super gsi. Ja, es macht uns nach wie vor Freude. Wie soll man sagen, über 6500 Auftritte haben wir schon gespielt. Wenn man das aneinanderreihen würde, praktisch jeden Tag einen Auftritt, dann wäre das schon mehr als 17 Jahre hindurch, ohne einen einzigen Ruhetag, dass wir gespielt haben. Und das ist schon eine enorme Zahl eigentlich, nicht, was wir da schon unterwegs waren. Wir zwei, der Ernst und ich. Früher hat die Mutter noch mitgesungen und jetzt sind wir zu zweit eigentlich. Und es macht nach wie vor Spaß und schauen wir, wie viel noch dazukommen, Auftritte.
0: Das ist wahnsinnig, he? So viele Jahre gespielt und wisst ihr so, wie viele Stücke, dass ihr so, das sind doch mehrere Tausend, die ihr da gespielt habt, einfach so verschieden in dieser Zeit.
2: Ja, freilich. Es ändert sich auch das Programm. Ne? Wir haben früher andere Stücke gespielt, man spielt ja nicht ganzes Leben immer das Gleiche. Ne? Das ändert sich eigentlich, ohne dass man viel dazu tut. Man spielt immer ein bisschen was Neues dazu und dadurch fallen wieder andere weg. Weil auch die Auftrittszeit, wenn es zum Beispiel 3 Stunden dauert, man bringt nur eine bestimmte Titelanzahl unter. Und so hat sich das eigentlich ergeben, dass das immer ein bisschen wieder erfrischt wird, ohne dass man eigentlich viel absichtlich denkt, jetzt will man das und das unterbringen. Aber wenn man so zurückdenkt, das waren am Anfang schon ganz andere Stücke, wenn wir gespielt haben vor 40 Jahren, vor 50 Jahren. Wenn man 54 Jahre spielt, dann erlebt man eigentlich die ganze Bandbreite durch, kann man sagen, ja.
0: Und ich denke, dank dieser immer stetigen Weiterentwicklung, oder, seid ihr immer auch noch so populär?
1: Ja, genau. Es ist uns auch eine große Freude, dass wir auch nach 54 Jahren immer wieder gebucht werden und dass die Fans immer wieder begeistert sind. Und das ist auch für uns wirklich eine sehr große Freude. Und es ist, wenn wir oft auf der Bühne stehen und wir denken, es kommt ein positives Echo auf die Bühne, was wirklich super ist und da man sagt, die Freude, die man gibt, kommt ins eigene Herz zurück und das passt irgendwie so, wo man wirklich, da man selber große Freude hat, ob es anstrengend ist und man hat wenig geschlafen zum Beispiel, aber wenn das Publikum toll ist und die sind zufrieden, dann die kleinen Probleme, was zu reden sind, was oft bei der Technik was nicht funktioniert oder was alles so vorkommen kann rundum, das bleibt dann gar nicht so hängen, sondern die Freude ist das, was zurückkommt vom Publikum und das ist eigentlich auch der große Antrieb, da man sagt, man will nicht aufhören, das taugt uns weiter, wir machen das gerne, sagen die Leute uns wollen wir das auch machen, solange es gesundheitlich geht natürlich. Ja.
0: Ja, und ich war jetzt zweimal jetzt gerade dabei, eben in Stockerau, als ihr aufgetreten seid und heute Sonntag hier in Grenzing. Und da muss ich wirklich sagen, das ist sehr gut gewesen, das hat mir persönlich sehr gut gefallen. Es ist eben gut gewesen. Und das Essen ist auch sehr gut gewesen, das ja. Ist ja so, das, da könnte ich schon noch ein bisschen da sein.
1: In der Schweiz auch super, also in der Schweiz, wir haben gesagt, die Salate, die besten Salate gibt es in der Schweiz mit dem Dressing. Und das ist auch am Anfang für uns nicht üblich gewesen. Man isst zuerst den Salat und dann kommt die Hauptspeise. Und wenn man den Salat nicht isst, dann kommt die Hauptspeise gar nicht. Da haben wir gewartet, die Hauptspeise. Hier in Österreich isst man die Hauptspeise, der Salat wird gleich mitgeliefert. Ne? Und in der Schweiz kommt immer zuerst der Salat, möglichst ein Brot dabei. Und dann isst man das und dann kommt die Hauptspeise. Und das war immer, der Salat in der Schweiz, immer total toll. Also da immer sehr gut. Ja. Das ist nicht leicht zum Finden. So, ja.
0: Bei uns gibt es eben die französische und die italienische Salatsauce. Ich habe gemerkt, dass es hier nicht gibt, dass Jend eher die italienische ist.
2: Ja, bei uns ist eher die italienische. Aber es kommt immer auf das Lokal natürlich drauf an. Ja. Aber wir sind eigentlich immer, wo wir sind. Wir essen überall gerne. Ja. Schmeckt uns überall.
0: Schon, vielleicht gehen wir heute Abend noch zusammen essen.
1: Genau, ja.
0: Also, dann sage ich wirklich, es war gut gewesen. Danke vielmal euch beiden für dieses tolle Interview. Ich bin überzeugt, das wird unseren Hörerinnen und Hörern gefallen und ich hoffe, es gibt auch einige Rückmeldungen dann zu euch. Liebe Leute, liebe Zuhörer und Zuhörer, ich tue mich somit hier verabschieden aus Österreich, aus dem Kronprinz Rudolf Hof. Es ist ein Heurigen hier in Grenzing, in Wien und bis zum nächsten Mal. Danke vielmals euch beiden. Danke vielmals, Ernst.
1: Wir sagen danke für die Einladung. Viele Grüße an alle Schweizer und Schweizerinnen und alles Gute. Und vielleicht gibt es auch bald in der Schweiz wieder mal einen Auftritt. Alles ist möglich.
0: Danke vielmals, Feri.
2: Ich will bei meinem Bruder anschließen. Alles Liebe, alles Gute allen Schweizern, alle, die diese Sendung hören. Und auf Wiedersehen. Bis zum nächsten Mal.
0: Und da geht schon das Telefon beim Ernst und da will schon gerade jemand buchen. In diesem Fall, danke vielmals. Bis zum nächsten Mal.

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1: Im Studio Silas Quiring. Dieser Tag ist ein Auftrag an uns alle, dafür zu sorgen, dass sich Hochwasserkatastrophen möglichst nicht wiederholen. Das hat Bundespräsident Steinmeier bei einem Besuch im Ahrtal gesagt. Dort waren bei der Flutkatastrophe vor genau 5 Jahren 135 Menschen gestorben. Insgesamt gab es mehr als 180 Tote. Gisa Weber.
2: Die Katastrophe hat ein großes Umdenken im Bereich Bevölkerungs- und Katastrophenschutz ausgelöst. Seitdem hat sich auch einiges getan. Das zuständige Bundesamt setzt auf schnellere Warnungen direkt aufs Handy per Cell-Broadcast, neue Sirenen und generell mehr Geld für den Katastrophenschutz. Trotzdem sieht die Deutsche Umwelthilfe weiter große Lücken. Laut einer neuen Studie hat rund jeder 4. Landkreis ein hohes Risiko für schwere Hochwasser.
1: Wieder eine Kehrtwende von US-Präsident Trump. Er will nun doch keine Gebühr für Schiffe in der Straße von Hormuz erheben. Das hatte Trump einen Tag vorher noch angekündigt. Danach waren die Ölpreise wieder in die Höhe geschossen. Auch weil befürchtet wurde, dass keine Öltanker mehr durch die wichtige Meerenge kommen. Der goldene Windbeutel für die dreisteste Werbelüge geht dieses Jahr an La Vita. In einer Online-Umfrage bekam das Fruchtsaftkonzentrat die meisten Stimmen. Clara Häuser von Foodwatch sagte uns:
3: Mikronährstoffkonzentrat nennen die das, besteht hauptsächlich aus Fruchtsaftkonzentrat mit ein paar zugesetzten Nährstoffen und Vitaminen. Und ja, La Vita will da für den Liter ganze 100 Euro. Also ist wirklich eine ziemlich dreiste Gesundheitsabzocke.
1: Die Bahn hat immer mehr mit Sabotage zu kämpfen. Laut Bild gab es von Januar bis Juni schon 2200 Sabotagefälle wie Brandstiftung, durchtrennte Kabel oder Metalldiebstahl. Ein Plus von 7% im Vergleich zum letzten Jahr. Darunter leiden nicht nur Fahrgäste, sondern auch der Güterverkehr. Ob Kaffee oder Schokolade, immer mehr Menschen greifen beim Einkaufen zu fair gehandelten Produkten. Der Umsatz hat in Deutschland im vergangenen Jahr mit 2,7 Milliarden Euro einen neuen Rekord erreicht. Das zeigte eine Bilanz des Forums Fairer Handel.
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4: Mit KI-Support. Erst ziehen im Süden noch ein paar Schauer oder Gewitter durch, sonst bleibt es mit wenigen Wolken meist trocken und die Tiefstwerte liegen bei 21 bis 16 Grad. Morgen startet es erst freundlich mit wenig Wolken, aber später kommen in der Südhälfte deutlich mehr Wolken dazu und da sind dann auch öfter Schauer und kräftige Gewitter drin. Dazu maximal bis 32 Grad.

0: Danke, danke, danke, danke. Vielen, vielen Dank. Einen recht schönen guten Abend auch zu Ihnen nach Hause. Ich bedanke mich wirklich bei diesem sehr netten Applaus, obwohl unsere Eltern immer gesagt haben, man soll ja von fremden Menschen nichts annehmen. Aber erstens einmal sind wir gar nicht fremd und zweitens teile ich mir diesen Applaus sehr, sehr gerne mit den beiden, die die Stützen dieser Sendung sind. Das ist zum einen meine Alma. Servus, Alma.
1: Hallo.
0: Und die zweite Stütze, die natürlich mindestens jetzt so einen Applaus kriegt wie die Alma, das ist mein Jens. Servus, Jens.
2: Servus, Andi. Grüß dich.
0: Ich hätte noch eine Frage. Ihr zwei seid gut vorbereitet. Alma, ich glaube, wir haben heute viele Briefe, oder?
1: Genau, ja, du kannst dich schon freuen. Ich habe alles schon sortiert.
0: Alles klar. Langsam geschrieben alles?
1: Ja, ja, ja, wie immer.
0: Und du weißt, heute ein bisschen leiser alles.
2: Nicht
0: ich habe
2: so
0: schlecht geschlafen.
2: Ja, genau. Okay. Gut vorbereitet.
0: Okay. Dann können wir anfangen jetzt. Die Gäste, die heute hier sind, einige davon, die kennen Sie seit vielen, vielen Jahren. Da lieben Sie die Lieder, die diese Menschen singen und spielen. Und andere wiederum, die haben Sie noch nicht so oft gesehen. Die sehen Sie möglicherweise heute sogar zum ersten Mal im Fernsehen. Ich verspreche Ihnen aber, am Ende der Sendung sind wir eine große Schlagerspaß-Familie. Was machen wir nun in diesen zwei Stunden? Wir machen auf jeden Fall viel Musik. Wir machen viel schöne Musik. Und gleich das erste Lied ist viel schön, um das so zu formulieren. Von einem Mann, der 2026 seinen 100. Geburtstag gefeiert hätte. Peter Alexander. Ich erlaube mir, in einem zweiten Album von meinen Lieblingsliedern von Peter Alexander ein Lied zu singen. Das ist eigentlich das Motto dieser Sendung. Wissen Sie, was Sie jetzt machen zu Hause? Gefälligst? Sie stecken sich Ihre Sorgen an den Hut.

0: Das wäre unser Wunsch für Sie für heute Abend, für die nächsten 2 Stunden.
1: Unbedingt.
0: Wir können Ihnen aus Erfahrung sagen, machen Sie sich zu Hause keine Sorgen um Ihre Sorgen, wenn die Sendung aus ist, die sind nicht weg. Die sind dann noch da. Also stecken wir uns die Sorgen an den Hut und genießen diese Sendung jetzt einmal. Ich muss sagen, wenn du da mit der Trompete sitzt, er schaut direkt ein bisschen aus wie ein Mexikaner, oder?
1: Ah.
0: Ja, ja. Ich sag das nicht ohne Grund, dazu aber später. Wir zwei freuen uns jetzt, weil die Sorgen an den Hut stecken geht natürlich am besten mit einer schönen Musik. Und wir haben nicht nur eine schöne Musik, sondern auch eine schöne junge Dame, eine Kollegin von mir. Darf ich das noch sagen, dass du ein Talent bist, ein junges? Darf ich schon sagen, oder?
2: Ja,
0: ja, ich habe sie zum ersten Mal gesehen bei unserer Schwesternsendung, bei Immer wieder sonntags, bei unserem Stefan Mross. Da hat sie gesungen und ich habe gesagt, die Annemarie wäre doch was für unseren Schlagerspaß. Wir haben sie angerufen und sie hat gesagt, jo. Also nicht ja, sondern jo. Denn wir beide sprechen dieselbe Sprache. Und wir haben noch was gemeinsam. Wir haben Sonne im Herzen. Und aus so ein Zufall will es, dass genau das Lied so heißt. Von unserer Annemarie.

0: Dein Applaus, Annemarie, zum ersten Mal bei uns im Schlagerschwarz. Schön, oder? Ja. Meine Damen und Herren, ich stehe hier bei der Alma und Sie sehen, es ist ein bisschen weniger Platz als sonst immer. Wir haben zwei Herren da, die sich reindrängeln möchten. Aber du hast die Erlaubnis gegeben, oder, ja, dass ihr hier steht?
1: Na klar.
0: Aber da unten, ihr seid noch nicht so weit, dass an Alkohol getrunken wird. Nur, dass ich gesagt habe, als Erwachsener. Die Sabrina ist heute hier. Das ist dein Applaus, Sabrina. Hey. Und man hört sofort, wo du herkommst, von der Trachtenkapelle Obersasbach. Wir werden auch heute noch genießen. Jetzt genießt du erst einmal bei der Alma da die Assistenz. Und wenn Sie zu Hause jetzt sagen, schau mal, die Fernsehzuschauer sagen, ach, die steht da einfach, ich möchte auch stehen. Wenn Sie zu Hause hier bei der Alma sein möchten, dann bewerben Sie sich, wie man so schön sagt. Also Sie brauchen jetzt nichts schreiben. Sie könnten, wäre uns am liebsten, ein Video, oder? Haben
1: ja,
0: wir vorher gesagt?
1: Das wäre cool, ja.
0: Ein Video. Schicken Sie uns das einfach, wir suchen uns dann was aus und bald stehen Sie dann vielleicht neben der Alma. Ich habe mich ja auch schon beworben, das hast du dir nicht mehr angeguckt, das Video. Meine Damen und Herren, wir hören jetzt, wie soll ich das sagen, außergewöhnliche Musik ist der falsche Ausdruck, aber wunderschöne Musik aus einer Zeit, da haben unsere Großeltern dazu getanzt. Und zwar vom Dennis Wittberg. Der hat vor, sage ich jetzt mal, circa 20 Jahren eine Band gegründet in der Gegend von Rheinland-Pfalz, also in Mainz, hat er gesagt, wir möchten Musik machen aus den 20er, 30er Jahren. Und damit das nicht nur so klingt, hat er gesagt, ziehen wir uns auch genauso an. Als ich diesen Vorschlag gehört habe, habe ich mir gedacht, ich würde es gern hören vorher. Dann habe ich es gehört und ich freue mich jetzt schon für Sie. Sie spielen einen Titel aus dem Jahre 1931. Ich stehe im Schnee. Dennis Wittberg und seine Schellack-Solisten.

0: Boris Wittberg und seine Schellack-Solisten. Herrlich, oder? Bei uns im Schlagerschwarz. Das. Sie bleiben natürlich noch da. Wir hören später noch etwas. Und ich darf jetzt eine Kollegin begrüßen. Meine Simone. Wir haben viele Auftritte gemeinsam, stehen ganz oft auf den Brettern, die diese Welt bedeuten. Du bist ganz schön unterwegs.
1: Ist doch schön, dass ich jetzt mal da bin. Es ist so eine Gaudi bei euch. Es ist eine wunderbare Atmosphäre, so ein familiäre. Das gefällt mir als Österreicherin besonders gut. Und ja, also.
0: Und dass mich ich freue, das war's ja. Bei uns zwei ist es ja was ganz Besonderes. Wir kennen uns viele Jahre. Und es war wirklich unser beider Wunsch, endlich einmal da zu stehen. Und dann erfüllst du mir jetzt auch noch einen Wunsch, mit dem habe ich gar nicht gerechnet.
1: Das war mein Wunsch.
0: Nein, das war mein Wunsch.
1: Du, darüber streiten wir uns jetzt nicht.
0: Nein, wir singen lieber drüber, oder? Wir singen jetzt ein Lied für euch, ganz oft gewünscht. Es ist so alt wie ich und so schön wie die Simone. Es ist ihr Blue Bayou.

0: gerade für dich gepflückt. Im Vorbeigehen gepflückt. Mir ist gerade aufgefallen, während ich das jetzt hier genossen habe, wir haben noch nie miteinander gesungen.
1: Im Duett tatsächlich.
0: Im Duett haben wir noch
1: nicht. Öfter machen.
0: Das sollten wir öfter machen. Schreiben Sie uns, falls Sie irgendwelche Wünsche haben. Wenn wir es kennen, erfüllen wir diesen Wunsch. Wir haben jetzt eine Trachtenkapelle hier. Obersasbach nennen die sich. Und als ich gehört habe, wie viele Menschen das sind, habe ich geglaubt, dass alle Möbeln raus müssen, alle Kollegen, die Gäste alle raus, sogar die Alma und der Jens raus, damit wir Platz haben für diese Kapelle. Aber der Thomas Roth hat gesagt, mach dir keine Gedanken, wir finden einen Platz. Und da gehen wir jetzt hin. Dieser Applaus ist für euch.
1: Ganz
0: für die Trachtenkapelle Obersasbach. Ich habe dich abgeholt, also bringe ich dich auch wieder nach Hause.
1: Da wird der Charlie frei kommen.
0: Ja. An der Stelle schöne Grüße. Und dieser Applaus gehört jetzt noch einmal dem Thomas. Schön, dass ihr da seid. Das ist euer Applaus. Dankeschön. Und ich gehe da mal kurz rüber. Ich gehe hier rüber zum Adrian und stelle mich hinter sein kleines Instrument. Also, Sie wissen jetzt, warum ich Melodika gelernt habe und nicht du. Aber ich mag's nicht, wenn Tiere und Instrumente größer sind als ich. Also, bei mir wäre maximal eine Querflöte. Der hat den ganzen Proviant da drin für die ganze Band. Also, nein, ich komme jetzt auf diese Seite. Adrian, du schaust sehr jung aus. Und ich glaube, der Thomas hat zu mir gesagt, du bist ein Winzer.
2: Ja. Natürlich.
0: Ein Winzer ist doch der, mit die, der die Reben schneidet und schaut, dass es gescheit wächst und alles.
2: Ja, genau.
0: Und wenn die dann reif sind, dann
2: werden die ausgequetscht und so weit gemacht.
0: Wie sagt ihr denn dazu, wenn wir sagen pressen?
2: Wir sagen auch pressen.
0: Ihr sagt auch pressen. Und das, was dann außerrinnt aus diesem Ding, das ist bei uns ein Most. Wie heißt das denn bei euch?
2: Das ist bei uns auch der Most.
0: Sie sehen, wir verstehen uns nicht nur musikalisch, sondern auch, was die beiden Winzer betrifft. Und ihr habt ein Lied ausgesucht, das passt nirgendwo besser hin als hier zu uns in unseren kleinen Weinstadel. Sie spielen die Weinkeller-Polka. Hier ist die Trachtenkapelle. Bitte sehr!

0: Die Drachenkapelle aus Obersasbach. Es ist ein Vergnügen, oder? Für uns auch ein Vergnügen.
1: Mega.
0: Das hat schon Vorteile, sage ich Ihnen, wenn man ein Publikum hat, das auch noch so musikalisch ist. Ganz, ganz frisch aus der Presse. Noch einmal euer Applaus. Schön, dass ihr da seid. Die Weinkellerpolka. Und das bei uns, in unserem kleinen Weinstadel. Wir bekommen ja viel Post und ich habe mir da was rausgeschrieben. Und zwar hat die Monika und der Horst, die waren bei der Tournee Schlager und Spaß. Da war auch Gigi Anderson dabei, der steht schon da drüben. Du erinnerst dich, wir waren am 15.10.2023 in Bernburg.
2: Genau.
0: Ja, genau, habe ich auch gesagt, ja. Und ich habe dann den Brief gelesen, da schreiben die beiden, die Monika und der Horst, 2023 haben sie eine Woche nach unserem Auftritt geschrieben, wir haben 2025 diamantene Hochzeit. Das heißt, die beiden haben zugehört, weil ich immer sage, wir sind lange hinterher und haben mitgedacht. Das Datum haben wir jetzt nicht ganz getroffen, aber nur weil der Gigi Anderson keine Zeit hatte am 15. Nein, Quatsch. Am 15.10.2025 war die diamantene Hochzeit. Ich möchte Ihnen mit dieser Aktion einfach nur beweisen, dass es hier beim Schlagerspaß nicht so ist wie bei mir zu Hause. Hier beim Schlagerspaß geht nichts verloren. Und wenn es noch so lang her ist. Wir gratulieren zu dieser diamantenen Hochzeit. Und die beiden haben sich ein Lied gewünscht von dem Mann, der es auch geschrieben hat. Und der es jetzt für euch und für uns alle singt. Hier ist Gigi Anderson, mein kleiner Diamant.

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0: Ich freue mich, dass du da bist. Und ich habe hier in meiner Hand ein Gemälde von einem ebenfalls sehr, sehr großen Künstler. Schauen Sie sich das an. Das habe ich aus einem Kindergarten in Berlin geschickt bekommen. Mit der Post, in Farbe. Sie werden es natürlich sofort erkennen. Ich musste nachfragen. Es ist ein Haifisch, ein Wal und ein Delfin. Im Meer drinnen, in Berlin gemalt, von einem Kindergartenkind namens Joku. Und ich habe einen Brief dazu bekommen. Lieber Andi, wir gehen in eine Kita in Berlin und sind 4 Jahre alt. Unser Erzieher, der Chaba, macht mit uns und für uns Musik. Wir haben total viel Spaß und schauen uns auch ab und zu Ihre Sendung an. Ihre. Die sagen sogar Sie und du und ich und dir. Na, ich bin begeistert. Die Kinder werden immer, wollten dich fragen, ob du unseren Chaba einmal einladen könntest. Also, wenn ich das Bild behalten darf, dann lade ich ihn ein. Wir haben ihn eingeladen. Und da drüben sitzt der Held dieses Kindergartens, der Chaba, der seinen Kumpel mitgebracht, seinen musikalischen Freund, den Andreas. Und da sitzt die Maria. Wo gehörst du denn dazu? Heute Nachmittag warst du nicht da.
1: Ich bin nur die Begleitung.
0: Ich bin nur die Begleitung. Schön, dass ihr da seid.
2: Hallo.
0: Ihr wisst, dass ihr begabte Kinder im Kindergarten habt? Ja. Der Joku und der Antonio hat gesagt, ihr macht Musik im Kindergarten. Was machst du denn für Musik? Spielst du da, ihr Kinderlein kommet, alle Lein sind schon da?
2: Ja, wir spielen ganz viele Kinderlieder, was die Kinder eigentlich wünschen.
0: Ja.
2: Kindergartenlieder, so ein bisschen moderne Lieder. Und okay. Die Kinder singen ganz gern auch ein bisschen Rock'n'Roll ab und zu, wenn die so Tanz möchte, Stopptanz, und dann in der Spiele auf meiner Sprache ganz oft einfach Rock'n'Roll-Lieder. Und dann
0: Kindergarten?
2: Und dann gehen sie richtig ab, ja.
0: Ich bin begeistert. Also von der Größe her ist ja kein Unterschied bei mir, ist nur vom Alter her. Ich wäre begeistert. Aber du sagst gerade Rock'n'Roll und alles und moderne Sachen. Du weißt, was die beiden sich gewünscht haben?
2: Ja.
0: Ein bisschen was Fuego.
2: Ja.
0: Und ihr beide nennt euch auch Gypsy Fuego?
2: Gypsy Fuego, genau.
0: Das heißt Gypsy Feuer.
2: Gypsy Feuer.
0: Feuer. Ja. Ihr spielt Gitarre und du machst Perkussion oder so?
3: Schlagzeug, genau.
0: Schlagzeug,
3: ja.
0: Okay. Und ihr spielt jetzt für uns, für die Kinder?
2: Ja, machen wir.
0: Okay, darf ich euch auf die Bühne bitten?
2: Danke.
0: Ich sag Dankeschön, dass ich mir das behalten darf. Andreas, wir beide sind nur die Begleitung. Ich setz mich zu dir hier, ja? Und wir genießen jetzt ein Lied, das ich in einem Kindergarten so jetzt nicht vermutet hätte. Wir genießen dieses Gypsy-Feuer hier bei uns im Schlagerspaß. Bamboleo! Ja.

Und wir sind alle der Meinung, wir gehen wieder in den Kindergarten, oder? Wir kommen jetzt zu etwas ganz Besonderem. Das wird euch ganz gut gefallen, weil ihr habt Ahnung von Musik, habe ich gerade gehört. Es hat sich zusammengetan, eine Band, eine Gruppe aus Österreich, die Lungauer, die aus einer wunderschönen Gegend in meinem Heimatland kommen. Die Lungauer haben gesagt, wir bräuchten ein hübsches Mädchen, das bei uns einmal ein bisschen mitsingt. Und sie haben eine gute Idee. Sie haben zu Monika gesagt, komm doch zu uns in die Band und spiel mal ein paar Lieder miteinander. Die Monika hat einen ganz bekannten Familiennamen, Nachnamen. Aussenig. Sie ist die Enkelin vom großen Aussenig, die Schwester von Sascho Aussenig. Sie war schon einmal hier und ich freue mich sehr, dass ihr da seid, weil ihr beweist jetzt etwas, dass Musik keine Grenzen kennt. Nicht einmal zwischen Österreich und Slowenien. Ich freue mich sehr auf dieses Lied. Ihr habt euch zusammengesetzt. Monatelang haben sie über den Text gegrübelt, haben im Internet nachgeforscht, was kann man denn für einen schönen Text schreiben. Und dabei ist wirklich ein großes Werk rausgekommen. Der Text heißt jetzt Dup, Dup, Du.

0: Großer Applaus in unserem Weinstadel, die Lungauer. Ich bin begeistert. Wir haben, heute Nachmittag haben wir uns begrüßt und haben gefragt, ihr wart noch gar nicht da. Ihr seid auch heute Premiere hier. Und wie ist es? Bleibt's da? Kommt's wieder? Und mit der Monika. Ein Applaus geht noch. Vielen, vielen Dank für diesen großartigen musikalischen Beitrag. Der Lungauer und Monika Außenig. Ja, die Alma hat mir hier schon was zu trinken hergestellt. Ach, das Wasser wäre meins gewesen. Okay. Wir haben einen Brief für Sie. Der ist ganz lieb. Das ist der. Ja, genau. Heute hattest du viel Arbeit. Wir haben einige Briefe heute.
1: Ja, ist gut.
0: Hier steht Folgendes. Lieber Herr Andy Burg, ich war ab 1958 einige Jahre im Krankenhaus tätig. Wenn ich abends von der Kinderstation zu meinem Zimmer zurückgekehrt bin, habe ich zur Entspannung eine Schallplatte aufgelegt. Der Titel war, und das steht hier, wunderbares Mädchen, bald sind wir ein Pärchen. Ich sehe schon, Sie zu Hause wippen schon mit. Wenn ich diesen Titel noch einmal hören könnte, das wäre herrlich. Ich war damals auch verliebt und zwar in den Mann, den ich immer noch an meiner Seite habe. Liebe Marianne, das hast du sehr schön geschrieben. Und Sie zu Hause, Sie kennen die Melodie sofort, oder? Wenn ich den Titel sage. Ob das die richtige Melodie ist, können Sie gleich überprüfen. Denn wir singen es jetzt. Wir singen es jetzt. Wir genießen es jetzt mit Damiano Maiolini. Viel Vergnügen bei Marina, Marina.
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0: Vielen Dank für diesen Gefallen von Damiano Maiolini. Zu Besuch bei uns im Schlagerspaß. Und wir haben jetzt ganz etwas Besonderes. Ich habe von unserer Schlagerspaßfamilie, von der Technikstelle gehört, es besteht eine Verbindung zwischen Baden-Baden und, ich muss noch mal lesen, Amerika. Und zwar zur Erna. Stimmt das denn? Hallo?
1: Ja, jawohl. Das darf doch nicht wahr sein.
0: Das darf ja nicht wahr sein. Ja,
1: das darf doch nicht wahr sein, der Andi.
0: Bei mir steht drauf, ich telefoniere mit der Erna. Bist du denn die Erna?
1: Ja, jawohl. Stimmt.
0: Und wer steht da links genau. Und rechts von dir?
1: Rechts ist mein Sohn Mark Walter. Und er spricht auch ein bisschen Deutsch. Und neben links ist meine kleine Enkeltochter. Die heißt Cora Pearl.
0: Okay.
1: Also Perle, und sie ist 6 Jahre alt, und ihr kleiner Bruder ist 8 Jahre alt, der heißt Kilian.
0: Und wenn du sagst, dein Sohn spricht ein bisschen Deutsch, das heißt, du bist nicht in der Steiermark. Wo bist du denn?
1: Ich bin St. Juan Island, auf einer Insel.
0: Auf einer Insel. Also ich finde das Bild fantastisch. Seit wann bist du denn in Amerika? Du sprichst fantastisch gut Deutsch.
1: Seit 1964.
0: 1964, da hättest du mich schon ansprechen können, ich wäre mitgegangen.
1: Ach so.
0: Jetzt freue ich mich sehr, dass du den Schlagerspaß kennst. Ich freue mich über diese Verbindung Baden-Baden-Amerika. Darf ich dir denn einen Musikwunsch erfüllen?
1: Bitte sehr.
0: Was würdest du dir denn wünschen?
1: Einen Stern, der deinen Namen trägt. Mein Sohn hat einen Stern registrieren lassen unter meinem Mann seinen Namen.
0: Das heißt, du hast
1: eine gefreut.
0: Das heißt, du hast eine Urkunde, wo ein Stern wirklich den Namen trägt.
1: Jawohl, zu meinem Mann seinen 80. Geburtstag.
0: Das finde ich großartig. Es soll dir ewig in Erinnerung bleiben, Glück bringen und ganz, ganz viel Freude. Liebe Erna, ich verspreche dir was. Im Laufe der Sendung finde ich jemanden, der für dich dein Wunschlied singen wird. Heute Abend noch. Dieser Applaus verspricht dir das. Ich wünsche dir und deiner Familie alles, alles Gute. Vor allem die drei wichtigsten Dinge. Gesundheit, Gesundheit, Gesundheit. Alles, alles Liebe. Bleib dran. Ich versuche, den Stern für dich zu organisieren. Dankeschön und einen schönen Abend noch in Amerika. Dankeschön. Wir gehen da jetzt rüber zum Jens. Das müssen Sie sich anschauen. Gut, dass Sie einen Fernseher haben, der sich bewegt, weil sonst würden Sie den Jens nicht sehen. Ich bin begeistert. Jens, das ist dein Applaus, ohne einen Ton zu schwimmen.
2: Danke, danke, danke, danke.
0: Dieser mexikanische Mexikaner, der auf einer mexikanischen Trompete jetzt gleich trompeten wird, das machen wir nicht für jeden. Sag, das machen Nein. wir nur für eine Band,
3: Freunde.
0: Die wir von Herzen gern haben. Freunde von uns, die vor vielen Jahren erfolgreich sind. Über 50 Jahre macht ihr, seid ihr die Band schlechthin in Deutschland, im gesamtdeutschsprachigen Raum. Und die sind mit einem Truck unterwegs. Also, wir nennen sie Postkutsche. Und da hatten sie aber keinen Platz für einen mexikanischen Trompeter mit einem mexikanischen Hut und einer mexikanischen Trompete. Das Lied heißt Manolito. Und sie haben gesagt, könnte nicht jemand, und der Jens hat sofort gesagt,
3: unbedingt.
0: Ich mach das. Ich spiele Gitarre auf einer Trompete zu dem Lied. Ich habe nicht gerechnet, dass sie es wirklich merken, aber sie haben es gemerkt. Sie merken schon, da findet Harmonie statt. Und ich freue mich auf diesen Titel, ganz was Besonderes. Ausnahmsweise mit dem Jens. Hier ist Truckstop Manolito.
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0: Herrlich. Jetzt wissen wir beide natürlich, dass ihr nicht für einen Titel hierher gekommen seid. Ihr singt ja nachher noch einen. Das hast du sehr schön gemacht. Die waren alle zufrieden.
1: Danke,
0: die lächeln.
1: Danke, Freunde.
0: Meine Damen und Herren, wir kommen zu einem Lied, das habe ich vor vielen, vielen Jahren einmal aufgenommen und anscheinend gibt es Lieder, die gar keine großen Hits sind und trotzdem berühren sie Menschen ganz tief im Herzen. Das Lied, das ich jetzt für Sie singen möchte, hat einige Menschen ganz tief berührt. Zum Beispiel die Rosemarie aus Österreich, aus meiner Heimat, wünscht sich dieses Lied für ihre Freundin. Und es ist so, ich gehe da jetzt mal in die Mitte. Ich weiß, dass das Wichtigste im Leben die Gesundheit ist. Aber gleich danach ist man dann ein glücklicher, zufriedener Mensch, wenn man eine Partnerin oder einen Partner hat, zu dem man sagen darf, ich brauche dich jeden Tag ein bisschen mehr.

0: Vielen Dank fürs Mitschunkeln. Das hat mich jetzt sehr an den Musikantenstadel erinnert, wenn alle schunkeln beim Dreivierteltakt. Du stehst hinter mir?
1: Ja, die Jukebox ist jetzt dran.
0: Ach, so ein Zufall, oder? Ja. Bin ich den ganzen Weg hier gelaufen, um hier zu landen, Jukebox? Ja. Haben wir Telefon auch?
1: Ja, aber noch nicht jetzt.
0: Okay.
1: Wir fangen an mit einem ganz süßen Brief von einem Kind.
0: Von einem Kind. Mhm. Lieber Andy Burke,
1: steht auch schon, hier. Kann auch schon Englisch.
0: Ja. Mein Name ist Lina. Ich bin 10 Jahre alt und schaue mit meiner Oma immer den Schlagerspaß. So ist recht. Gute Erziehung. Wir lieben die Musik, die gute Laune und dich natürlich auch mit einem Smiley. Wie nennt man das? Smiley, oder?
1: Emoji, Smiley. Ja.
0: Emoji, Smiley. Mhm. Ich möchte mir gern das Lied wünschen, Biene Maya, weil ich früher immer die Serie geschaut habe und das Lied mich ganz fröhlich gemacht hat. Meine Oma sagt, das Lied ist auch für sie eine schöne Kindheitserinnerung. Dann hat sie noch Bienen dazu gemacht und
1: süß.
0: Blumen.
1: Ja.
0: Es wäre so schön mit 3 O, wenn du das Lied spielen könntest. Ich kann es nicht spielen, aber ich habe rumgefragt. Wir tanzen dann beide, Oma und ich, im Wohnzimmer. Mit lieben Grüßen aus Cham.
1: Ja.
0: Kennst du Cham?
1: Nein.
0: Das ist im Bayerischen Wald, in der Oberpfalz.
1: Kennst
0: Schöne
1: du das
0: Grüße. Also? Die sagen zu einem Bur, Bau. Also die Eingeborenen dort, die sagen das. Ich bin dort zu Hause, weil die Familie meiner Frau lebt dort, deswegen aus Cham. Schöne Grüße an die Oma und an die Lina. Wir haben rumgefragt und es hat sich tatsächlich jemand gemeldet. Sie werden es jetzt nicht glauben. Der Sänger der Gruppe Truckstop hat geschrien, wenn ich das nicht singen darf, komme ich nie wieder in den Schlagerspaß. Das lasse ich mir nicht zweimal sagen. Sehr geehrter Herr Andreas Zizek, ich darf Sie jetzt rüber bitten zur Jukebox. Wie kommst du denn da? Kennst du das oder wie?
2: Ja, also ich würde mal sagen, wer kennt das nicht, aber...
0: Hast du recht.
2: Es wäre doch schön, mal etwas singen zu dürfen für unsere ganz kleinen Zuschauer und Zuschauerinnen. Und vor allen Dingen für meinen Enkel Mika. Ich glaube, der freut sich ganz dolle.
0: Dann darf ich dich rüber bitten zur Jukebox. Die Sabrina steht dort schon. Die weiß Bescheid, oder?
1: Die weiß Bescheid, ja.
0: Sehr verehrte Damen und Herren, liebe Gäste, liebe Kinder. Sie hören nun das Lied extra für euch im Schlagerspaß. Gesungen von unserem Andreas. Die Biene Maya. 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

0: Das war jetzt ein Vorgeschmack auf das neue Lied von Truckstop. Ich möchte so gern Andreas hören. Also, das dann. Also ich bin ganz begeistert und ich habe gerade zu Alma gesagt, da freut sich aber jetzt einer, wenn einer nach so vielen Jahren noch sagt, ja, Karel Gott hat das damals gesungen. Sehr schön. So ist es bei uns in der Jukebox. Wir haben hier noch einen Brief. Noch ist das ein Telefonat?
1: Nee, auch noch nicht. Auch noch mal ein Kind.
0: Und auch noch mal. Sehr schön geschrieben. Handgeschrieben. Ja, so. Hallo, lieber Andi Burg. Ich heiße Mercedes.
1: Ja.
0: Ich heiße Mercedes und bin 12 Jahre alt. Ich schaue deine Sendung jedes Mal bis zum Schluss, weil du so witzig bist und ich immer lachen muss. Ich wünsche mir so gern den Song von Juliane Werding. Wenn du denkst, dann denkst du nur, du denkst, hast ein leichtes Spiel. Viele liebe Grüße von Mercedes aus Hohenwarte in Sachsen-Anhalt. Schöne Grüße nach Sachsen-Anhalt. Wir müssen zusammenhalten, weil wir haben wenigstens noch einen Dialekt am Anständigen. Also, liebe Mercedes aus Sachsen-Anhalt, ich habe natürlich rumgefragt und ich freue mich ganz besonders, dass ein ganz junges Talent aus Bayern gesagt hat, das singe ich. Dann darf ich dich rüber bitten zur Sabrina. Liebe Mercedes aus Hohenwarte, da war ich noch nicht. Schreib mir doch mal, wo das ist, dann komme ich da. Doch, ich war da schon mal. Doch, ich war schon mal in Hohenwarte. Da habe ich sogar einen Beweis. Ich habe ein Schwarz-Weiß-Foto von mir, wo die Geschwindigkeit unten draufsteht. Ich war schon in Hohenwarte. Ja, jetzt hörst du das Lied, wenn du denkst, von Juliane Werding, gesungen von unserer Annie Marie.

0: Marie bei ihrer Premiere im Schlagerspaß mit einem Wunsch, den wir sehr gerne erfüllen. Einen haben wir noch,
1: einen
0: oder?
1: Einen haben wir noch, und zwar jetzt darfst du telefonieren.
0: Jetzt telefonieren wir. Und da steht in dem Brief, da ist auch ein Foto dabei.
1: Ja, ein sehr schönes.
0: Ah, okay. Ihr Schlagerspaß berührt mein Herz. Naja, schließlich habe ich viele Jahre auf der Bühne gestanden als Clubsängerin im In- und Ausland. Zusammen mit meinem Mann Hans. Er spielte 11 Instrumente und das erinnert mich immer an den Jens. Schau her, wenn jemand zu Hause vom Fernseher sitzt, dann genießt jeder den Schlagerspaß anders.
1: Ja.
0: Und das ist natürlich, ja, da rufen wir sehr gerne an. Das ist eine lange Nummer, 06621. Ich will 06621. 06.
1: Den Rest darfst du aber nicht verraten.
0: Doch, 65.
1: Nein.
0: 2, 3.
1: Stopp.
0: Stopp. So. 9. Wo rufen wir denn an? Bad Hersfeld. Sie heißt Alma.
1: Sie heißt Alma, ja.
0: Die Dame heißt Alma. Mit einem Foto.
1: Ja.
0: Hallo?
2: Hallo?
0: Hallo, ist dort die Alma?
2: Hier ist Alma, ja.
0: Hallo, da ist der Andi Borg.
2: Ist der Andi Borg.
0: Da ist der echte Andi Borg aus dem Schlagerspaß. Und damit du mir das glaubst, kriegst du jetzt einen großen Applaus. Oh, wow. Nach Bad Hersfeld.
2: Vielen lieben Dank.
0: Du hast uns einen sehr schönen Brief geschrieben und jetzt, wo ich dich am Telefon habe und die Alma neben mir steht, dann weiß ich, dass dieser Brief doch nicht wirklich von ihr ist, sondern von dir. Du hast geschrieben, dass du in einer Band gespielt hast.
2: Ja, genau. Also ich war Sängerin und da tut mir jetzt der Applaus sehr, sehr gut. Da freut sich meine Seele. Und das ist sehr schön.
0: Du weißt also, wie wir uns alle fühlen, wenn wir hier auf der Bühne stehen und unsere Lieder singen und der Applaus kommt, dann ist das ganz was Schönes. Es ist aber auch für uns ein großes Kompliment, wenn jemand vorm Fernseher sitzt, der genau das zu schätzen weiß, was wir hier alle machen. Das ist ganz lieb. Wenn du einen Musikwunsch hast, dann bist du bei uns genau an der richtigen Stelle, bei der Alma und bei mir, liebe Alma.
2: Ja, ja. Also ich bin die Alma Nummer 2.
0: Nummer 2. Alles klar. Das sind die gebratenen Nudeln mit süß-saurer Soße, die Nummer 2. Nummer 2, glaube ich, war...
2: Nummer 1 ist ja im Sender.
0: Ja, ja, ja, ja, ja, ja. Und da habe ich eine gute Nachricht für dich. Damiano Maiolini wird genau dieses Lied jetzt für dich singen. Bleib mal kurz dran. Bleib mal kurz dran, Alma.
2: Ich bleibe dran, ja.
0: Bist du bereit?
2: Freue
0: mich. Du weißt, das ist nicht nur einfach dahingesungen. Die Dame wünscht sich, dass das ist eine Kollegin von uns.
3: Aber kein Druck.
0: Nein, keinen Druck. Liebe Alma, ich habe ihm zurechtgewiesen, dass er das anständig singt für dich, da du ja auch Ahnung hast. Ich wünsche dir alles, alles, alles Gute, Gesundheit und es würde uns freuen, wenn das heute nicht der letzte Schlagerspaß wäre, den du dir anschaust.
2: Das ist wunderbar. Ich bedanke mich und schönen, schönen Abend noch.
0: Danke, das wünschen wir dir auch. Und mit diesem Applaus sagen wir Danke für deinen Wunsch. Alles Gute, liebe Alma.
2: Jetzt kommen wir bald die Tränen.
0: Und ich habe es schon ganz großspurig angesagt. Dieser Mann hat nicht nur ein ganz großes Herz, ein ganz netter, liebenswerter Mensch auf Erden. Er singt für sein Leben gern. Und das spürt man, das hört man. Und gerade wenn er ein Lied singt, wo es in Höhen geht, wo eigentlich nur mehr, sage ich jetzt einmal, nach der Baumgrenze, wo sich die Gämsen rumtreiben in Tirol am Großglockner, da singt er hin. Eine wunderschöne Unchained Melodie. Hier ist Damiano Maiolini.

Da habe ich wohl nicht zu viel versprochen von dem jungen Mann. Liebe Alma, vielen Dank für diese Jukebox-Aktion, wo wir Ihre Wünsche erfüllen. Schreiben Sie weiter so schöne Lieder auf. Wir finden jemanden. Wir finden auch noch jemanden für die Erna, mit der ich in Amerika telefoniert habe. Also das heißt ja nicht telefoniert, egal. Gesprochen habe ich mit ihr. Die wünscht sich ein Stern, der deinen Namen trägt. Ähnlich schön ist das nächste Lied. Und zwar ganz einfach deswegen, weil es meine Kollegin, meine Wiener Landsfrau jetzt singen wird. Ihr aktueller Titel. Ich glaube, der handelt ein bisschen von mir. Die Simone singt jetzt vom Superman.

Simone, eine Wienerin, eine Wienerin, die ihr aktuelles Lied gesungen hat, Superman. Ich weiß nicht, ob du das weißt. Ich, an die

0: Borg ist ja mein Künstlername. Ich heiße in Wirklichkeit Andreas Superman.
1: Ja.
0: Und leider nicht. Nein, nein, nein. Wir stehen hier vor einem fantastischen Orchester. Wir haben beim ersten Titel schon gesehen, in euren Gesichtsausdrücken, dass es euch Spaß macht, die Musik so zu spielen wie in den 20er, 30er Jahren. Es ist fantastisch. Wie kommt man als junger Mensch auf die Idee, Lieder aus den 20er, 30er Jahren zu singen?
2: Seit meinem 5. Lebensjahr schwärmte ich für die Comedian-Harmonies. Meine Eltern sind fast in Unmacht gefallen.
0: Weil sie gesagt haben, der kleine Bub kann doch nicht für die Comedian Harmonies.
2: Ja, und das zog sich durch mein ganzes Leben, durch bis jetzt. Ich bin jetzt, ich verrate mein Alter besser nicht, aber...
0: Wir sind gerade aus dem Kindergarten. Wir waren ja in dem Kindergarten in Berlin. Ja, genau.
2: Über 50 Jahre, die Musik der 20er und 30er Jahre. Verliebt wie immer.
0: Und jetzt ist es so, ihr habt gerade ein Lied gespielt, da ging sich's gerade so aus, dass ich nicht bei der Premiere dabei sein konnte, das war 1931. Wenn ich jetzt mir irgendein Lied wünschen würde, könntet ihr das in dieser Farbe spielen?
2: Oh Gott, wir probieren's.
0: Ich wünsche mir was.
2: Ja, bitte gerne.
0: Von einem Landsmann von mir, von Udo Jürgens, das mit dem 19 Jahr blondes Haar.
2: Ja, 17 Jahr blondes Haar, glaube ich.
0: 17 geht auch?
2: Ja, okay, dann...
0: Macht ihr 17?
2: Ja, wir verwussten das und spielen jetzt einfach 17 Jahr blondes Haar.
0: Okay, meine Damen und Herren, Dennis Wittberg und seine Schellack-Solisten spielen von Udo Jürgens 17 Jahr blondes Haar.

17. Gerade 17. Wie alt wird sie denn heute sein? Was sie heute bloß so macht? Na, vielleicht war sie auch 19. Naja, es ist ja auch schon über 50 Jahre her. Na dann.

0: Großes Kompliment. Dankeschön für euren Besuch und für die Musik. Wir haben ganz viel Post bekommen. Du hast uns schon einmal besucht bei der Herzenssache. Da hast du ein Lied so schön gesungen, dass du die Menschen tief im Herzen berührt hast. Und sie schreiben ganz oft, ob du das denn noch einmal singst. Du erinnerst dich dran? Du weißt, wovon ich spreche? Würdest du das Lied denn noch einmal für unsere Zuschauerinnen und Zuschauer singen?
1: Sehr gerne, aber nur, wenn du mitsingst.
0: Aber ich habe es damals schon versaut.
1: Hast du nicht?
0: Dann machen wir es einfach noch einmal. Die Musik ist von keinem Geringeren als von unserem musikalischen Leiter Eckhard Schumann aus Berlin. Und das ist seine Musik, das sind unsere Stimmen und das ist Ti Amo.

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0: Dein Applaus, Damiano Maiolini. Ich habe gerade eine gute Idee, weil ich den Applaus gehört habe. Wollen wir auch in Zukunft uns schöne Erinnerungen schaffen, hier bei uns im Schlagerspaß? Mir zwar.
1: Sehr gerne.
0: Du?
1: Ja.
0: Ja.
1: Sehr, sehr gerne.
0: Dieser Applaus bestätigt diese Abmachung.
1: Vielen Dank.
0: Sag ganz liebe Grüße an deine Familie, die ich auch kennengelernt habe. Ich werde dich jetzt gleich noch vorstellen. Er hat zu mir gesagt, in der Sendung beim Schlagerspaß, da ist auch Truckstop. Die habe ich noch nie live gesehen. Was sagst du jetzt? Ha? Hammer, oder?
1: Jetzt schon.
0: Jetzt kennst du die.
1: Wir müssen ein bisschen näher rangehen, glaube ich.
0: Und ich, nein. Pass auf. Als die angefangen haben, vor über 50 Jahren, haben sie 3 Schallplatten, Langspielplatten produziert in englischer Sprache. Country Music, Englisch. Es war okay. Und dann haben sie eines Tages ein Lied auf Deutsch aufgenommen. Alle Kritiker, alle Plattenfirmenchefs haben gesagt, das könnt ihr nicht machen, das will keiner hören. 50 Jahre später sagt ein kleiner, dicker Unterhaltungskünstler aus Wien, das ist die Band, die Musikgeschichte geschrieben hat, in Deutschland mit Country Music auf Deutsch. Und jetzt will ich so gern Dave Dudley hören.

Damit haben sie es allen gezeigt. Truckstop im Schlagerspaß. Komm, darauf trinken wir. Ja, die moderne Technik. Jetzt gibt es schon Kerzen mit Batterie betrieben. Ja, aber auf dein Wohl, auf dein Wohl. Der war gut, der Titel. Und diese Geschichte ist wahr. Sie haben damals als erste Countryband Deutsch gesungen. Alle haben gesagt, das wird nichts. Und dann wird es der größte Hit von Truckstop. Und jetzt wird weiter Musikgeschichte geschrieben, weil wir haben ja die Lungauer hier, die haben wir heute schon gehört. Wir haben auch die Monika Aussenig hier, die machen ja so Oberkrainer Musik, aber vom Feinsten. Und jetzt hören wir ein Medley von der Gruppe ABBA im Sound von dieser Band, von den Lungauern, gesungen von der Monika und bestaunt vom Publikum im Schlagerspaß. Hier sind sie, die Lungauer und Monika Aussenig mit einem ABBA-Medley. ABBA, hallo!

Liebe Lungauer, hört euch das an. Liebe Monika, euer Applaus. Wir sind begeistert. Und wenn wir schon einen Solisten haben, der mit der Monika vorne singt, dann erwähne ich den natürlich auch extra. Ein Applaus für unseren Peter. Sehr schön gesungen. Und Monika Außenig mit den Lungauern. Schön, dass ihr da seid. Wir bleiben in Verbindung. Ich habe eure Adressen. Ich weiß jetzt, wo ihr wohnt. Meine Damen und Herren, Sie erinnern sich an mein Gespräch mit der Erna in Amerika, in meinem alten Fernseher. Sie hat sich gewünscht, einen Stern, der deinen Namen trägt, aus dem Jahr 1998. Unsere Annie-Marie singt jetzt für die Erna in Amerika. Das heißt, du musst ein bisschen lauter singen, weil das ist weit. Okay. Diesen Stern, der deinen Namen trägt. Annie-Marie.

0: Annemarie zum ersten Mal im Schlagerspaß und stellt sich hier hin und erfüllt einen schöneren Wunsch, schöner als den anderen. Schön, dass du da bist. Ja, und jetzt, wir haben einen Gast hier, der ist für mich ein Genie. Ich gehe da mal rüber mit unserem Holger. Gigi Anderson steht, und ich habe es nicht geglaubt, seit über 50 Jahren auf der Bühne. Er ist mit einem ganz kleinen Alter, ist er schon auf der Bühne gestanden und hat gesungen. Seit den 80er Jahren hast du deine eigenen Hits geschrieben. Für dich, für andere Kolleginnen und Kollegen. Einen Hit nach dem anderen. Und wir alle, die wir hier sind, du warst ja jetzt schon ein paar Mal bei uns. Ja. Wir möchten dir eine Freude machen. Wir singen jetzt deine großen Hits.
1: Ich nicht?
0: Nein, du nicht. Für die Fernsehzuschauer, für uns und für dich singen wir jetzt deine großen Hits. Ich bin gespannt, wie lange es aushält, nicht zu singen.

Ein größeres Kompliment kann man einem Mann nicht machen, als seine Hits zu hören von allen Mitwirkenden in einer Fernsehsendung. Vielen, vielen Dank. Danke. Danke, dass du dich nicht ganz zurückgehalten hast. Wir sagen Dankeschön. Ja, ich würde sagen, wir machen gleich weiter. Ja. Take it easy, altes Haus.

Das war ein Schlagerstart, oder? Ein Lied schöner als das andere, ein Kollege sympathischer als der andere. Wir sehen uns wieder. Bleiben Sie gesund, bis zum nächsten Schlagerspaß. Servus!

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1: Im Studio Silas Quiring. Schmerz und Leid sind 5 Jahre nach der verheerenden Flutkatastrophe in Rheinland-Pfalz und NRW nicht vergessen. Das hat Bundespräsident Steinmeier bei einem Besuch im damals besonders betroffenen Ahrtal gesagt. Allein dort waren im Juli 2021 135 Menschen bei der Flut ums Leben gekommen. Insgesamt starben mehr als 180 Menschen. Steinmeier betonte bei einer Kranzniederlegung:
2: Dieser Tag ist auch ein Auftrag an uns alle, mit unseren Möglichkeiten dafür zu sorgen, dass Hochwasserkatastrophen mit den Folgen, wie wir sie hier erlebt haben, sich möglichst nicht wiederholen.
1: Wieder eine Kehrtwende von US-Präsident Trump. Er will nun doch keine Gebühr für Schiffe in der Straße von Hormuz erheben. Das hatte Trump einen Tag vorher noch angekündigt. Danach waren die Ölpreise wieder in die Höhe geschossen. Auch weil befürchtet wurde, dass keine Öltanker mehr durch die wichtige Meerenge kommen. Die Kosten für einen Platz im Pflegeheim steigen weiter und weiter und damit auch der Eigenanteil für die Bewohner. Wer ins Pflegeheim zieht, muss im ersten Jahr im Schnitt knapp 3.400 Euro im Monat aus eigener Tasche zahlen. Mehr von Jana Klonikowski.
3: Das sind laut Verband der Ersatzkassen nochmal fast 260 Euro mehr als letztes Jahr. Hauptgrund sind die stark gestiegenen Gehälter der Pflegekräfte. Natürlich ist es richtig, dass die Pflegekräfte gut bezahlt werden, heißt es vom VdK. Die Politik müsse aber erreichen, dass Eigenanteile begrenzt werden. Die bisherigen Pflegereformpläne von Bundesgesundheitsministerin Wagen sehen allerdings vor, dass Pflegebedürftige stärker belastet werden.
1: Die Bahn hat immer mehr mit Sabotage zu kämpfen. Laut Bild gab es von Januar bis Juni schon 2200 Sabotagefälle wie Brandstiftung, durchtrennte Kabel oder Metalldiebstahl. Ein Plus von 7% im Vergleich zum letzten Jahr. Darunter leiden nicht nur Fahrgäste, sondern auch der Güterverkehr. Der Top-Favorit ist raus. Im WM-Halbfinale hat Spanien Frankreich bezwungen. Die Franzosen verloren am Ende mit 0:2. Die Spanier ziehen dank ihrer starken Verteidigung mit nur einem Gegentor im ganzen Turnier ins Endspiel gegen England oder Argentinien.
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4: Mit KI-Support. Erst ziehen im Süden noch ein paar Schauer oder Gewitter durch, sonst bleibt es mit wenigen Wolken meist trocken und die Tiefstwerte liegen bei 21 bis 16 Grad. Morgen startet es erst freundlich mit wenig Wolken, aber später kommen in der Südhälfte deutlich mehr Wolken dazu und da sind dann auch öfter Schauer und kräftige Gewitter drin. Dazu maximal bis 32 Grad.

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2: US-Präsident Donald Trump führt seinen Zickzack-Kurs im Krieg mit dem Iran weiter und bringt seine republikanische Partei damit in Schwierigkeiten. Das neue Freihandelsabkommen zwischen der Schweiz und Großbritannien freut die Pharmabranche, was die Gründe dafür sind. Und linke Parteien könnten im nächsten Wahljahr von der politischen Themenlage profitieren, dank mehreren Referenden. Das unsere Themen im Info 3 mit Manuel Fasol. Zuerst schauen wir aber auf den Empfang der Schweizer Fußballnationalmannschaft. Sie ist nach dem Ausscheiden an der WM zurück in der Schweiz, Lukas Lüthi.
3: Das Team landete am Vormittag am Flughafen Zürich. Am Mittag jubelten dann tausende Fans der Mannschaft auf dem Turbinenplatz in der Stadt Zürich zu. Trainer Murat Yakin bedankte sich für den Empfang.
4: Wir werden gerne noch eine Woche länger bleiben. Aber es ist natürlich auch schön, wenn man so heimkommen darf und so von den eigenen Fans, auch von den Bildern, die wir gesehen haben. Also es war wirklich sehr erfreulich. Und da sind wir extrem stolz, was der ganze Staff und alle Spieler geleistet haben. Und für das möchte ich mich recht herzlich bedanken bei euch. Danke.
3: Und Captain Granit Xhaka sagte zur Leistung seines Teams an der Weltmeisterschaft.
5: Ich glaube, insgesamt war es ein gutes Turnier. Wir können wirklich stolz sein, was wir geleistet haben. Es hat am Schluss leider nicht gelangt. Auch mit ein bisschen Glück hat es vielleicht noch weiter geschafft. Aber das ist part of the game und wir nehmen es so an, wie es jetzt gelaufen ist.
3: Das Schweizer Team schied im Viertelfinal der Weltmeisterschaft gegen Argentinien aus.
2: Der Krieg zwischen den USA und dem Iran eskaliert erneut. Das Rahmenabkommen, das US-Präsident Donald Trump vor einem Monat in Versailles unterzeichnet hat, scheint keine Bedeutung mehr zu haben. Die Waffenruhe hat er bereits für beendet erklärt. Zurück zum Kriegszustand also. Frage jetzt live an unseren USA-Korrespondenten Andrea Christen. Wie ist denn nun der Stand der Dinge?
6: Die USA greifen seit Tagen wieder iranische Ziele an. Der Iran hat Schiffe in der Straße von Hormuz und Ziele in Golfstaaten angegriffen. Die USA wollen demnächst auch die Seeblockade von iranischen Häfen wieder in Kraft setzen. Trump hat dem Kongress, dem Parlament schon erklärt, dass die Streitkräfte schon am 7. Juli mit, Zitat, defensiven, begrenzten Schlägen begonnen hätten. Mit anderen Worten, die Diplomatie scheint vorerst gescheitert zu sein. Dieser Konflikt ist nun wieder in einer heißen Phase, ähnlich wie jene vor diesem Rahmenabkommen. Trump sagte in einem Interview, man werde den Iran nun hart treffen. Dieses Rahmenabkommen habe ohnehin nicht viel bedeutet.
2: Trump will nun die Straße von Hormuz selber kontrollieren und auch eine Schutzgebühr kassieren für die sichere Durchfahrt. Wie will er das denn bewerkstelligen?
6: Das ist unklar und wir sollten die Ankündigung mit Vorsicht genießen. Trump fährt in diesem Krieg einen ganz bemerkenswerten Schlingerkurs, was die Ziele angeht, aber auch was Strategie und Taktik angeht. Auch haben die USA, etwa Außenminister Marco Rubio, einmal erklärt, niemand dürfe in einer internationalen Wasserstraße, also in der Straße von Hormuz, Gebühren erheben. Ich wäre auch nicht überrascht, wenn wir von dieser Ankündigung, die USA seien fortan die Guardians, also die Beschützer der Wasserstraße, nicht mehr viel hören würden. Wir haben auf Trumps sozialem Netzwerk, auf Truth Social, schon sehr viele, auch widersprüchliche Ankündigungen gelesen. Das verstärkt den Gesamteindruck eines Präsidenten, der sich mit unklaren Zielen in einen Krieg verwickelt hat und nun keinen Ausweg findet.
2: Im Herbst stehen in den USA ja auch Zwischenwahlen an. Was bedeutet die erneute Eskalation für Trumps republikanische Partei?
6: Ja, der Irankrieg sieht mehr und mehr nach einem in die Länge gezogenen Konflikt ohne absehbares Ende aus. Etwas, was Trump versprochen hatte, werde mit ihm nicht eintreten. Die neuesten Zahlen zeigen, dass die Teuerung, die Inflation in den USA etwas nachgelassen hat. Sie ist aber doch noch erhöht und wenn sich dieser Krieg eben hinzieht, dürften die Benzinpreise wieder anziehen. Das alles wäre für die Republikaner, die ohnehin sehr viel politischen Gegenwind haben, je näher diese Kongresswahlen vom November kommen, sehr schlecht. Man darf sich aber fragen, wie sehr das Trump selbst kümmert. Er selbst muss sich keiner Wiederwahl mehr stellen. Anderes scheint ihm auch wichtiger zu sein, zum Beispiel die Prachtbauten, die er in der Hauptstadt Washington D.C. plant.
2: Live-Informationen von US-Korrespondent Andrea Kisten. Vielen Dank.
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2: Die Schweiz und Großbritannien haben sich gestern auf ein erweitertes Freihandelsabkommen geeinigt. Damit sollen zum Beispiel Dienstleistungsbetriebe aus beiden Ländern gleich behandelt werden. Mit Widerstand gegen dieses Abkommen ist kaum zu rechnen. Die Pharmaindustrie ist sogar hoch erfreut, denn es geht um den Patentschutz. Wirtschaftsredaktorin Lucia Theiler berichtet.
7: Für Pharmafirmen ist der Patentschutz so etwas wie das Herzstück eines jeden Freihandelsabkommens. Denn die Firmen investieren über Jahre Milliarden in die Forschung, also sollen die fertigen Medikamente auch über Jahre vor günstigen Konkurrenzprodukten, vor Generika, geschützt sein. Standardmäßig gemäß Regeln der Welthandelsorganisation WTO dauert der Patentschutz 20 Jahre. Bei Freihandelsabkommen, auch jenem mit Großbritannien, drehen sich die Verhandlungen um die Details, wie René Buchholzer vom Branchenverband Interpharma sagt.
8: Also es geht jetzt nicht darum, mehr Jahre zu kriegen, als sowieso schon festgelegt sind. Das ist auch nicht im UK-Abkommen der Fall, sondern es geht primär darum, sicherzustellen, dass wir die Rechtssicherheit haben und die Planbarkeit haben, weil das ermöglicht langfristige Investitionen in Forschung und Entwicklung.
7: Es geht um Auslegeordnungen.
8: Es ist im Detail relativ kompliziert, aber es ist tatsächlich so, dass das natürlich auch bestritten werden kann, da heutzutage gerade Datenschutz auch sehr wichtig ist und hier klare Rechtsrahmen zu haben und auch sicher zu sein, dass diese Interpretation, wie wir sie in der Schweiz kennen, wie sie von uns und von anderen Industrieländern interpretiert wird, dass diese weltweit gelten, das ist nach wie vor keine Selbstverständlichkeit.
7: Das Freihandelsabkommen mit Großbritannien passt der Pharmaindustrie besser als jene mit Indien und den Mercosur-Ländern, das diskutiert wird.
8: Es ist uns beispielsweise im Mercosur-Abkommen nicht gelungen, einen Patentschutz wirklich stark zu verankern. Und in Indien ist es auch die Interpretation, wie das genau zu interpretieren ist, nicht ganz in unserem Sinne gewesen.
7: Die Interessen liegen weit auseinander. Indien hat keine starke Pharmaindustrie, produziert aber günstige Wirkstoffe und Generika in großen Mengen. Das Land wird darum auch als Apotheke der Welt bezeichnet. In der Diskussion um die Patente spiegelt sich also die wirtschaftliche Stärke eines Landes. Das zeigt sich auch historisch in der Schweiz. Bis etwa Mitte des 19. Jahrhunderts hatte die Schweiz, anders als Deutschland und Frankreich, kein Patentgesetz. Die Farb- und Chemieindustrie holte sich darum Fachleute aus den Nachbarsländern und stellte Gleiches oder Ähnliches her. Erst später drehte der Wind. Als die Branche stärker wurde und Firmen teure Medikamente erforschten, forderten sie ebenfalls einen starken Patentschutz. Die Forderung gilt bis heute.
2: Festivaltickets in der Schweiz sind in den vergangenen 10 Jahren deutlich teurer geworden. Das zeigt eine Auswertung der Nachrichtenagentur AWP, Lukas Lüthi.
3: Ein 4-Tages-Pass für das Open Air St. Gallen kostete vor 10 Jahren beispielsweise noch 210 Franken. Dieses Jahr waren es 299 Franken, also gut 40% mehr. Auch bei anderen Festivals sind die Ticketpreise im Schnitt um etwa 40% gestiegen. Die Festivals begründen den Anstieg laut AWP unter anderem mit stark gestiegenen Gagen für die Musikerinnen und Musiker. Dazu kommen höhere Produktionskosten für Technik oder auch strengere Sicherheitsauflagen. Mit dem Austritt Großbritanniens aus der EU 2020 wurde das Leben der Bürgerinnen und Bürger Gibraltars komplizierter. Das Gebiet ganz an der Südspitze Spaniens gehört zu Großbritannien, ist aber eng mit Spanien verbunden. Nun haben die EU und Großbritannien einen Vertrag unterzeichnet, der den Verkehr über die Grenze für Menschen und Waren erleichtern soll. Einwohnerinnen und Einwohner von Gibraltar können künftig mit ihren Aufenthaltskarten nach Spanien einreisen, ohne dass ihr Reisepass gestempelt wird. Spanische Bürgerinnen und Bürger können die Grenze mit einer Identitätskarte überqueren.
2: Das nächste Jahr ist in der Schweiz ein Wahljahr. Bald ist also wieder Wahlkampf. Für die Parteien heißt das, je mehr in den Medien über Themen berichtet wird, die ihnen wichtig sind, desto besser. So wie es aussieht, könnten SP und Grüne mit ihren Kernthemen den Wahlkampf aufmischen. Sie haben nämlich gleich gegen 3 Parlamentsbeschlüsse das Referendum ergriffen. Kommen die Referenden zustande, entscheidet das Stimmvolk nächstes Jahr darüber. Die Berichterstattung in den Medien ist also gewiss. Doch 2 Experten sagen, ganz so einfach ist es nicht. Ruth Wittwer.
9: Mindestlöhne, Atom und Malaysia. Für diese 3 Referenden setzen sich SP und die Grünen ein. Mit den Gewerkschaften wollen sie städtische und kantonale Mindestlöhne schützen. In einem Bündnis kämpfen die beiden Parteien auch gegen neue AKW. Dazu unterstützen sie das Referendum gegen das Freihandelsabkommen mit Malaysia. Mehrere Kernthemen der Linken kommen damit vor dem Wahljahr aufs Tapet. Und die Abstimmungskampagnen könnten die Anhängerschaft mobilisieren und darüber hinaus, sagt Georg Lutz, Politikwissenschaftler an der Universität Lausanne.
10: Was für die Linken günstig ist, dass das Vorlagen sind, die schon auch übers eigene Lager hinaus mobilisieren.
9: Für die Linken ist es ein glücklicher Zufall, dass all diese Vorlagen gut ein Jahr vor den eidgenössischen Wahlen fertig beraten sind. Das bürgerlich dominierte Parlament habe den linken Parteien damit einen Steilpass beschert. Vor allem mit ihrem Einsatz für die Mindestlöhne werde die SP auf sich aufmerksam machen, sagt Georg Lutz. Und die Grünen mit dem Widerstand gegen Atomkraftwerke, ihr Hauptthema seit den 1970er Jahren.
10: Und wenn man das beflügeln kann mit einer Abstimmungskampagne im Wahljahr, dann hilft das.
9: Allerdings ist Professor Lutz skeptisch, ob die Abstimmungen auch die nationalen Wahlresultate im Herbst 27 beflügeln. Wer in Abstimmungskampagnen die Leute mobilisiere, lege nicht automatisch auch in den Wahlen zu. Einen Linksrutsch schließt er aber aus. Andreas Hugi, Experte für Abstimmungs- und Wahlkampagnen, sieht einige Risiken in dieser geballten Ladung Referenden. Beim Atomthema etwa sind SP und Grüne in ein Bündnis aus Mitgliedern der Mittepartei und der Grünliberalen eingebunden. Die beiden linken Parteien können sich nicht allein profilieren. Dazu schalten sich vielleicht auch die Atombefürworter ein.
11: Das Referendum dagegen kann natürlich genauso gut von Unterstützerinnen und Unterstützern der Atomkraft genutzt werden, um hier eine Grundsatzdebatte im Wahljahr zu lancieren, die unter Umständen den Bürgerlichen nützen kann.
9: Vielleicht werden diese Themen auch verdrängt, wenn die Abstimmung über das Vertragswerk mit der EU die öffentliche Diskussion im Wahljahr dominiert, sagt Andreas Hugi. Und dann?
11: Dann wird das ein sehr unangenehmes Wahljahr für die meisten Parteien, außer für die SVP.
9: Ob die EU-Verträge bereits im nächsten Jahr vors Volk kommen, ist allerdings ungewiss. Falls nicht, dürfte die Referendumskraft der Linken intakt sein.
2: Vor Wetter und Börse noch eine Meldung vom Tennis.
3: An den Swiss Open in Gstaad steht der Schweizer Jerome Kim im Achtelfinal. Der Aargauer schlug im Schweizer Duell Dylan Dietrich in 3 Sätzen. Für den Zürcher Dietrich war es das erste Spiel überhaupt auf der ATP-Tour. Die Börsendaten stammen von SIX. Der Swiss Market Index liegt im Moment bei 14.223 Punkten, minus 0,3%. Der Euro wird zu 92,39 gehandelt und der Dollar zu 80,71. Und das Wetter, vor allem morgen Vormittag, gibt es längere sonnige Phasen, später fällt lokal Regen und es ziehen Gewitter vorbei. Es wird schwül bei 28 bis 32 Grad.
2: Das war Info 3 am Dienstagabend mit Lukas Lüthi und Manuel Fasol.
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13: Regionaljournal Bern Fribourg-Wallis heute mit diesen Themen. Auch das Matterhorn schwitzt. Wegen der hohen Temperaturen können sich Steine lösen. Man soll darum nicht rauf, warnen Zermatter Bergführer.
14: In dem Moment ist das Matterhorn gefährlich, eigentlich wegen der Alpinisten selber. Das oberste im Dach, da ist natürlich die Gefahr da, dass da ein Steinschlag könnte jemand anders verletzen.
13: Wir fragen, wieso gleich Leute raufgehen und ob es eine Beschränkung braucht. Wenn Berge schwitzen und bröckeln, wie wissen wir, wo es gefährlich wird? Mit Technik, aber auch mit sogenannten Naturgefahrenbeobachtern. Sie haben die wichtigen Stellen im Blick.
15: Wir haben halt schon alles, aber von Steinschlag bis Murgang, bis Lawine, Felsabbruch, Gletscherabbruch.
13: Wir sind mit dem Naturgefahrenbeobachter also gefährliche Stellen im Wallis anschauen. Zuerst schauen wir aber auf eine Oper im Schloss Münchenwiller, wo so wenig Billets verkauft wurden, dass die Veranstalter offenbar in Konkurs gegangen. Am Mikrofon Marielle Gigax. Im Hof vom Schloss Münchenwiller in der Nähe von Murten hätte diesen Sommer eine Oper über Karl der Kühne gespielt werden sollen. Hätte. Daraus wird aber nichts. Der Vorverkauf ist so schlecht gelaufen, dass der Verein Lumen Canor, der die Oper organisiert hat, jetzt offenbar Konkurs ist. Der Oliver Kemper mit den Details.
16: 24 Aufführungen wären geplant gewesen, zwischen Mitte Juli und Ende August. Jede mit über 300 Plätzen für Zuschauerinnen und Zuschauer. Im Vorverkauf sind laut dem Artikel von der Freiburger Nachrichten bis letzte Woche aber gerade mal knapp 200 Billets weg, im Schnitt 8 pro Vorstellung. Der Verein Lumen Canor hat darum den ersten Start um 2 Wochen hintergeschoben auf Ende Juli. Jetzt wird aber auch das nichts. Das Schloss Münchenwiler, das zwar nicht selber Veranstalter ist, aber im Verein Lumen Canor sein Schlosshof hat vermietet, hat laut der Direktion die Nacht eine Nachricht bekommen, dass der Verein Konkurs sei. Die Oper ist also abgesagt. Was das für die rund 200 Leute, die schon das Billett haben, bedeutet, das muss das zuständige Konkursamt vom Kanton Watt entscheiden, weil der Verein dort seinen Sitz hat. Die Verantwortlichen vom Verein, die haben heute auf Anfragen von SRF nicht reagiert. Und dem Direktor vom Schloss Münchenwiler sei es in den letzten Tagen gleich gegangen, hat er auf Anfrage gesagt. Und er hat sie per Telefon nicht erreicht. Darum sei der Konkurs für ihn jetzt nicht ganz überraschend gekommen. Klar ist, für das Schloss Münchenwiler entsteht wegen dieser Absage Schaden von mehreren 10'000 Franken. Und dazu kommt noch der Reputationsschaden, obwohl das Schloss für die Absage gar nichts dafür können. Und für die nächsten Wochen sind die Hotelzimmer vom Schloss für die Künstlerinnen und Künstler von der Oper reserviert gewesen. Für die jetzt kurzfristig gleich noch zu besetzen, hat das Schloss eine Rabattaktion gestartet und probiert so, den Schaden für sich zumindest ein bisschen in Grenzen zu halten.
13: Wir schauen auf weitere Aktualitäten. Das Bundesgericht hat die Verurteilung bestätigt von einem Mann wegen Mord an seiner Ehefrau, Ruth Seehotzer.
17: Der AG und die Rettungssanitäter hat seiner Frau im Dezember 2022 Schlafmittel gegeben und hat sie mit einem Kabelbinder erwürgt. Das ist Kehrsatz bei Bären passiert. Das Bundesgericht hat die Beschwerde vom Verurteilten abgewiesen. Damit bleibt es bei der Freiheitsstrafe von 20 Jahren, was das Berner Obergericht ausgesprochen hat.
13: So Hitzeperioden wie jetzt gibt es immer wieder. Darum hat der Kanton Wallis beschlossen, die Personen noch mehr zu schützen, die draussen und körperlich streng arbeiten. Der Kanton Wallis will einen besseren Überblick bekommen über die Hitze und Temperaturen. Helfen sollen zusätzliche meteorologische Sonden, nochmal Ruth Seehotzer.
17: Das Wallis hat schon ein Überwachungssystem für eben genau die Hitzeperioden, wo wir jetzt drinnen sind. Zum Beispiel, dass die betroffenen Arbeiterinnen und Arbeiter ein Hitzearmband anhaben, das Alarm schlägt, wenn die Hitze zu gross kommt. Das System will der Kanton jetzt noch ausbauen. 32 meteorologische Sonden sollen im ganzen Kanton installiert kommen. Und zwar in den verschiedenen Regionen und auch in verschiedenen Höhenlagen. Damit können sie die tatsächliche Sonneneinstrahlung und Hitze viel genauer messen, schreibt der Kanton in der Mitteilung. Die so gesammelten Daten sind öffentlich und man kann sie online abrufen. Ein Bauunternehmen zum Beispiel kann die Daten von dieser Messstation ablesen, die bei ihrer aktuellen Baustelle am nächsten ist und kann so ihren Arbeitseinsatz besser planen. Zum Beispiel früher am Morgen arbeiten oder an anderen Orten arbeiten, wo keine Hitzewarnung besteht. Die Walliser Dienststelle für Arbeitnehmerschutz betont im Schreiben, dass vor allem Menschen, die im Freien arbeiten, also vor allem Leute im Baugewerbe, in der Landwirtschaft und im Gartenbau, dass die besonders der Hitze ausgesetzt sind und man sie darum auch besonders schützen müssen. Die neuen Messsonden sollen in den nächsten Wochen installiert kommen. Zum Teil sind die Messdaten beim Kanton online schon jetzt aufgeschaltet.
18: Zur Brandkatastrophe von Gran Montana bei den Untersuchungen ist jetzt ein weiterer Beschuldigter befragt worden.
17: Dabei geht es um den ehemaligen Vizepräsidenten von der Gemeinde Chermignon. Die Unglücksbar Le Constellation ist im 2015 umgebübelt gekommen. Damals hat die Bar nach der Gemeinde Chermignon gekehrt. Die vier Gemeinden Chermignon, Montana, Rondonie und Moulins haben 2016 zur Gemeinde Gran Montana fusioniert. Der beschuldigte ehemalige Vizepräsident hat damals die vier Kommissionen geleitet. Mit seiner Einvernahme hofft Walliser Staatsanwaltschaft, dass Fragen können geklärt kommen zu den Umbauarbeiten, die die Barbesitzer damals im 2015 gemacht haben. Bei diesen Umbauarbeiten ist eine Idee, dem Schäum an der Decke montiert zu kommen, der in der Silvesternacht angefangen hat zu brennen.
18: Die Hitze macht in diesen Tagen nicht nur der Städte und dem Flachland arbeiten, auch weiter oben in den Bergen spürt man sie. Zum Beispiel oberhalb von Zermatt beim Matterhorn. Nach einem Winter mit wenig Schnee oder außergewöhnlich hohen Temperaturen jetzt im Sommer ist die Gefahr höher, dass es am Berg Steinschläge geben kann. Zermatter Bergführer raten darum im Moment davon ab, das Matterhorn zu besteigen. Und das ausgerechnet in der Hochsaison. Die NZZ hat darüber berichtet. In den nächsten Minuten fragen wir uns, was sind die grössten Gefahren am Matterhorn und wer geht trotz Warnung der Bergführer rauf? Das ihr Auto berichtet.
19: Wenn es nach dem Robert Andermatten geht, wird momentan niemand auf das Matterhorn aufsteigen. Er ist Rettungsspezialist und Bergführer und hat jahrzehntelange Erfahrung am weltberühmten Berg. Er sagt, außergewöhnlich sei ein Sommer wie dieser jetzt zwar nicht, dass es aber so wenig Schnee hat schon, gerade für eine Tour im Fels.
14: Felstüren sind natürlich ideal, wenn sie keinen Schnee haben, aber zu einem gewissen Punkt ist dann natürlich, sind neuralgische Punkte auch unsere Arbeit, die normalerweise Schnee haben, wo die Steine dann mehr oder weniger ein bisschen an Ort und Stelle behalten. Und die sind natürlich jetzt auch unsere Arbeit. Und das tut natürlich die Gefahr leicht erhöhen.
19: Die grösste Gefahr sind aber momentan vor allem die unerfahrenen Alpinisten.
14: Die haben den Umgang mit dem Gehen am kurzen Seil, wie wir Bergführer das sagen, haben die nicht im Griff. Das haben die auch nicht gelernt, die den Seil eigentlich 20, 30 Meter durch das Gelände ziehen. Und das tut eigentlich die Steine dann noch lesen. Und an diesen neuralgischen Punkten, wie Matterhorn, das oberste im Dach, da ist natürlich die Gefahr da, dass da ein Steinschlag könnte jemand anders verletzen.
19: Dazu käme, dass die Verhältnisse am Matterhorn jedes Jahr anders sind, sagt Robert Andermatten. Grundsätzlich würde es aber früher wärmer und darum schmilzt der Schnee auch schneller. Erfahrene Alpinisten wissen laut dem Rettungsspezialist besser, wie man sich verhalten muss bei den unterschiedlichsten Verhältnissen. Laut dem Robert Andermatten, seinem Bergführerkollege und heute Wart Martin Lehner, seien auch ausländische Bergsteigerinnen und Bergsteiger häufig eine Herausforderung. Zum Beispiel solche aus Polen, Japan oder Südkorea, die wegen der fehlenden Erfahrung auch viel länger brauchen für die Besteigung.
20: Was ich einfach euch sagen, weil es jetzt der ganze Tag ist, ist das gleich wie lang, dass wir da reisen. Und nachher kommt es einfach am Abend, Nacht, dann findest du den Weg nicht mehr. Und nachher haben wir ab den Zähnen hier die Telefon. Wo sollen wir gehen, was sollen wir machen, die Verwandten rufen an, wo sind meine Leute, wo können wir die finden. Und dann sind wir eigentlich bald hier in Betrieb von 24 Stunden, wo immer es über den Berg schauen und über die Titel.
19: Darum ist für ihn klar, dass nur Menschen auf den Berg sollten, die erfahren sind und sich gut auskennen oder eben einen Bergführer dabei haben. Die einheimischen Bergführer sind momentan aber zurückhaltend, den Berg zu besteigen, weil sie die anderen Alpinisten nicht kontrollieren können und die Gefahr von einem Steinschlag darum zu gross ist. Dass die anderen Alpinisten trotz Warnung und ohne Bergführer auf das Matterhorn gehen, zeigt eine kleine Umfrage bei den Leuten auf der Hörnlihütte, einem Ausgangspunkt für die Besteigung des Matterhorn. Gerade zurückgekommen von der Besteigung ist der Simon Vorel aus Tschechien, zusammen mit seinem Kollegen. Er findet, es kommt darauf an, wie viel Erfahrung dass man schon hat im Bergsteigen und dass man sich nicht übernimmt.
21: Yeah, it depends how you feel and how much experience you have. And it's really important that you don't go into something that you are really not prepared for. Yeah, but I think we were really prepared and yeah, I think we did good.
19: Er denke aber, sie hätten es gut gemacht am Berg. Ein Bergführer hätten sie nicht wollen buchen, weil es nicht zu teuer sei und die Tour wegen der Warnung abzublasen wäre nicht in Frage gekommen, weil sie die seit letztem Herbst geplant. Oder Gregor Dobmann von Luzern ist mit einer Kollegin auf das Matterhorn gegangen. Er ist ein sehr erfahrener Bergsteiger und schon mehrere Mal auf dem Matterhorn gewesen. ob er von der Warnung gehört hat, dass man momentan besser nicht auf das Matterhorn gehen sollte.
0: Ja, aber da sind wir schon unterwegs gewesen. Und ich kann es nicht genau einschätzen, was ist jetzt das Problem oder wo ist jetzt wirklich das Problem. Steinschlag ist immer ein Problem. Und ja, es hat natürlich sicher seine Berechtigung, zu sagen, dass an dem Berg weniger Leute unterwegs sind.
19: Der Zugang beschränken, da wäre auch der einheimische Bergführer Martin Lehner dafür.
20: Also, dass man theoretisch das Kontingent macht von 30 Personen, sagen wir jetzt mal heute, wenn man speziell im oberen Bereich so eine Situation hat, dass man sagt, es darf nicht zu viel an dem Berg sein. Logisch, es kann nicht mal ein Bergführer stehen, uns rutschen, oder ein Gast von einem Bergführer stehen, uns drohen. Aber es wäre gut, wenn nicht zu viele Leute an dem Berg sind, die einander gefährden.
19: Die Besteigung von Matterhorn kann in diesen Hitzetagen unter Umständen böse ausgehen. Gerade am letzten Wochenende sind wieder zwei Personen beim Abstieg abgestürzt und um das Leben gekommen. Der Berg wegen so viel Sperren, das können wir nicht einfach machen, sagt Martin Lehner. Zu Bergen in der Schweiz haben alle Zugang und ob man für einen Aufstieg auf das Matterhorn gewappnet sei, muss immer noch jede und jeder selber entscheiden.
18: Das ist ein Alter über das Matterhorn, wo es wegen der warmen Temperaturen Steinschläge geben könnte und der Matterbergsteiger darum davon abraten, jetzt den Berg zu besteigen. Felsen, die abbrechen, sind nicht die einzigen Gefahren in den Bergen. Gletscher schmelzen, Hänge rutschen ab. Für die Menschen zu schützen, die in den Albtälern unterwegs sind oder dort wohnen, die Bergkantone die Situation überwachen. Sie setzen auf Webcam, Sensoren und automatische Alarmsysteme. Die Technik kommt dort zum Einsatz, wo die Gefahrensituation besonders heikel ist. Im Kanton Wallis sind es 150-jährige heikle Standorte, die permanent überwacht werden. Egal aber, wie gut und präzise die technische Überwachung mittlerweile ist, noch wichtiger für die Schutzsysteme in den Bergen sind Menschen, Naturgefahrenbeobachter. Wer sind die und wieso braucht sie? Sabine Steiner mit dem Beispiel aus dem Mattertal.
4: Das Mattertal ist ein raues Tal mit steilen und hohen Felshängen links und rechts. Es hat 29 Viertäusiger, darunter auch das Matterhorn und die Dufourspitze. Mit den hohen Gipfeln, den steilen Bergflanken, den Gletschern und den vielen Bächen kehren im Mattertal Naturgefahren zum Leben dazu, sagt der Klaus Tscherig. Der 59-Jährige ist der Chef-Naturgefahrenbeobachter vom Tal.
15: Wir haben halt schon alles, aber von Steinschlag bis Murgang, bis Lawine, Felsabbruch, Gletscherabbruch.
4: Seit 25 Jahren beobachtet der Klaus Tscherig im Auftrag von der Behörde Natur. Er macht das, wie alle Naturgefahrenbeobachter im Wallis, als Nebenbeschäftigung, schafft auf Stundenbasis. Er muss die Wettersituation im Blick haben und euch die Heikel stellen. Weil es eine Nebenbeschäftigung ist, sind die meisten Naturgefahrenbeobachter Bergführer, also so wie der Klaus Tscherig, oder Förster. Leute also, die sowieso im Gelände unterwegs sind und die Region kennen. Wir müssen im Mattertal nicht wieder weggehen und auch nicht hoch einen Prüf für heikle Stellen zu sehen, sagt der Klaus Tscherig. Eine solche Stelle, ein Grabo, Zerbrico, der Fallzug, wie die Einheimischen sagen, wo es immer wieder Murgang gibt. Erst gerade vor ein paar Tagen wieder ist ein Murgang durch Hangebrüche gekommen.
15: Wir sehen hier, die Bagger sind hier noch auf Platz und die bleiben auf Platz, weil jetzt zum Beispiel nächste Woche hat es am Abend immer wieder Gewitter angesagt. Und da ist natürlich die Chance gross, dass hier weitere Murgänge kommen. Und da kann man sehr schnell intervenieren.
4: Und schnell intervenieren ist wichtig. Das Tal ist an dieser Stelle eng. Die Kantonsstrasse geht über den Grabo drüber und auch die Gleise von der Matterhorn-Gotthardbahn zwischen Visp und Zermatt. Und auch der Bahnhof Herbrico ist noch. Kommt nach einem Gewitter viel Schutt und Gröll, kann das auch die Strasse, das Gleis oder den Bahnhof brechen. Naturgefahrenbeobachter müssen also die Wetterprognose im Griff haben. Und droht ein Murgang, dann sind es euch, die die Behörden und die Bahn informieren und Empfehlungen machen, zum Beispiel für die Strasse und die Zugstrecke zu sperren. Eine andere heikle Stelle ist weiter taleinwärts zu Randau. Der Klaus Tscherig steht am Rand vom Dorf und schaut an den Hang vis-à-vis.
15: Wir sehen hier verschiedene Sachen.
4: Der Klaus Tscherig zeigt auf rechts auf eine breite, kahle, fast weiße Felsfläche hoch oben an und die Gröllhäufe unten auf dem Talboden mit grossen Steinblöcken.
15: Der grosse Bergsturz von 1991.
4: Der bei dem Bergsturz vor 35 Jahren sind 30 Millionen Kubikmeter Fels und Gestein erbrochen.
15: Das war also ein riesiger Felssturz.
4: und es war ein grosses Glück, sie gegen keinen Menschen zu Schaden kommen. Der Klaus Tscherig war dazu mal selber bis kurz vor dem Bergsturz im Gelände und hat Naturgefahrenbeobachter unterstützt. Die hat es dazu mal auch schon gegeben. Das System war da aber noch nicht so verankert und durchorganisiert wie heute. Und die Beobachtung hat sich auf die Gefahren im Winter fokussiert, also auf Lawinen. Erst später ist dann der Sommer dazu gekommen. Und dann zeigt der Klaus Tscherig auf die andere Seite vom Hang.
15: Ich sehe hier gerade links daneben, im Brüsch schön auf den Biesgletscher und auf das Weisshoro.
4: Eine idyllische Berglandschaft kennt man auch noch. Berggipfel und Gletscher, darunter Weiden, Wald und Bergbäche mit frischem Schmelzwasser. Aber der Eindruck täuscht. Der Biesgletscher und auch die Hängegletscher an der steilen Nordwand vom Weisshoro sind unter permanenter Überwachung. Ich kannte nämlich vom Gletscher ein Brichakio. Gerade erst vor kurzem hat man hier einen Wanderweg gehen und eine Deponie sperren. Der Klaus Tscherig nimmt sein Nattel aus dem Hosensack. Er hat hier verschiedene Applikationen drauf, wo er auf das Überwachungssystem zugreifen kann.
15: Aber das ist jetzt hier so eine Plattform, wo ich diverseste Sachen sehe. Aber da kann ich zum Beispiel Zermatt die ganze Bergbegelmessungen habe ich drauf. Da hat es eine Kamera gesehen, ich da im Winter Schneehöhenmessungen, alles Mögliche ist da drauf.
4: Zum Beispiel auch die Überwachung vom Biesgletscher. Auf dem Bild ist der Gletscher und seine Umgebung zu sehen, aber nicht in einer Farbe wie nur wir gesehen, sondern eingefärbt. Grün, Gelb, Rot, Violett.
15: Je nach Fahrzeug aus der Rahmen, wo der Gletscher ein bisschen mehr oder ein bisschen weniger bewegt. Oder? Das heisst, je dunkler eingefärbt, eher hier am südlichen Rand, bewegt er sich schneller als rechts. Und das messt jetzt aber das Radar, das hier im Gegenhang ist.
4: Die dunklen Bereiche, was mehr Bewegung gibt, sind aber kein Grund zur Besorgnis, betont der Klaus Tscherig und erklärt, jetzt im Sommer heisst wegen der Hitze mehr Wasser in den Gletscher drin.
15: Wasser wirkt halt so fast wie, so, wie eine Gleitschicht unter den Gletscher.
4: Und darum, wegen der Gleitschicht, sind die Gletscher gerade jetzt mit den hohen Temperaturen nur mehr in Bewegung. Aber eben im Fall des Biesgletscher nichts Aussergewöhnliches, wie der Klaus Tscherig sagt. Gleich aber sein Gut hat die Naturgefahrenbeobachter ein Auge drauf. Die technische Überwachung sind eine grosse Hilfe für die Naturgefahrenbeobachter. Aber die Technik hat auch Grenzen.
15: Ein Radar, das wird vielleicht einen Hang überwachen. Irgendeine Kamera, das wird einen Sektor überwachen.
4: Als Naturgefahrenbeobachter hat der Klaus Tscherig aber ein breiteres Wissen. Er kennt nicht nur den Hang, sondern auch die Geschichte vom Hang. Und das eben von der ganzen Region.
15: Wir haben die Gesamtübersicht. Oder? Wir haben einfach ein bisschen Gespür, wen, wo, was. Und wir sind halt überall im Gebiet umeinander.
4: Dass die Naturgefahrenbeobachter wichtig sind und sie braucht, von dem ist man in der Walliser Kantonshauptstadt seit überzeugt. Der Martin Proksch ist beim Kanton zuständig, für das das Überwachungsnetzwerk im Wallis funktioniert. Seine Abteilung bereitet zum Beispiel Daten für die Naturgefahrenbeobachter auf und organisiert Ausbildungen.
5: Für uns sind die Naturgefahrenbeobachter eigentlich das zentrale Element vom Naturgefahrenmanagement im Kanton. Also das ist wirklich einer der Hauptsäulen. Da basiert extrem viel drauf und auf die stützt mir ich sehr oft ab.
4: Rund 100 Beobachter sind im Wallis im Einsatz. Die allermeisten sind Männer. Auf Ski ist der Kanton angewiesen, für das das Überwachungsnetzwerk funktioniert. Wie wichtig die Naturgefahrenbeobachter können sein, zeigt die Naturkatastrophe von Plateau vor dem Jahr. Das war der Beobachter, erzählt Martin Proksch, der als erster gemerkt hat, dass am kleinen Nesthoro etwas in Bewegung war.
5: Der Beobachter hat genau 2 Wochen vor dem Abbruch einen Murgang gesehen. Und zwar, weil er auf der anderen Talseite vor Ort war und er hat gesehen, okay, da ist ein Murgang passiert. Und der hat das nachher den Behörden, der Gemeinde und dem Kanton gemeldet. Und deshalb ist das nachher, ist eigentlich die ganze Geschichte zum Laufen gekommen.
4: Die Behörden haben nach der Meldung sofort reagiert und die Überwachungsmaschinerie in Gang gesetzt. Was kurz darauf passiert ist, ist bekannt. Man hat das Dorf evakuiert und am 28. Mai 2025 hat ein Berg- und Gletschersturz Plateau und er sich begraben. Der Fall zeigt, es braucht beide. Du Mensch und die Technik. Gleich wie gut, dass die Technik sie und künftig euch kommen, am Schluss braucht es immer die Expertise von einem Mensch und jemand, der eine Entscheidung treffen, ist der Martin Proksch überzeugt.
5: Wir haben es mit der Natur zum Tür, die macht immer noch, was sie will. Die ist extrem komplex und Bisher gibt es noch kein System, das einfach das Gespür von jemandem, der sein Leben lang in einer Region verbracht hat, der die ganze Zeit draussen ist, das kann bisher noch kein technisches System ersetzen.
4: Alles in allem funktioniert das Überwachungsnetzwerk im Wallis gut, auch wenn der Klimawandel und die Veränderungen, die er mit sich bringt, eine Herausforderung sind. Zurück ins Mattertal zum Klaus Tscherig. Für den Moment hat er fertig beobachtet und ist wieder mit dem Auto unterwegs. Er ist gerne naturgefahren Beobachter, auch wenn er weiss, absolute Sicherheit gibt es nicht.
1: Wir haben immer das Gefühl, wir haben alles im Griff und können alles beherrschen, aber das ist leider nicht so. Schlussendlich, die Natur zeigt, was läuft. Wir können es nur bestmöglich beobachten und wenn es gross kommt, auf die Seite gehen.
4: Mensch und Technik sind also wichtig, aber am Schluss hat trotz Überwachungsnetzwerk Natur das letzte Wort.
18: Sabine Steiner hat die Naturgefahrenbeobachter genauer angeschaut. Sie, die nebst der Technik die Berge genauer im Blick haben. Das Rekordenbrechen bei den Temperaturen ist heute weitergegangen. Am Nachmittag um 20:40 war die Aare zu Bern so warm wie noch nie. 24,33 Grad. Der Aare-Guru meint dazu Spaghetti-Wasser. Immerhin, eine kleine Abkühlung gibt es. Die Wetteraussichten hat Jörg Ackermann von SRF Meteo.
6: Neben der sonnigen Phase ziehen da und dort heute Abend noch Regengüsse oder Gewitter vorbei. Im Laufe des Abends wird es dann aber an den meisten Orten trocken, als letztes im Berner Oberland und im Wallis. Temperaturen sinken zu Bern und zu Fribourg auf etwa 18 Grad, zu Adelboden auf 16 Grad und im Goms liegen die Tiefstwerte bei 13 Grad. Morgen scheint zwar immer mal wieder die Sonne, es kann aber schon am Vormittag kurz mal nass werden, besonders aber dann am Nachmittag und Abend sind dann auch wieder Regengüsse und zum Teil kräftige Gewitter möglich. Dabei kann es mal stark winden und regnen kommen und ein Hagel ist lokal möglich. Vorher wird es aber noch mal schwül warm mit Höchstwert von etwa 30 Grad, im Rhonetal gibt es bis 32 Grad. Am Donnerstag zeigt sich dann die Sonne häufiger als morgen und es wird den Tag durch nur vereinzelt nass. Vor allem gegen den Abend ziehen dann am Donnerstag von der Romandie her wieder Gewitter auf.
18: So viel von den Wetteraussichten und so viel vom Regionaljournal Bern-Fribourg-Wallis an diesem Dienstagabend. Schön, dass ihr dabei gewesen. Redaktion Ruth Seehotzer, Moderation Marielle Gigax. Wir wünschen einen schönen Hinweis.
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1: 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Heute im Studio Julia Nihari-Kazen.
2: Guten Abend, ich begrüße Sie zur Tagesschau. Es waren gewaltige Regenmassen, die sich vor 5 Jahren über Rheinland-Pfalz und Nordrhein-Westfalen ergossen. Bis zu 150 Liter pro Quadratmeter innerhalb von 24 Stunden, mehr als doppelt so viel wie sonst im ganzen Monat. Eine der schlimmsten Flutkatastrophen in Deutschland. Mehr als 180 Menschen kamen in beiden Bundesländern ums Leben. Tausende verloren ihr gesamtes Hab und Gut. Betroffen war besonders das Ahrtal. Insgesamt verursachte das Hochwasser Schäden in Höhe von rund 30 Milliarden Euro. Vielerorts ist der Wiederaufbau bis heute nicht abgeschlossen.
3: Sie erlebten die Flutkatastrophe. Porträts der Freilichtausstellung We Are Strong, wir sind stark. Einer der Porträtierten, Eberhard Schimanski, er verlor in der Flut seine Frau.
4: Ich konnte meine Frau nicht halten. Die Ach riss sie mit Gewalt aus meinen Händen.
3: Eine von 135 Toten allein hier im Ahrtal. Die Nacht vom 14. auf den 15. Juli 2021. Die Wassermassen beschädigen oder zerstören 9000 Häuser. Mehr als 60 Brücken stürzen ein. Einsatzkräfte kommen nicht zu den Eingeschlossenen. Rettungshubschraubern fehlen die Seilwinden. Der Katastrophenschutz hat versagt. Von den politisch Verantwortlichen keine Entschuldigung. Bis heute zur Gedenkfeier am 5. Jahrestag der Katastrophe.
5: Es ist das Versprechen und die Zusage des Staates, seine Bürgerinnen und Bürger zu schützen. Dieses Versprechen wurde nicht eingehalten. Der Staat hat in dieser Frage und in dieser Nacht versagt. Dafür bitte ich als Ministerpräsident um Entschuldigung.
3: Mit Investitionen in Vorsorgemaßnahmen zur Klimaanpassung habe der Staat auf die Flutkatastrophe reagiert, erklärte der Bundeskanzler.
6: Kein Mensch, keine Stadt, keine Region darf und soll in unserem Land allein bleiben mit der Furcht vor Katastrophen und Naturgewalten.
3: Auch in Nordrhein-Westfalen starben 49 Menschen. Sich auf solche extreme Wetterereignisse besser vorzubereiten, fordert auch der Bundespräsident bei einer Gedenkveranstaltung im Düsseldorfer Landtag.
7: Wir schulden den Menschen, die in jener Nacht alles verloren haben, den ernsthaften, konsequenten Willen, dafür zu sorgen, dass wir auf solche Katastrophen besser vorbereitet sind.
3: Seine Bitte um Entschuldigung, für viele Betroffene ein wichtiges Zeichen. Aber viele wünschen sich eine juristische Aufarbeitung, wie sie sagen. Die gab es bis heute nicht.
8: Für viele Familien ist es weiterhin wichtig, die Folgen der Flutkatastrophe zu verarbeiten. Der Mahlzirkus in Schleiden in der Eifel soll ein Anlaufpunkt dafür sein. Eines von vielen wichtigen ehrenamtlichen Angeboten. Auch Eowyn kommt mit ihrer Mutter hierher, zum Spielen und um sich abzulenken. Auch wenn das immer noch nicht so leicht ist.
9: Ich hab ein Zuhause, das kaputt ist.
10: Wir haben immer noch Rohbau, haben immer noch Streit mit der Versicherung. Bevor man das verarbeiten kann, was überhaupt passiert ist, muss es ja erst vorbei sein. Und für mich ist es ja immer noch nicht vorbei.
8: Hier erinnert noch immer das riesige Erdloch an damals in Erftstadt-Blessem. Diese Bilder gingen damals um die Welt. Das Loch verschlingt Häuser, Autos, Straßenzüge. Heute ist das Areal gesichert, aber noch nicht geschlossen. Familie Kaster hat trotzdem genau dort wieder aufgebaut. Es ist und bleibt ihre Heimat. Doch ihr neues Zuhause hat keinen Keller und eine Schottwand bei Bedarf. Auf seinem Handy kann Patrick Kaster die Pegelstände in der Nähe scannen.
11: Klar, wenn es mal über mehrere Tage stärker regnet, dann schaut man sich den Pegel schon anders an als vorher. Das ist so ein bisschen geblieben.
8: 80% der beschädigten privaten Gebäude sind in NRW wieder aufgebaut. Doch auf kommunaler Ebene läuft es zum Teil immer noch zäh. Straßen wie hier in Kall sind zwar größtenteils wieder hergerichtet, aber viele Bürgermeister der über 180 betroffenen NRW-Kommunen klagen.
12: Da, wo ein Mitarbeiter vorher 3 Projekte im Jahr stemmen musste, sind es jetzt 10. Und das ist ganz logisch, dass das nicht in dem Tempo geht, wie wir uns das alle wünschen würden. Also mehr und belastbares Geld für Personal über einen längeren Zeitraum würde den Prozess ganz klar beschleunigen.
8: Nun hat die Landesregierung für 2027 zusätzliche 15 Millionen Euro bereitgestellt. Der Wiederaufbau wird trotzdem in vielen Regionen wohl noch bis in die 2030er Jahre dauern.
2: Damit zu Michael Eiden in Bad Neuenahr-Ahrweiler. Das war damals ein Extremereignis, das sich wiederholen könnte. Wie hat sich der Hochwasserschutz an der Ahr inzwischen denn verbessert?
0: Es wird gerade an ganz vielen Stellen an der Ahr gearbeitet. Erstes Ziel ist, das Flussbett breiter zu machen, also der Ahr mehr Raum zu geben im Falle eines Hochwassers. Zudem werden Prallwände aufgebaut, um in einer Flussbiegung den Fluss zu lenken, so zum Beispiel hier wenige hundert Meter entfernt, um die Altstadt von Ahrweiler zu schützen. Und die Brücken werden anders gebaut, ohne Zwischenpfeiler, damit mehr Wasser durchfließen kann und Sperrgut sich nicht verkeilen kann. Die reinen Gewässerwiederherstellungsmaßnahmen sind in 25 Teilprojekte eingeteilt. 5 davon sind erst abgeschlossen. Und diese Projekte sind auch nur dafür da, um ein sogenanntes Jahrhunderthochwasser abwehren zu können. Sprich ein Hochwasser, das statistisch alle 100 Jahre vorkommt. Für so etwas, wie es in der Flutnacht 2021 stattgefunden hat, bräuchte es ganz andere Maßnahmen. Zum Beispiel mindestens 17 große Regenrückhaltebecken am Oberlauf der Ahr. Da spricht man von Kosten zwischen 1,7 und 2 Milliarden Euro. Die Finanzierung ist da völlig ungeklärt. Die Landrätin vom Landkreis Ahrweiler fordert den Bund auf, die Wiederaufbauhilfefonds auch für solche überörtlichen, überregionalen Maßnahmen freizugeben. Bisher ist das nicht der Fall.
2: Vielen Dank, Michael Eiden in Bad Neuenahr Ahrweiler. Einen Platz im Pflegeheim zu finden, das kann schwierig sein. Diesen dann auch noch zu bezahlen, ist für viele eine noch größere Herausforderung. Der monatliche Eigenanteil im ersten Jahr liegt mittlerweile bei durchschnittlich 3.364 Euro. Das ergab eine Auswertung des Verbandes der Ersatzkassen. Das sind 256 Euro mehr als im Vorjahreszeitraum. Hauptursache sind laut VDEK

0: Champs-Élysées in Paris. Doch der 14. Juli ist auch Gedenktag für den Anschlag von Nizza vor 10 Jahren.
1: Am Himmel über Paris sind nur die französischen Nationalfarben zu sehen, von Düsenjets gezeichnet, wie jedes Jahr am 14. Juli. Doch unten auf den Champs-Élysées wehen die Fahnen vieler Länder. Frankreichs Präsident Macron hat die Truppen der Koalition der Willigen, also der Ukraine-Unterstützer, zur Parade eingeladen. Auch ukrainische Soldaten, die beim Aufmarsch lauten Applaus erhalten, vom Publikum und vom eigenen Präsidenten Selenskyj. Für die 21 Bundeswehrsoldaten, die in diesem internationalen Block mitmarschieren, ist es eine besondere Ehre.
2: Dass wir einfach ein starkes Zeichen senden, auch für Europa, und dass wir zusammenstehen.
1: Am frühen Abend in Nizza. Hier steht der Nationalfeiertag ganz im Zeichen des Gedenkens an die Opfer des Terroranschlags vor 10 Jahren. Präsident Macron ist aus Paris gekommen. Am Abend des 14. Juli 2016, ein islamistischer Terrorist rast mit diesem LKW in die Menge der Feiernden. Er tötet 86 Menschen. 86 leere Stühle erinnern heute an die Opfer. Ihre Namen werden verlesen. Viele Angehörige sind dabei. Am Ende ist der schönste Sieg, den wir denen schenken können, die wir verloren haben, das Leben in vollen Zügen weiterzuleben. Präsident Macron versprach den Angehörigen: Niemand von uns hat vergessen und wird je vergessen, was hier in Nizza am 14. Juli 2016 geschehen ist. Auf der Promenade, wo der Anschlag stattfand, erinnert heute eine Engelskulptur daran. Der 14. Juli in Frankreich ist diesmal beides, ein Feiertag und ein Gedenktag.
0: Im Konflikt um die Straße von Hormuz kündigte US-Präsident Trump gestern an, die USA würden Gebühren kassieren für die Durchfahrt von Schiffen. Heute nun macht er einen Rückzieher und schlägt stattdessen ein Handels- und Investitionsabkommen mit den Golfstaaten vor. Währenddessen gab es weiter Angriffe. Die USA attackierten Ziele in Iran und Teheran Schiffe und Einrichtungen in den Golfstaaten, die mit den USA verbündet sind.
3: Heute am frühen Morgen Rauchwolken über Manama, der Hauptstadt von Bahrain. Behörden melden, dass die Luftverteidigungssysteme des Königreichs iranische Raketen abgefangen hätten. Diese Bilder, veröffentlicht vom iranischen Staatsfernsehen, sollen den Abschuss der Raketen zeigen. Ihr Ziel: wieder US-Militärbasen in der Region. Eine Luftwaffenbasis in Jordanien und ein Hauptstützpunkt der US-Marine in Bahrain. In der Straße von Hormuz herrscht weiter Unsicherheit. Viele Kapitäne wagen nicht die Durchfahrt. In der Nacht und am Mittag griff Iran auch wieder Handelsschiffe an. Auf Angriffe folgen Gegenangriffe. Zuvor hatten die USA in der dritten Nacht in Folge Ziele an der iranischen Küste bombardiert. Für Unklarheit sorgt US-Präsident Trump. Nachdem er zunächst erneut eine Seeblockade angekündigt hatte, wollte er Handelsschiffen eine sichere Durchfahrt in der Straße von Hormuz gewähren. Gegen Schutzgeld in Höhe von 20% des Frachtwerts. Keine 24 Stunden später, Rolle rückwärts. Er habe entschieden, die 20% Gebühr durch Handels- und Investitionsabkommen zu ersetzen, nachdem verschiedene Herrscher am Golf auf ihn zugekommen sein sollen. Die Golfstaaten werden enorme Summen in die USA investieren, und das ist für mich sehr zufriedenstellend. Ich denke sogar, das ist viel besser. Offizielle Reaktionen der Golfstaaten auf diese Kehrtwende der USA blieben bislang aus. Ich denke, die Golfstaaten haben inzwischen aus Erfahrung gelernt, dass es keinen Grund gibt, auf Äußerungen aus Washington sofort und direkt zu reagieren. Entscheidend ist vielmehr, wie die Golfstaaten ihre Beziehungen zu Teheran künftig gestalten werden oder ob sie sich auf eine mögliche weitere Eskalation und Ausweitung der Feindseligkeiten einstellen müssen. Die Straße von Hormuz, eine wichtige Lebensader für die Golfstaaten und ihre Ölexporte. Eine sichere Durchfahrt gibt es hier, aber weiterhin nicht.
0: Nach dem Messerangriff an einem Gymnasium im oberbayerischen Schongau gibt es Hinweise auf ein extremistisches Motiv. Den Ermittlern liegt ein Schreiben vor, in dem mehrere Religionsgemeinschaften beschimpft werden. Ob es vom Verdächtigen stammt, ist unklar. Der ehemalige Schüler soll bei dem Angriff am vergangenen Mittwoch 2 13-jährige Mädchen mit einem Messer auf dem Schulgelände schwer verletzt haben. Der 16-Jährige sitzt in Untersuchungshaft.

0: Haft. Ihm wird versuchter Mord vorgeworfen. Und nun zum Sport. Für einige ist es das vorgezogene Finale dieser Fußball-Weltmeisterschaft. Heute Abend treffen in Dallas im ersten Halbfinale die Mannschaften von Frankreich und Spanien aufeinander. Beide Teams gehen selbstbewusst ins Spiel. Frankreich überzeugte mit Top-Torjäger Mbappé, vor allem in der Offensive. Ja, und Spanien zeigte seine Stärken defensiv und hofft heute Abend auf einen entscheidenden Moment von Nachwuchstalent Yamal.
1: Auch so kann man sich auf ein Spiel einstimmen. Das spanische Team feiert Geburtstag, den von Lamine Yamal. Seit gestern ist der Superstar 19 Jahre alt, der Wunsch erwartbar.
2: Wir gewinnen gegen Frankreich, bleiben bis zum 19. Juli und holen den Pokal.
1: Europameister Spanien gegen Vize-Weltmeister Frankreich. Für viele das Duell der beiden besten Mannschaften des Turniers. Superstars im Rudel. Vor allem Kylian Mbappé drückt der WM seinen Stempel auf. 8 Tore bisher, keiner traf häufiger. Frankreich hat auch dank ihm mit 16 Treffern die beste Offensive der WM. Auch Spanien trifft, überzeugt aber mehr noch durch Spielkontrolle und disziplinierte Abwehrarbeit. Auch deshalb schiebt Frankreichs Trainer die Favoritenrolle dem Gegner zu.
3: Spanien verteidigt super. Sie haben nur ein Gegentor kassiert. Aber auch offensiv sind sie stark. Es wird ein spektakuläres Spiel.
1: Der Spektakelbeauftragte der Spanier ist er. Aber Lamine Yamal bisher noch nicht überragend. Erst ein Tor. Zur Topform fehlt noch ein kleines bisschen.
2: Ich bin der Meinung, Lamine hat bei dieser WM noch ein, zwei große Spiele vor sich. Ich bin mir sicher, die werden wir sehen.
1: Spanien gegen Frankreich. Wahrscheinlich werden die Superstars entscheidend sein.
0: Ein Farmer fand vor einigen Jahren auf seinem Acker im US-Bundesstaat South Dakota das Skelett eines Tyrannosaurus Rex. Zu 80% vollständig. Der Saurier, der nach seinem Finder Gus genannt wird, lebte vor rund 67 Millionen Jahren. Das Skelett, fast 4 Meter hoch und 12 Meter lang, wurde heute vom Auktionshaus Sotheby's in New York versteigert. Der Zuschlag lag am Ende bei 50,1 Millionen Dollar. Immerhin inklusive Gebühren. Nach sommerlichen Tagen und Hitze sind gestern Abend Gewitter und Starkregen und Hagel über weite Teile von Norddeutschland gezogen. Zentimeterdicke Hagelkörner haben Schäden an Dächern und Autos verursacht. Enorme Regenmengen überfluteten Straßen und Tiefgaragen. Einsatzkräfte der Feuerwehr und Polizei waren im Dauereinsatz. Für die kommenden Tage erwartet der Deutsche Wetterdienst weitere Unwetter. Und damit zu unserer Wettervorhersage für morgen, Mittwoch, den 15. Juli.
4: Ein Höhentief und feuchte Luft sorgen im Süden und in der Mitte für Unwettergefahr. Aktuell warnt der Deutsche Wetterdienst vor schweren Gewittern mit Starkregen, Hagel und Sturmböen. Sie lassen in der zweiten Nachthälfte nach. Im Norden und Nordwesten bleibt es trocken. Dort morgen viel Sonnenschein, sonst auch dichtere Wolken und regional Schauer und Gewitter. Im Süden sind am Nachmittag wieder Unwetter möglich. Heute Nacht Tiefstwerte von 20 Grad in der Pfalz bis 9 Grad in Vorpommern. Morgen werden 21 Grad im Erzgebirge bis 32 Grad an Saar und Mosel erreicht. Am Donnerstag oft sonnig, später mehr Wolken und vor allem im Süden und Nordosten einzelne Schauer oder Gewitter. Die gibt's am Freitag verbreitet und am Samstag noch im Osten und Südosten. Insgesamt wird es etwas kühler.
0: 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Ich wünsche Ihnen noch einen schönen Abend.

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1: 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Herzlich willkommen, hier ist wieder euer Tobi Strasser mit dem dritten Tobi Strassers Musikkarussell. 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Viel Spaß!

Ja, hallo liebe Schlagerfreunde von Radio RBSW1 von Radio Berner Schlagerwelt. Heute wieder am Freitag, den 21.10.2022, das dritte Tobi-Strasser Musikkarussell. Jetzt geht's gleich los mit Super Trooper von ABBA. Und dann folgt Nashville Rock von mir, von Tobi Strasser. Und dann kommt aus München Skandal im Sperrbezirk, die Spider-Murphy Gang. Und als vierter Song Living Next Door to Alice von Smokey. Viel Spaß!

Ja, das war Smokey mit Living Next Door to Alice. Und jetzt folgt, liebe Schlagerfreunde von Tobi Strassers Musikkarussell, vielen Dank für die Blumen von Udo Jürgens, der Nippel durch die Lasche ziehen von Mike Krüger aus Deutschland, der Kommissar Gidum von Falco und die Fata Morgana von EAV. Viel Spaß!

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Fata Morgana von der ERV. Und jetzt geht es natürlich weiter beim dritten Tobi Strassers Musikkarussell mit Ich hab verpennt mit DJ Flumi aus der Schweiz. Eine Herde weißer Schafe vom alten DJ Heiner aus Liechtenstein. Und ich sing für dich im Radio aus dem Berner Oberland von Lerdi. Und Zeit für Gefühle von Peter Schmidt und Andrea aus Wallis, aus der Schweiz. Viel Spaß!

Fühle. Gesungen von Peter Schmid und Andrea von Wallis aus der wunderschönen Schweiz. Ja, heute wäre mit mir bei der Doppelmoderation der bekannte Michael Bauchler.

Mit 1000 Küssen im Gepäck, gesungen von Vanessa Maria aus Oberösterreich. Ein wunderbarer Titel. Ja, jetzt geht es weiter im dritten Tobi Strassers Musikkarussell mit Mama Maria von Ricci e Poveri, dann Rosenkavalier von Simon Broch und 13 Tage von Klaus Danner und aus der Schweiz das Vögeli wohl von Stefan Roos. Viel Spaß, euer Tobi.